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1: Ich bin David Riemer. Nachdem das Bundesverfassungsgericht Eilanträge aus der Opposition abgewiesen hat, stimmt der Bundestag heute wie geplant über das Gesundheitssparpaket der schwarz-roten Koalition ab. Die Reform soll die gesetzlichen Krankenkassen finanziell entlasten und weitere Beitragserhöhungen verhindern.
2: Hinter den Kulissen hat die Koalition fast bis zum Schluss an dem Paket gefeilt und sie hat einige Pläne doch wieder entschärft. So soll die kostenlose Familienversicherung für Eltern mit Kindern unter 12 Jahren länger erhalten bleiben, als es zunächst geplant war. Viele Versicherte müssen sich trotzdem auf Einschnitte einstellen. Bei Medikamenten müssen Patienten dann tiefer in die Tasche greifen. Gleichzeitig sollen Praxen, Kliniken und die Pharmabranche bei den Ausgaben stärker in die Pflicht genommen werden. Zoe Tassovali, Nachrichtenredaktion.
1: Bei Unfällen mit Elektrorollern gelten künftig strengere Regeln für deren Vermieter. Der Bundestag hat am späten Abend eine Gesetzesänderung verabschiedet, durch die die Geschädigten leichter an Schadenersatz kommen sollen.
3: Ein E-Roller kippt gegen ein Auto und beschädigt es. Wer zahlt? Ich stolpere über einen auf dem Gehweg liegenden E-Roller und verletze mich. Wer zahlt? Bis jetzt muss das Unfallopfer herausfinden, wer den E-Scooter zuletzt gefahren und abgestellt hat. Und er muss auch noch nachweisen, ob der Fahrer wirklich schuld ist am Unfall. Das ist in den allermeisten Fällen unmöglich und deshalb gilt jetzt, grundsätzlich haftet der Leihrolleranbieter für Schäden, die seine Roller verursachen. Und wenn der Fahrer doch rauszufinden ist, muss der zahlen, es sei denn, er kann seine Unschuld beweisen. Aus Berlin, Uli Rattinger.
1: VW macht nach der Sitzung seines Aufsichtsrats weiter keine Angaben zu möglichen Werksschließungen und Stellenabbau. Der Konzern stellte dem Gremium ein Maßnahmenpaket vor. Konzernchef Blum nickte an, die Modellpalette um bis zu 50% und die Ausstattungsoptionen um bis zu 75% zu reduzieren. Ob damit Stellenabbau oder Werksschließungen verbunden sind, dazu äußerte sich VW erneut nicht. Angeführt von Stürmerstar Kylian Mbappé hat Frankreich zum 3. Mal nacheinander das Halbfinale einer Fußball-WM erreicht. Der Titelfavorit setzte sich im Viertelfinale hochverdient mit 2:0 gegen Marokko durch. Mbappé traf nach einem verschossenen Elfmeter per Traumtor zur Führung. Ousmane Dembélé legte nach. Frankreich feierte damit den 6. Sieg im 6. Turnierspiel und trifft nun auf den Sieger des Duells zwischen Spanien und Belgien.
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0: Kurz und warnen, dass neue Gasheizungen für Mieter am Ende teuer werden könnten. Zoe Tassovali, Nachrichtenredaktion.
1: Damit Haushaltsgeräte und Smartphones künftig länger genutzt werden, bekommen Verbraucher in Deutschland ein Recht auf Reparatur. Nach dem Bundestagsbeschluss ist das heute Thema im Bundesrat. Es handelt sich um die Umsetzung einer EU-Richtlinie.
2: Geräte müssen künftig schon so gebaut sein, dass man sie reparieren kann. Der Akku etwa darf also nicht fest verschweißt oder verklebt sein, sondern muss ausgetauscht werden können. Die Hersteller werden auch verpflichtet, Produkte während der üblichen Lebensdauer zu einem angemessenen Preis zu reparieren. Eine Waschmaschine zum Beispiel sollte schon 10 Jahre lang gut funktionieren. Wenn ein Kunde während der Garantiezeit auf ein kostenloses Ersatzgerät verzichtet und stattdessen das fehlerhafte gratis reparieren lässt, verlängert sich die Gewährleistungsfrist. So sollen die Verbraucherrechte gestärkt werden und die Berge an Elektroschrott schrumpfen. Ursula Winkler, Nachrichtenredaktion.
1: Im hessischen Hünfelden soll ein 45-Jähriger seine 76 Jahre alte Mutter im Streit angegriffen und angezündet haben. Die Frau sei noch vor Ort an ihren Verletzungen gestorben, teilte die Polizei mit. Der Tatverdächtige flüchtete zunächst, wurde am Abend aber festgenommen. Die 103 Jahre alte Großmutter des Mannes wurde schwer verletzt. Die Hintergründe der Tat sind noch unklar, die Ermittlungen laufen. Frankreich hat zum dritten Mal nacheinander das Halbfinale einer Fußball-WM erreicht. Der Titelfavorit setzte sich im Viertelfinale hochverdient mit 2:0 gegen Marokko durch. Mbappé traf nach einem verschossenen Elfmeter per Traumtor zur Führung. Ousmane Dembélé legte nach. Frankreich trifft nun auf den Sieger der Partie zwischen Spanien und Belgien.
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2: 10. Juli 1983. Michael Jackson steht kurz vor seinem großen Durchbruch in den USA mit Human Nature. Der Song wird vom Keyboarder der Band Toto geschrieben. Er widmet Human Nature ursprünglich seiner Tochter. Er, ein Bandkollege und der Produzent Quincy Jones arbeiten gerade an Michael Jacksons Album Thriller. Jones hätte gerne ein paar Songvorschläge von den beiden, also geben sie ihm eine Kassette mit einigen Demos. Auf der Kassette ist versehentlich aber auch Human Nature gelandet. Eigentlich war dieser Song ja gar nicht für Michael Jackson vorgesehen. Quincy Jones findet den Song aber genial. Er will ihn unbedingt auf dem Album Thriller haben. Und so ist es am Ende Michael Jackson, der diesen Song singt. Und das ist gut so, denn Human Nature ist eine Nummer voller Gefühl. Und das kann Michael Jackson eben einfach richtig gut. Aus einem ursprünglichen Versehen wird dadurch einer von Michael Jacksons romantischsten Songs aller Zeiten.

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1: Ich bin David Riemer. Der Bundestag entscheidet heute über das umstrittene Sparpaket der schwarz-roten Koalition für stabile Krankenkassenbeiträge. Geplant ist, die gesetzlichen Krankenkassen ab nächsten Jahr von stark steigenden Ausgaben zu entlasten und neue Beitragserhöhungen zu verhindern. Vorgesehen sind Ausgabenbremsen bei Praxen, Kliniken, Apotheken und der Pharmabranche. Außerdem sind höhere Zuzahlungen für Medikamente geplant. Deutschland soll in den kommenden Jahren zahlreiche neue Gaskraftwerke bekommen. Der Bundestag hat den Plänen der schwarz-roten Koalition zugestimmt. Bis Ende 2031 sollen neue Kraftwerke entstehen, damit auch dann genug Strom da ist, wenn Wind und Sonne nicht genug Energie liefern.

0: gegen ein Auto und beschädigt es, wer zahlt? Ich stolpere über einen auf dem Gehweg liegenden E-Roller und verletze mich. Wer zahlt? Bis jetzt muss das Unfallopfer herausfinden, wer den E-Scooter zuletzt gefahren und abgestellt hat. Und er muss auch noch nachweisen, ob der Fahrer wirklich schuld ist am Unfall. Das ist in den allermeisten Fällen unmöglich und deshalb gilt jetzt, grundsätzlich haftet der Leihrolleranbieter für Schäden, die seine Roller verursachen. Und wenn der Fahrer doch rauszufinden ist, muss der zahlen, es sei denn, er kann seine Unschuld beweisen. Aus Berlin, Uli Rattinger.
1: Frankreich hat zum dritten Mal nacheinander das Halbfinale einer Fußball-WM erreicht. Der Titelfavorit setzte sich im Viertelfinale hochverdient mit 2:0 gegen Marokko durch. Mbappé traf nach einem verschossenen Elfmeter per Traumtor zur Führung. Ousmane Dembélé legte nach. Frankreich trifft nun auf den Sieger der Partie zwischen Spanien und Belgien.
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2: Freitagmorgen und es sieht so aus, jedenfalls im Wetterbericht, als würde der Sommer jetzt endlich wieder zurückkommen. Also auf jeden Fall temperaturentechnisch. Heute maximal 26 Grad drin, am Wochenende soll es sogar noch wärmer werden. Und dazu bleibt es die ganze Zeit über super schön sonnig. Klar, ziehen auch mal ein paar Wolken durch, aber heute und das ganze Wochenende dazu trocken in der Lausitz. Nur die Frühtemperaturen, die passen nicht so ganz in den Sommer. Aktuell bei so 11 Grad in der Lausitz.
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3: Ich bin David Riemer. Der Weg für das neue Heizungsgesetz ist frei. Das Bundesverfassungsgericht hatte einen Eilantrag der Linken abgewiesen. Damit kann der Bundestag heute wie geplant über die Reform abstimmen. Die schwarz-rote Koalition will damit zentrale Regeln des bisherigen Heizungsgesetzes kippen.
4: Die Koalition will vor allem die umstrittene 65%-Regel kippen. Neue Heizungen sollen also nicht mehr zwingend überwiegend mit erneuerbaren Energien laufen. Stattdessen setzt die Regierung auf mehr Wahlfreiheit. Neue Gas- und Ölheizungen bleiben möglich. Sie müssen allerdings nach und nach mit einem steigenden Anteil klimaneutraler Brennstoffe betrieben werden. Umweltverbände halten das für einen Rückschritt.

0: funktionieren. Wenn ein Kunde während der Garantiezeit auf ein kostenloses Ersatzgerät verzichtet und stattdessen das fehlerhafte gratis reparieren lässt, verlängert sich die Gewährleistungsfrist. So sollen die Verbraucherrechte gestärkt werden und die Berge an Elektroschrott schrumpfen. Ursula Winkler, Nachrichtenredaktion.
1: Eine breite Allianz von Wirtschaftsverbänden warnt die Bundesregierung eindringlich davor, Minijobs im Zuge der geplanten Sozial- und Rentenreformen faktisch abzuschaffen oder deutlich zu verteuern. In einem Brandbrief an die Bundesregierung fordern die Verbände den Erhalt der Minijobs in ihrer heutigen Form. Hintergrund sind Vorschläge einer Regierungskommission, Minijobs in die Rentenversicherung einzubeziehen und ihren Sonderstatus abzuschaffen. Frankreich steht als erster Halbfinalist bei der Fußball-WM fest. Der Topfavorit setzte sich souverän mit 2:0 gegen Marokko durch. Die Treffer erzielten die Superstars Kylian Mbappé durch ein Traumtor und Ousmane Dembélé. Mbappé hatte zuvor einen Elfmeter verschossen. Frankreich trifft nun auf den Sieger der Partie zwischen Spanien und Belgien und kann weiter auf den dritten WM-Titel hoffen.
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4: Da starten wir erstmal ganz entspannt rein in unseren Freitag ohne Verkehrsmeldungen. Da gibt's nämlich noch nichts auf unserem Verkehrsradar. Wenn ihr was seht, dann sagt Bescheid. 0355 4839 495. Radio Cottbus wünscht euch eine gute Fahrt in euren Freitagmorgen.
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4: Boah, ich bin heute Morgen noch ein bisschen schwer.
5: Wieso?
4: Ja, gestern Abend beim Italiener gewesen. Das ist da, war lecker, lecker.
5: Da isst man
4: lecker.
5: Immer mehr, als man will, ne?
4: Immer viel mehr, als man will, weil es so lecker ist. Ja. Und ihr kennt das wahrscheinlich auch von eurem Lieblings-Italiener und deshalb ist das heute Morgen soweit. Wir haben sie, die Top 10 der 10 besten Italiener der Lausitz. Die verraten wir euch nachher hier bei uns in der Show und was wir sonst noch mit euch vorhaben, das verraten wir euch um 10 vor halb.
5: Jetzt gibt's aktuelle Musik von Shedding Sanctuary. Wir wünschen euch einen schönen Freitag. Guten Morgen.
4: Guten Morgen.
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0: Morgen, es ist der zweite Ferientag, ganz viele werden noch ausschlafen. Wir nicht, Luca, wir können ab morgen dann.
1: Ja, stimmt, morgen können wir mal ausschlafen.
0: Morgen können wir ausschlafen.
1: Wahrscheinlich die meisten anderen auch.
0: Ja, drücken wir euch die Daumen, dass es bei euch auch so ist und ihr morgen nicht arbeiten müsst. Und vielleicht könnt ihr heute Abend den Abend nutzen und könnt vorbeischauen bei eurem Lieblingsitaliener. Oder aber ihr sagt euch, da gehen wir doch gleich mal beim besten Italiener der Lausitz vorbei. Mhm. Denn heute Morgen werdet ihr erfahren, welchen Italiener hier bei uns in der Lausitz die Radio Cottbus-Hörer eben für den besten halten und welche auf den anderen Plätzen landen. Denn wir suchen ja gemeinsam mit euch immer die besten 10 der Lausitz. Wir haben die italienischen Restaurants gesucht. Bis gestern Abend habt ihr ganz fleißig abgestimmt. Und heute Morgen um 7:50 verraten wir euch, wie das große Ranking aussieht.
1: Eigentlich eine gute Idee, dann direkt mal beim Platz 1 vorbeizuschauen. Ja, und nicht, dass ihr dann heute Abend ganz überrannt ist. Aber ich glaube, ich mache das auch. Ansonsten gibt es noch ganz viel, was ihr dieses Wochenende sonst machen könnt. Es ist wahnsinnig viel los bei uns in der Lausitz. Wir haben wieder das große Lausitz-Erleben XXL für euch, später um 7:50 und 8:50. Und das Coole ist, wenn ihr noch einen Tipp habt, wenn bei euch im Verein oder im Dorf noch irgendwas los ist, schickt uns einfach rein per WhatsApp an die 0355 4839 945 und wir nehmen das dann gerne mit auf.
0: Habt ein schönes Wochenende, startet rein mit uns Wachermachern in euren Freitagmorgen mit der besten Musik. Guten Morgen.
1: Morgen.

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5: Heute Morgen in der Lausitz nur Temperaturen bei 11 Grad. Es ist wirklich relativ kühl, aber es soll schnell wärmer werden. Wir haben für heute super viel Sonne eingeplant. Ein paar kleine Wolken begleiten uns den Tag über, aber Regen gibt's nicht. Und das heute bei Temperaturen bei maximal 26 Grad. Und der Blick aufs Wochenende zeigt auch da, bleibt's auf jeden Fall trocken mit viel Sonne und Temperaturen bei so 28 Grad.
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6: Immer noch ruhig auf den Straßen in der Lausitz. Immer noch keine Meldungen. Ihr habt vielleicht was für uns. Dann sagt Bescheid. Die ersten Blitzer, die ersten Verkehrsbehinderungen vom Freitagmorgen. Die gehen an die 0355 4839 94 5. Könnt ihr uns entweder anrufen oder auch eine WhatsApp schicken. Gute Fahrt für euch.
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6: Ja, Luca, ich glaube, der Song, der heute im Tagebuch der großen Hits ist, den werden wir niemals nehmen können für Songschnipselspiel, weil ich glaube, der ist am Anfang so charakteristisch. Echt? Den erkennen die Leute sofort.
5: Welcher ist es denn?
6: Das ist Edwin Collins mit seinem A Girl Like You. Der Beginn, der zum Beginn, der ist unverkennbar. Mhm. Hör gleich mal rein. Mit uns gemeinsam und Christian Semmet, der erzählt uns nämlich gleich noch die Geschichte dazu.
5: Vorher gibt's neue Musik, Flying Cars and Sex Machines, so heißt der neue Song von Amber Van Day und den gibt's jetzt. Guten Morgen.
6: Guten Morgen.
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2: 3. Juli 1995. Edwin Collins steigt mit A Girl Like You in die Charts ein.

Musik ohne die mysteriöse Frau, die von einem Mann besungen wird. Man weiß nicht, ob es diese Frau wirklich gibt oder nicht, aber das ist eigentlich auch egal. Die Frau wird so beschrieben und angehimmelt, dass sich erstmal alle Frauen, die im Publikum stehen, angesprochen fühlen. Meint er mich? Der Typ auf der Bühne? So einen Song schreibt Anfang der 90er auch Edwin Collins und landet damit seinen größten Hit, der ihm fast aber noch genommen wird. Denn der Song kommt zwar schon ganz gut an, aber das Label will mehr und überlegt deswegen, Iggy Pop eine weitere Version aufnehmen zu lassen, um mit seinem Namen noch ein bisschen mehr Reichweite zu generieren. Aber die Version von Edwin Collins kommt dann doch noch nach vorne. Zumindest für das Label kommt das ziemlich überraschend. Und so landet Edwin Collins mit A Girl Like You also doch noch seinen größten Hit.

0: Edwin Collins mit seinem A Girl Like You. Heute im Tagebuch der großen Hits. Christian Semmet, wie immer, der Mann, der zu den großen Hits die Geschichten erzählt, hier auf Radio Cottbus.
1: Letzter Arbeitstag der Woche für euch, hoffentlich auch genauso wie für uns. Kommt gut rein in den Freitag. Guten Morgen.
0: Guten Morgen.

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1: Und da holen wir euch jetzt schon mal ins Wochenende rein. Nachher noch der große Überblick in Lausitzer Leben XXL um 10 nach 7. Aber jetzt haben wir schon einen Tipp fürs Wochenende, der euch rausholt. Runter vom eigenen Sofa, raus aus dem Garten und rein ins Vergnügen.
2: Ja, im großen Nutz- und Militärfahrzeugtreffen im Flugplatzmuseum in Cottbus gibt es dieses Wochenende jede Menge Technik aus verschiedenen Jahrzehnten zu entdecken. Von alten Treckern über riesige LKW bis hin zu Kettenfahrzeugen ist alles mit dabei. Und bei einigen Fahrzeugen könnt ihr sogar mitfahren. Wer möchte, der kann sich das Ganze außerdem bei einem Hubschrauberrundflug auch mal von oben anschauen.
1: Ja, dazu gibt es einen großen Teilemarkt, Flugzeuge zum Anschauen und Einsteigen, Live-Musik am Abend und natürlich auch ordentlich was zu essen und zu trinken.
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7: Wir messen jetzt um 6 Uhr 12 Grad in Forst, 13 Grad in Peitz und 13 auch in Cottbus. Die Temperaturen steigen heute sommerliche 27 Grad, bekommen wir später am Nachmittag. Und dazu bleibt es größtenteils sonnig. Hier und da mal ein paar kleine Wolken mit dabei, aber auf jeden Fall trocken. Und genau so geht es dann auch am Wochenende weiter. Samstag und Sonntag Temperaturen bei um die 28 Grad und dazu weiterhin so sonnig, wie wir es auch heute dann haben.
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8: Mit Björn Dümke, guten Morgen. Der Bundestag, der hat den Bau neuer Gaskraftwerke beschlossen. Der ursprünglich geplante Südbonus für den Süden Deutschlands, der wird dabei abgeschwächt. Der greift erst, wenn ein Drittel der Zuschläge in den Norden und Osten gegangen sind. Für die Lausitz steigt damit die Chance, dass ein geplantes wasserstofffähiges Gaskraftwerk der LEAG in Schwarze Pumpe gebaut wird. Noch in diesem Jahr sollen Ausschreibungen für 11 Gigawatt neuer Kapazitäten starten. Die Kraftwerke sollen zunächst mit Erdgas laufen und spätestens 2045 auf Wasserstoff umgestellt werden.
9: Dankeschön, Björn Dümke. Lausitz News auf Radio Cottbus dann gleich wieder um 6:30. Jetzt gibt's das Neueste aus Deutschland und der Welt für euch.
10: Ich bin Thomas Bleskin. Der Bundestag stimmt heute über das Gesundheitssparpaket der schwarz-roten Koalition ab. Die Reform soll die gesetzlichen Krankenkassen finanziell entlasten und weitere Beitragserhöhungen verhindern.
11: Hinter den Kulissen hat die Koalition fast bis zum Schluss an dem Paket gefeilt und sie hat einige Pläne doch wieder entschärft. So soll die kostenlose Familienversicherung für Eltern mit Kindern unter 12 Jahren länger erhalten bleiben, als es zunächst geplant war. Viele Versicherte müssen sich trotzdem auf Einschnitte einstellen. Bei Medikamenten müssen Patienten dann tiefer in die Tasche greifen.

0: Werksschließungen und Stellenabbau. Der Konzern stellte dem Gremium ein Maßnahmenpaket vor. Konzernchef Oliver Blume kündigte an, die Modellpalette um bis zu 50% und die Ausstattungsoptionen um bis zu 75% zu reduzieren. Ob damit Stellenabbau oder Werksschließungen verbunden sind, dazu äußerte sich VW erneut nicht. Zum Sportfußball. Frankreich hat zum dritten Mal nacheinander das Halbfinale einer Fußball-WM erreicht. Der Titelfavorit setzte sich im Viertelfinale mit 2:0 gegen Marokko durch.
1: Frankreich dominierte das Spiel, Marokko völlig chancenlos gegen das französische Star-Ensemble. Mbappé scheiterte zunächst mit einem Elfmeter an Marokkos überragendem Keeper Bono. In der 60. Minute traf der Franzose dann aber per Traumtor zur Führung. Ein Schlenzer ins rechte Eck, unhaltbar. Ousmane Dembélé legte nur 6 Minuten später nach zum 2:0 Endstand. Für Frankreich war es der 6. Sieg im 6. Spiel bei diesem Turnier. Und Mbappé hat in seinem 20. WM-Spiel den 20. Treffer erzielt. Nur einen weniger als Rekordhalter Lionel Messi aus Argentinien. David Riemer, Sportredaktion.
0: Frankreich trifft nun auf den Sieger der Partie zwischen Spanien und Belgien.
2: Dankeschön, Thomas Bleskin.
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2: Eine kleine Meldung von der B169 zwischen Cottbus, der A15 und Auffahrt Cottbus-West sind Menschen auf der Straße. Hier bitte fahrt da unbedingt vorsichtig heute Morgen. Und der erste Blitzer ist auch schon gemeldet von Robert auf der L50 von Forst nach Cottbus zwischen dem neuen Zubringer und der Brücke nach Karen bei 100 stehen soll. Heute Morgen. Die Blitzeranhänger sind auch bestätigt. Die 3 Stück von Cottbus Schmelwitzer Weg Richtung Zuschka, Rudolf-Breitscheid-Straße aus Richtung Bahnhofstraße und in der Schillerstraße am Staatstheater Richtung Bahnhof. Dazu kommen noch Blitzeranhänger im Spreewalddreieck von Richtung Cottbus in Richtung Berlin in der 80er-Zone, in Lübben in der Frankfurter Straße, in Werben Richtung Cottbus am Friedhof und zwischen Gosta und Klinge am Bahnübergang hier Richtung Klinge. Wenn ihr mehr seht auf den Straßen heute Morgen, dann sagt gerne Bescheid unter der 0355 489 945. Radio Cottbus wünscht euch eine gute Fahrt in euren Freitagmorgen.
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2: Fliegst du gerne?
5: Nein.
2: Nein,
5: es
2: weil?
5: Geht so. Ich mag immer Start und Landung nicht und das brauchst du ja bei einem Flug, das ist schon essentiell. Ja, man kann ja nicht nur in der Luft sein, deswegen bin ich nicht so ein Fan.
2: Ja, es ist auch immer so, also ich mag fliegen, habe ich kein Problem mit, wenn es ganz ruhig ist. Aber sobald das so anfängt zu wackeln und dann hast du so Luftlöcher und dann hat es diese Turbulenz, wenn ich das schon höre, meine Damen und Herren, bitten Sie anzuschnallen und so, oh, da denke ich schon, ach du lieber Himmel. Also für mich wäre das nix, aber für ganz viele Weltzuhörer ist das bestimmt was und für ganz viele Lausitzer auch. Zuzugucken bei der deutschen Meisterschaft im Motorkunstflug. Und wo und wann ihr das könnt, das erfahrt ihr gleich.
5: Vorher gibt's die beste Musik für euch. Wir starten mit der aktuellen Nummer von Malik Harris, Lie to Me hier auf Radio Cottbus. Guten Morgen.
2: Guten Morgen.
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0: Bandino und Freitagmorgen mit der besten Musik hier von Jimmy Cliff. I can see clearly now um gleich 7:15. Guten Morgen.
1: Guten Morgen.
2: Die Woche machen.
0: Schön Lärm ist da gerade momentan am Flugplatz in Welzow. Jetzt um diese Uhrzeit natürlich noch nicht. Da wird noch ausgeschlafen. Aber diese Woche steigt da was im wahrsten Sinne des Wortes. Die Deutsche Meisterschaft im Motorkunstflug nehme ich hier bei uns in der Lausitz. Und der Geschäftsführer vom Flugplatz, Frank Steckling, und sein Team, die haben da lange drauf hingearbeitet.
3: Also die Vorbereitungen, die laufen schon seit dem Herbst vergangenen Jahres. Da wurde spontan angerufen vom Deutschen Kunstflugverband, ob wir dieses Jahr uns das wieder vorstellen können, das Ganze auszurichten. Da haben wir auch sofort zugesagt. Und mit dem Frühjahr diesen Jahres ging es los, Genehmigung einholen, Beantragung, das Gelände vorzubereiten, die letzten Wochen. Es möchte ja auch schön aussehen, das Ganze. Schließlich könnt ja 49 Piloten aus 9 Nationen bei uns. Entsprechend haben wir da sehr gut zu tun mit unserer Mannschaft.
1: Also ordentlich Trubel aktuell auf dem Flugplatz. Aus aller Welt kommen die Piloten hier zu uns in die Lausitz und das ist natürlich eine große Sache.
3: Ja, das ist ein Riesenevent für uns. Es geht natürlich auch um die Außenwirkung für den Verkehrslandeplatz. Die Piloten sind ja nicht nur jetzt einmalig da und gehen dann wieder weg, sondern die kommen das ganze Jahr über nur wieder trainieren und tragen den Flugplatz als Infrastruktur der Region nach draußen. Und die Piloten kommen auch gerne wieder, auch privat mit ihren eigenen kleinen Flugzeugen oder mal mit einem Wohnanhänger wieder in unsere Region, weil sie haben die Region schon sehr schätzen gelernt.
0: Ja, und diese Woche wird nicht mehr nur geübt. Diese Woche geht es für die Piloten um alles, nämlich um die deutsche Meisterschaft. Die ersten Wertungsklassen, die sind auch schon durch. Hat schon eine kleine Siegerehrung gegeben. Die weiteren Sieger, die werden dann morgen gesucht.
1: Und das passiert ja auch nicht einfach so im Verborgenen. Nee, da könnt ihr auch einfach hingehen und zuschauen. Das lohnt sich vor allem morgen richtig, denn da gibt es noch ein großes Highlight, die Freestyle-Kunstflugshow.
3: Ja, es ist schon spektakulär, was die Piloten dort machen, was sie leisten. Die Belastungen, die sie aushalten, die gehen wirklich an die physikalischen Grenzen heran. Das ist sehr, sehr spektakulär anzuschauen.
0: Ja, bin ich sehr froh, dass ich da nicht drin sitzen muss, sondern dass da ein Kunstflugpilot drin sitzt. Also schaut es euch an, ist eine richtig krasse Show. Viel vorbereitet mit Musik. Rauch gibt es auch aus den Flugzeugen, also nicht Motorschaden. Das machen die extra. Alles drum und dran. Lecker Essen, Getränke und Hüpfburg auch für die Kleinen mit dabei. Also definitiv ein richtig schöner Ausflugstipp jetzt zum Start in die Sommerferien auf dem Flugplatz in Welzow. Morgen die Deutsche Meisterschaft im Motorkunstflug.
1: 7:15 jetzt für euren Freitagmorgen. Guten Morgen.
0: Morgen.
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0: 7:17 am Freitagmorgen. Ihr hört Radio Cottbus mit uns Wachermachern und wir haben eine kleine Meldung von der B169. Die könnte sich vielleicht schon erledigt haben, vielleicht hat sie es aber auch nicht. Da müsst ihr nämlich aufpassen. Auf der B169 zwischen Cottbus und der A15 im Cottbus-West-Auffahrt, da sind Menschen auf der Straße. Die Polizei ist da auch schon unterwegs. Bitte fahrt vorsichtig. Erster Blitzer heute Morgen gemeldet von Robert. L50 von Forst nach Cottbus zwischen dem neuen Zubringer und der Brücke nach Karen bei Tempo 100. Die insgesamt 7 Blitzeranhänger heute Morgen in der Lausitz nennen wir euch gleich nach halb.
1: Der Blick aufs Wetter zeigt uns Temperaturen aktuell bei 13 Grad und die steigen heute noch auf maximal 27. Super für Sonne ist eingeplant, ein paar kleine Wolken und Regen gibt's heute nicht. Unsere Zahl des Tages, die führt uns gleich nach Karlau. Da gibt's nämlich verrückte Nachrichten aus Karlau vor der besten Musik. Katy Perry mit Watch It Burn. Guten Morgen.
0: Guten Morgen.
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2: 6.21 Uhr jetzt am Freitagmorgen. Zweiter Tag in den Sommerferien. Heute ist der 10. Juli. Und der Sommer, der kommt so langsam in die Lausitz zurück. 27 Grad bekommen wir später am Nachmittag. Und zwischen Grillpartys und Ausflügen zum See denkt man wahrscheinlich gar nicht daran.
3: Ja, aber geht ja bald wieder los. In den Läden, da steht schon bald alles wieder voller Schoko-Weihnachtsmänner. In 168 Tagen ist Weihnachten. Und jetzt werden viele von euch denken, was machen die da am Radio? Was erzählen die uns da? Warum sprechen die jetzt über Weihnachten?
2: Aber die Karlauer, die werden es verstehen. Karlau sucht nämlich einfach schon jetzt nach einem großen Weihnachtsbaum. Der soll zum Weihnachtsmarkt und in der Adventszeit dann den Marktplatz schmücken. Gesucht wird da ein stattliches Exemplar mit nahezu perfekten Maßen, so sagt jedenfalls die Stadt, zwischen 10 und 12 Meter hoch, gerade gewachsen und mit eben einer schönen gleichmäßigen Form.
3: Und wenn ihr so einen Baum auf eurem Grundstück habt und den Karlau kostenlos gebt, Bauamt von Karlau, alle Infos findet ihr auf karlau.de.
2: Ja, und die 1 ist heute unsere Zahl des Tages für einen großen Weihnachtsbaum, der jetzt in
3: Karlauer. Was sonst noch aus der Lausitz gibt, das erzählen wir euch gleich in den Lausitz News. Die gibt es nämlich in 7 Minuten, dann ist es 6:30. Guten Morgen.

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1: 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Oktober suchen sie einen Elektriker in Vollzeit. 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
4: Ein schöner, strahlend blauer Himmel. In der Ferne sieht man so ein paar Wolken. Die kommen heute auch noch mal ein bisschen dichter ran. Also es wechselt sich immer wieder ab, ohne Regen und Temperaturen bei maximal 27 Grad später am Nachmittag. Der Blick aufs Wochenende zeigt, es bleibt ähnlich warm. 26 Grad am Samstag in der Spitze und 29 sogar am Sonntag. Und dazu auch weiterhin sonnig mit ein paar Wolken.
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1: Der Bundestag hat den Bau neuer Gaskraftwerke beschlossen. Björn Dümke, was bedeutet das für die Lausitz?
5: Der ursprünglich geplante Südbonus für den Süden Deutschlands, der wird dabei abgeschwächt. Der greift erst, wenn ein Drittel der Zuschläge in den Norden und Osten gegangen sind. Für die Lausitz steigt damit die Chance, dass ein geplantes wasserstofffähiges Gaskraftwerk der LEAG in Schwarze Pumpe gebaut wird. Noch in diesem Jahr sollen Ausschreibungen für 11 Gigawatt neuer Kapazitäten starten. Die Kraftwerke sollen zunächst mit Erdgas laufen und spätestens 2045 auf Wasserstoff umgestellt werden. Die Fußballvereine der ersten und zweiten Bundesliga haben erfahren, wie viel Geld sie in dieser Saison aus der TV-Vermarktung bekommen. Darüber hat die Sportbild berichtet. Und für Energie Cottbus bedeutet das nach dem Aufstieg ein deutliches Plus. Der Verein kann mit rund 6,4 Millionen Euro mehr planen und erhält insgesamt 7,5 Millionen Euro. Damit liegt Energie in der Zweitliga-TV-Tabelle auf Platz 18. Gestern Nachmittag ist in Cottbus-Neuschmellwitz ein Kind bei einem Unfall mit einem Linienbus schwer verletzt worden. Der Zusammenstoß ist zwischen den Haltestellen Zuschka und Neuschmellwitz passiert. Ein Rettungshubschrauber, der war auch im Anflug, musste aber nicht landen. Das Kind konnte mit dem Rettungswagen ins Krankenhaus gebracht werden. Die Ermittlungen, wie es zu dem Unfall kommen konnte, laufen. Und die gute Nachricht, heute beginnt am Spremberger Pfortenplatz der Bau der neuen Pumptrack-Anlage. Eine Pumptrack-Anlage ist eine asphaltierte Strecke, auf der mit Fahrrädern, Skateboards oder Scootern über Wellen, Kurven und kleine Hügel gefahren werden kann. Die neue Anlage soll später dann ein Treffpunkt für Kinder und Jugendliche werden. Soweit das Neueste. 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
1: Dankeschön, Björn Dümke.
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1: Alles frei um kurz nach 6:30. Ihr kommt in der Lausitz überall gut durch. Wir haben einen Blitzer gemeldet bekommen. Und Robert auf der L50 von Forst nach Cottbus. Hier zwischen dem neuen Zubringer und der Brücke nach Karen aufgebaut bei Tempo 100. Insgesamt sind 7 Blitzeranhänger in der Lausitz. Ich kriege immer so ein kleines schlechtes Gefühl, weil ich immer denke, mein Gott, was sind wir für Raser? 7 Blitzeranhänger hetzen die auf uns, aber es ist tatsächlich so, im Spreewalddreieck von Cottbus nach Berlin steht einer in der 80er-Zone in Lübben in der Frankfurter Straße in Werben Richtung Cottbus am Friedhof. Zwischen Gosta und Klinge am Bahnübergang in Richtung Klinge steht ein Anhänger und noch 3 Stück in Cottbus. Schmelwitzer Weg Richtung Zuschka, Rudolf-Breitscheid-Straße aus Richtung Bahnhofstraße und Cottbus in der Schillerstraße hier am Staatstheater in Richtung Bahnhof. Wenn ihr was ergänzen könnt, heute Morgen hier bei uns in der Lausitz, dann macht das gern unter der 0355 4839 945. Ruft uns einfach an oder schickt eine WhatsApp ins Studio. Gute Fahrt euch.
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1: Hab ich doch gestern für Marokko getippt. Meine Güte, was für ein Fehlgriff. Okay, ja. Deswegen mache ich auch nicht mit bei Tippspielen, bin ich überhaupt nicht gut drin. Und ja, deshalb sind die Franzosen auch eine Runde weiter bei der WM und haben das ziemlich souverän gemacht. Gestern gegen Marokko, wir reden gleich drüber in unserem WM-Update.
4: Vorher gibt es 2 Songs bei uns auf Radio Cottbus in der besten Musik. Habt einen schönen Start und am Freitag, guten Morgen.
1: Guten Morgen.
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2: Nee, müssen wir jetzt drüber sprechen hier? Müssen wir jetzt wirklich darüber sprechen? Über meinen Fehlgriff von gestern?
3: Ja.
2: 6:40, 10:30, okay, sprechen wir drüber. Frankreich gegen Marokko. Wir haben gestern alle getippt mit Björn Dümke, der jetzt bei uns im Studio ist. Björn, kannst du nochmal sagen,
4: wie wir getippt haben? Ich kann das gerne nochmal
3: aufdröseln. Ja.
4: 3:2 für Frankreich hat Luca getippt. 3:2 für Marokko hat Ronny getippt. Ich habe 2:1 für Frankreich getippt. Und gewonnen hat in dem Fall Luca und auch meine Wenigkeit, weil gespielt hat Frankreich gegen Marokko 2:0.
2: Ich habe doch ja auch vertippt. Keiner von euch hatte das Richtige.
3: Wir hatten nicht das Richtige, aber wir haben wenigstens gesagt, dass Frankreich gewinnt.
4: Und am nächsten dran war
2: Tendenz.
3: Eigentlich war Björn auch noch am nächsten dran. Aber naja, wie lief denn das Spiel?
4: Ja, ich glaube, den Franzosen ist erstmal so ein bisschen das Herz in die Hose gerutscht, als Mbappé da einfach einen Elfer verschossen hat. Den hat er aber auch selbst herausgeholt. Deswegen ist ja nicht so schlimm, wenn er den auch verschossen hat. Und auch generell nicht so schlimm, weil in der zweiten Hälfte ja gleich 2 Tore für die Franzosen gefallen sind. Die haben aber echt lange an der Abwehr der Marokkaner zu knabbern gehabt.
2: Ja, ich konnte mir das leider nicht angucken. Du konntest wahrscheinlich auch nicht.
3: Nee.
2: War einfach zu spät für uns. War auch zu spät fürs heutige Spiel wahrscheinlich. Da werden wir die Augen schon zugezogen sein. Um 21 Uhr geht's los. Aber das ist ein richtig schönes Spiel, ne? Heute Spanien gegen Belgien.
4: Für wen sind wir? Belgien, weil es genau die gleichen Farben hat wie die Deutschlandflagge? Oder Spanien, weil es schon warm ist?
3: Der Deutschlandflagge sind wir nicht weit gefahren dieses Jahr. Spanien dann vielleicht eher? Ich weiß es nicht.
2: Also ich muss sagen, Spanien finde ich sehr stark. Belgien finde ich sehr sympathisch, aber Spanier aber sind
4: Belgien
2: sehr
4: war
2: stark.
4: Doch auch sehr stark.
2: Ja, ist auch sehr stark. Aber die Spanier, wenn es drauf ankommt, ist eine Turniermannschaft. Ich glaube, die Spanier gewinnen.
3: Ja?
2: Ja.
3: So, na gut, dann bin ich aus Prinzip, glaube ich, für Belgien.
2: Okay.
3: Wenn die gut, so sympathisch sind, why not?
2: Das werden wir Montag aber aus, mein Fräulein.
4: Ja, und auch eine Meldung habe ich für euch. Der DFB, der muss offenbar nun doch keine Ablösesumme für Klopp zahlen. Laut der DFB. So, der Arbeitgeber. Ich habe mich verzettelt. Ich mach's. Red Bull soll keine Ablösesumme zahlen, sondern Klopp soll als Markenbotschafter fungieren.
3: So,
2: okay. Also der soll Werbung machen für die Brause, obwohl er Bundestrainer ist. Okay.
4: Genau.
2: Na ja, gut, wenn sich das verträgt. Ist ja da Sportgetränk, ne? Ist ja ganz gesund.
3: Ja, habe ich auch gehört, Red Bull. So hoch wird vermutlich ja dann auch sein Gehalt sein.
4: Vermutlich so ein bisschen minimal über dem vom Nagelsmann. Das lag bei ca. 7 Millionen.
3: Nun ja.
2: 7 Millionen. Na, da müsste ich mich ja ganz schön einschränken.
3: Ich würde dann nochmal über eine Gehaltserhöhung sprechen wollen, gerne.
2: Wir müssen Musik spielen. 6:43 Uhr, gleich 6:45. Guten Morgen.
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0: 6:46, kurz nach 6:45. Es bleibt weiterhin ruhig auf den Straßen in der Lausitz. Keine Meldungen, ein gemeldeter Blitzer von Robert auf der L50 von Forst nach Cottbus zwischen dem neuen Zubringer und der Brücke nach Karen. Das ist eine 100er-Zone. Blitzeranhänger gibt es allerdings reichlich. Es sind 7 Stück und die nennen wir auch gleich nach 7.
1: Der Blick aufs Wetter, der macht mich glücklich heute. Der Sommer kehrt zurück in die Lausitz. 27 Grad heute in der Spitze, super viel Sonne und ein paar Wolken sind hier und da auch mal mit dabei. In der besten Musik jetzt für euch. Sehr motivierender Song, würde ich sagen. Gut genug heißt er von Kitschrig, Blumengarten und Shirin David. Jetzt guten Morgen.
0: Guten Morgen.

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0: 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Lenny Kravitz, Are You Gonna Go My Way? Um 7:07 Südbonus, ganz böses Wort in den letzten Wochen für die Lausitz, aber der kommt jetzt doch nicht. Die Bundesregierung hat der Bundestag hat abgestimmt und hat zu den Gaskraftwerken entschieden. Und was da entschieden wurde und was gut für die Lausitz ist, das erzählen wir euch gleich um 7. Guten Morgen.
1: Morgen.

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15: Übers Sommeroutfit muss man sich heute Morgen auf jeden Fall nochmal eine Jacke ziehen. 15 Grad messen wir aktuell in Cottbus, 14 in Lübben und 13 in Senftenberg. Die Temperaturen steigen aber schnell an. Am Nachmittag maximal 27 Grad möglich heute in der Lausitz. Und dazu bleibt es so schön sonnig, wie wir es jetzt schon haben. Auch am Wochenende sieht es weiterhin gut aus. Bleibt auf jeden Fall trocken. Hier und da kommt mal eine Wolke mehr mit dazu als heute. Aber es bleibt trotzdem größtenteils sonnig bei Temperaturen um die 28 Grad maximal.
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16: Mit Björn Lümpke. Guten Morgen. Der Bundestag, der hat den Bau neuer Gaskraftwerke beschlossen. Der ursprünglich geplante Südbonus für den Süden Deutschlands, der wird dabei abgeschwächt. Der greift erst, wenn ein Drittel der Zuschläge in den Norden und Osten gegangen sind. Für die Lausitz steigt damit die Chance, dass ein geplantes wasserstofffähiges Gaskraftwerk der LEAG in Schwarze Pumpe gebaut wird. Noch in diesem Jahr sollen Ausschreibungen für 11 Gigawatt neuer Kapazitäten starten. Die Kraftwerke sollen zunächst mit Erdgas laufen und spätestens 2045 auf Wasserstoff umgestellt werden.
17: Dankeschön, Björn Dümke. Mehr Lausitz-News für euch dann gleich wieder um 7:30. Jetzt gibt's Weltnachrichten.
18: Ich bin Thomas Bleskin. Der Bundestag entscheidet heute über das umstrittene Sparpaket der schwarz-roten Koalition für stabile Krankenkassenbeiträge. Geplant ist, die gesetzlichen Krankenkassen ab 2027 von stark steigenden Ausgaben zu entlasten und neue Beitragserhöhungen zu verhindern. Vorgesehen sind Ausgabenbremsen bei Praxen, Kliniken, Apotheken und der Pharmabranche. Außerdem sind höhere Zuzahlungen für Medikamente und Einschränkungen bei der kostenlosen Mitversicherung von Ehepartnern geplant. Bei Unfällen mit Elektrorollern gelten künftig strengere Regeln für deren Vermieter. Der Bundestag hat am späten Abend eine Gesetzesänderung verabschiedet, durch die die Geschädigten leichter an Schadenersatz kommen sollen.
0: Ein E-Roller kippt gegen ein Auto und beschädigt es. Wer zahlt? Ich stolpere über einen auf dem Gehweg liegenden E-Roller und verletze mich. Wer zahlt? Bis jetzt muss das Unfallopfer herausfinden, wer den E-Scooter zuletzt gefahren und abgestellt hat. Und er muss auch noch nachweisen, ob der Fahrer wirklich schuld ist am Unfall. Das ist in den allermeisten Fällen unmöglich und deshalb gilt jetzt, grundsätzlich haftet der Leihrolleranbieter für Schäden, die seine Roller verursachen. Und wenn der Fahrer doch rauszufinden ist, muss der zahlen, es sei denn, er kann seine Unschuld beweisen. Uli Reitinger, Berlin.
18: Damit Haushaltsgeräte und Smartphones künftig länger genutzt werden, bekommen Verbraucher in Deutschland ein Recht auf Reparatur. Nach dem Bundestagsbeschluss ist das Thema heute im Bundesrat. Es handelt sich um die Umsetzung einer EU-Richtlinie.
19: Geräte müssen künftig schon so gebaut sein, dass man sie reparieren kann. Der Akku etwa darf also nicht fest verschweißt oder verklebt sein, sondern muss ausgetauscht werden können. Die Hersteller werden auch verpflichtet, Produkte während der üblichen Lebensdauer zu einem angemessenen Preis zu reparieren. Eine Waschmaschine zum Beispiel sollte schon 10 Jahre lang gut funktionieren. Wenn ein Kunde während der Garantiezeit auf ein kostenloses Ersatzgerät verzichtet und stattdessen das fehlerhafte gratis reparieren lässt, verlängert sich die Gewährleistungsfrist. So sollen die Verbraucherrechte gestärkt werden und die Berge an Elektroschrott schrumpfen. Ursula Winkler, Nachrichtenredaktion.

0: aus. Ihr kommt überall gut durch, aber nicht zu viel Gas geben auf der B97 am Schäferberg Richtung Cottbus. Da ist ein frischer Blitzer aufgebaut, hat uns Heike gerade gemeldet. Und da steht auch noch einer auf der L50. Das ist von Forst nach Cottbus zwischen hier dem neuen Zubringer und der Brücke nach Karen, 100er Zone. Danke an Robert fürs Reingeben. Die Blitzeranhänger, davon gibt's reichlich. 7 Stück sind's in der Lausitz. Wir starten im Spreewalddreieck. Hier steht der erste von Cottbus Richtung Berlin in der 80er Zone. Dann in Lüppen in der Frankfurter Straße, in Werben Richtung Cottbus am Friedhof nach wie vor und seit gestern auch einer zwischen Gosta und Klinge am Bahnübergang in Richtung Klinge. Die drei in Cottbus, die kommen dazu, haben die altbekannten Standorte, Schmelwitzer Weg Richtung Zuschka, Rudolf-Breitscheid-Straße, wenn ihr aus der Bahnhofstraße kommt und Cottbus-Schiller-Straße hier am Staatstheater in Richtung Bahnhof. Ihr könnt jederzeit ergänzen, sobald ihr was seht auf den Straßen in der Lausitz, immer gern an der 03 55 4839 94 und die 5. Wir wünschen euch eine gute Fahrt.
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0: Der Sommer kommt zurück in die Lausitz. Am Wochenende wird es wieder richtig schön warm. Hast du Pläne fürs Wochenende?
2: Ja, ich bin Samstagabend zum Beispiel im Amphitheater.
0: Oh, in Senftenberg.
2: Ja, wollte ich mir mal anschauen. Ich war da nämlich noch nie und habe gehört, es soll eine coole Kulisse sein.
0: Ja,
2: und heute Abend wollte ich mir einen Horrorfilm anschauen im Kino. Mal schauen.
0: Okay, Kino heute Abend und morgen Theater. Ist ganz schön was vor.
2: Naja.
0: Ich mach ruhig.
2: Schön,
0: auch obwohl, gut. Vielleicht lasse ich mich auch noch inspirieren, denn wir haben ja gleich die Tipps fürs Wochenende und den gesamten Überblick über heute, morgen, übermorgen. Was gibt's da Schönes in der Lausitz zu erleben? Wir verraten es euch gleich in Lausitz erleben XXL.
2: Ja, und wenn ihr noch so ein bisschen müde seid, könnt ihr euch gleich wach tanzen. Die Rednecks mit Cut My Joe gleich mit dabei. Und aktuelles gibt's jetzt von Fastboy. Guten Morgen.
0: Guten Morgen.
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0: Das war Frühsport gerade hier. Luca, du hast dich warm gehopst.
1: Ja, ich bin jetzt auch ein bisschen außer Atem.
0: Den
1: feierst du. Den mag ich.
0: Der ist auch schön zum Wachwerden. Am Freitagmorgen um gleich 7:15 Uhr. 7:12 Uhr. Guten Morgen.
1: Morgen.
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0: Jawohl, da haben wir die besten Tipps wieder fürs Wochenende und da wird's ja wieder schön. Endlich ist der Sommer wieder zurück. Temperaturen ja um die 27, ne? 26, 27 Grad. So. Ja, und die ganze Zeit.

0: Pünktlich zu den Sommerferien, da startet ab 14 Uhr heute das Kinderfest. Es gibt lustige Wettbewerbe mit tollen Preisen. Hüpfburgen sind dabei und natürlich auch eine ordentliche Kinderdisco.
1: Ab 15 Uhr ist Campusfest auf dem Kulturcampus Sachsendorf der WTU. Da gibt es ein buntes Programm aus Musik, Kultur, Mitmachaktionen. Außerdem gibt es eine Autogrammstunde mit Energiespielern und Public Viewing zum WM-Viertelfinale.
0: Ja, für alle, die heute auf Rollen oder Rädern fahren wollen, gibt es die Blade Night. Da könnt ihr einfach mit dem Fahrrad, dem Longboard, Inlineskatern oder auch zu Fuß die Rennstrecke erkunden. Auf dem Lausitzring ist das. Um 17.30 Uhr geht's da los.
1: In Forst gibt's heute Abend eine ganz besondere Tanzperformance. Da wird nämlich auf mehreren Balkonen getanzt. Ab 18 Uhr geht's auf dem Max-Seide-Platz los.
0: So. Ja, heute gibt's wieder Kino unter freiem Himmel beim Museum Schloss und Festung Senftenberg. Ab 21 Uhr kommt da auf der großen Leinwand was ganz Großes. Mhm. Pretty Woman. Schaut's euch an.
1: Toller Film. Damit sind wir am Samstag angekommen. In Burg ist dieses Wochenende der 24. Spreewälder Handwerker- und Bauernmarkt. Los geht's Samstag, Sonntag jeweils ab 10 Uhr. Dann gibt's da frische Leckereien aus dem Spreewald, Handwerkstände sowie Tanz und Musik auf der Bühne.
0: Ja, dieses Wochenende zieht die historische Schmalspur-Dampflok Graf Arnim ihre Runden durch Cottbus. Start ist da Samstag und Sonntag bei der Parkeisenbahn ab 10 Uhr.
1: Das Kindersommerfest, das beginnt ab 15 Uhr beim Feuerwehrhäuschen im Strieser Weg in Cottbus. Da gibt's einen Kinderflohmarkt, eine Bastelstraße, leckeres Essen und einen Kuchenbazar. Und die Verkehrswacht Cottbus ist sogar mit dabei mit so einem Überschlag- und Aufpreissimulator.
0: Ja, Werchow feiert sich selbst. Das große Dorffest startet morgen ab 19 Uhr mit einer Disco. Am Sonntag geht es dann ab 11 Uhr weiter mit einem zünftigen Frühschoppen der Lübbenauer Stadtkapelle und dem Männergesangsverein Werchow. Dazu gibt es auch noch Bastelstand, eine Hüpfburg und natürlich ordentlich zu essen und zu trinken.
1: Im alten Stadthaus könnt ihr einen ganz besonderen musikalischen Abend erleben am Samstag bei Rock and Music and Candles. Da könnt ihr euch auf Rockkompositionen von Klavier und Cello freuen. Gibt's dann so Hits von Queen, Metallica, Nirvana und noch viel mehr. Und das eben im Kerzenschein. Samstag gibt's zwei Konzerte, einmal 19 Uhr und dann nochmal 21 Uhr.
0: Und dann sind wir am Sonntag angekommen. Wenn ihr am Sonntag lieber beim Sport zuschauen wollt, anstatt selbst welchen zu machen, dann guckt ab 10 Uhr im Velodrom in Cottbus vorbei. Da läuft immer noch die Europameisterschaft im Bahnradsport der U19 und der U23.
1: Ab 11 Uhr kommt am Planetarium Cottbus der Traumzauberbaum für euch.
0: Ja, und wenn ihr Lust auf Theater am Wasser habt, dann fahrt zum Amphitheater nach Senftenberg. Da kommt am Sonntagnachmittag ab 15 Uhr für euch und eure Kinder der kleine Ritter Trink.
1: Ja, und wenn ihr noch was habt, dann schickt uns das einfach, alle eure Veranstaltungen per WhatsApp an die 0355 4839 945. Und ihr könnt natürlich alles nochmal nachlesen, das ganze Wochenende lang auf radiocottbus.de.
0: Ja, und da gibt es sogar immer noch mal mehr Tipps für euch, als wir hier im Radio nennen. Es kommt ja über den ganzen Tag immer so ein bisschen was dazu.
1: Ja, genau. Wir wünschen euch einen schönen Freitag, ein schönes Wochenende. Viertel acht jetzt. Guten Morgen.
0: Guten Morgen.
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0: 15, kurz nach 7:15. Wir schauen wieder auf die Straßen. Ganz aktuell haben wir keine Meldungen für euch. Ganz entspannt fahrt ihr da durch den Freitagmorgen. Es wird geblitzt auf der B97 am Schäferberg. Jetzt doch nicht Richtung Cottbus, wie uns Heike gemeldet hat, sondern wir sind darauf hingewiesen worden. Nee, der spricht in Richtung Spremberg, also in der Gegenrichtung. Auf der L50 von Forst nach Cottbus zwischen dem neuen Zubringer und der Brücke nach Karen. In der 100er-Zone steht auch ein Blitzer. Den hat uns Robert gemeldet und 7 Blitzeranhänger sind es am Freitagmorgen. Die nennen wir euch gleich nach 7:30.
1: Der Blick aufs Wetter zeigt uns aktuell einen strahlend blauen Himmel. Im Laufe des Tages kommen auch mal ein paar Wolken mit dazu, aber es bleibt trocken und größtenteils sonnig, heute bei maximal 27 Grad. Schönen Freitag euch, 7:18 jetzt in der besten Musik No Doubt mit Hey Baby, guten Morgen.
2: Morgen.
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0: 5 Minuten vor 7:30 und es ist nur noch eine Viertelstunde. Luca, dann wissen wir es.
1: Dann wissen wir, welche Restaurants in der Lausitz, welche italienischen Restaurants es unter die besten 10 geschafft haben.
0: Oh, Wahnsinn. In den letzten 2 Wochen habt ihr gewählt und ihr habt wirklich wahnsinnig viel abgestimmt, wahnsinnig viel auch vorgeschlagen. Ein Who is Who der italienischen Restaurants hier aus der Lausitz ist entstanden. Wir haben es noch nicht online auf radiocottbus.de. Das machen wir auch erst, wenn wir euch verraten haben. Wer hat denn da gewonnen? Wer ist unter den ersten 10 und vor allem, wer ist die Nummer 1 unter den 10 besten Italienern in der Lausitz? Gleich um 7:50 erfahrt ihr es hier bei uns Wachermachern. Einen schönen Freitag, guten Morgen.
1: Guten Morgen.
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3: Ein schöner heißer Kaffee und dazu die Sonne im Gesicht. Da lässt sich auf jeden Fall gut wach werden heute am Freitag. Sonne begleitet uns bis zum Abend. Ein paar kleine Wölkchen kommen mal mit dazu, aber die stören ja nicht. Und die Temperaturen, die steigen von aktuell 17 Grad heute noch auf maximal 27. Auch am Wochenende bleibt es weiterhin warm. 26 Grad maximal am Samstag, 29 sogar am Sonntag. Und es bleibt trocken und sonnig.
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0: Der Bundestag hat den Bau neuer Gaskraftwerke beschlossen. Björn Dümke, was bedeutet das für die Lausitz?
4: Der ursprünglich geplante Südbonus für den Süden Deutschlands, der wird dabei abgeschwächt. Der greift erst, wenn ein Drittel der Zuschläge in den Norden und Osten gegangen sind. Für die Lausitz steigt damit die Chance, dass ein geplantes wasserstofffähiges Gaskraftwerk der LEAG in Schwarze Pumpe gebaut wird. Doch in diesem Jahr sollen Ausschreibungen für 11 Gigawatt neuer Kapazitäten starten. Die Kraftwerke sollen zunächst mit Erdgas laufen und spätestens 2045 auf Wasserstoff umgestellt werden. Gestern Nachmittag ist in Cottbus-Neuschmellwitz ein Kind bei einem Unfall mit einem Linienbus schwer verletzt worden. Der Zusammenstoß ist zwischen den Haltestellen Zuschka und Neuschmellwitz passiert. Ein Rettungshubschrauber, der war auch im Anflug, musste aber nicht landen. Das Kind konnte mit dem Rettungswagen ins Krankenhaus gebracht werden. Die Ermittlungen, wie es zu dem Unfall kommen konnte, laufen. Die Fußballvereine der ersten und zweiten Bundesliga haben erfahren, wie viel Geld sie in dieser Saison aus der TV-Vermarktung bekommen. Darüber hat die Sportbild berichtet. Und für Energie Cottbus bedeutet das nach dem Aufstieg ein deutliches Plus. Der Verein kann mit rund 6,4 Millionen Euro mehr planen und erhält insgesamt 7,5 Millionen Euro. Damit liegt Energie in der Zweitliga-TV-Tabelle auf Platz 18. Und die gute Nachricht, heute beginnt am Spremberger Fortenplatz der Bau der neuen Pumptrack-Anlage. Eine Pumptrack-Anlage ist eine asphaltierte Strecke, auf der mit Fahrrädern, Skateboards oder Scootern über Wellen, Kurven und kleine Hügel gefahren werden kann. Die neue Anlage soll später dann ein Treffpunkt für Kinder und Jugendliche werden. Soweit das Neueste. 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
0: Dankeschön, Björn Dümke.
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0: Das lassen wir uns doch gefallen. Am Freitagmorgen keine Meldungen von den Straßen in der Lausitz. Es rollt überall. Achtung, frischer Blitzer jetzt gemeldet in Cottbus. In der Saarbrücker Straße in der 30-Zone stadtauswärts. Wieder mal hinterm Werbeschild versteckt. Haben uns gerade Heiko und René gemeldet. Blitzer auch auf der B97 am Schäferberg in Richtung Spremberg. Heike hat den reingegeben. Und auf der L50 von Forst nach Cottbus zwischen dem neuen Zubringer und der Brücke nach Kahren. Auch da heute Morgen ein Blitzer aufgebaut. Den hat Robert zuerst entdeckt. Das hier sind die Blitzeranhänger. Es sind 7 im Spreewaldreieck von Cottbus in Richtung Berlin. Der erste bei Tempo 80, der zweite in Lübben in der Frankfurter Straße. Dann geht's weiter in Werben Richtung Cottbus am Friedhof. Zwischen Gosta und Klinge steht einer am Bahnübergang in Richtung Klinge. Und dann 3 Stück in Cottbus, Schmelwitzer Weg Richtung Zuschka, Rudolf-Breitscheid-Straße aus Richtung Bahnhofstraße und in der Schillerstraße am Staatstheater hier in Richtung Bahnhof. Sobald ihr mehr seht auf den Straßen in der Lausitz, sagt gerne Bescheid unter der 0355 4839 945. Gute Fahrt für euch.
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0: Penne in Gorgonzola-Soße und dazu ein wunderschönes Steak habe ich gestern gegessen bei einem meiner Lieblingsitaliener. Ja, ich habe ja insgesamt 3 Lieblingsitaliener, muss ich immer pari pari aufteilen, damit keiner böse wird, wenn ich da nicht so oft vorbeikomme. Und gestern war ich wieder mal essen mit meinen Kindern zu den Zeugnissen italienisch essen und tatsächlich, es hat niemand Lasagne gegessen, echt? Was ich erwartet hätte, nie.
3: Wahnsinn.
0: Zweimal Salami-Pizza und einmal richtig schöne Bolognese war dabei.
3: Ja, sah sehr lecker aus. Hunger, das ist gemein.
0: Ja. Wenn wir über italienisches Essen reden, dann machen wir ganz vielen Menschen in der Lausitz Hunger, denn das ist wirklich etwas, das geht an die Seele. Und das haben wir gemerkt bei unserer Wahl der 10 besten Italiener der Lausitz. Ihr habt bis gestern Abend 20 Uhr abstimmen können und jetzt

0: starten mit Milo und DJ Licious Forever Young. Jetzt guten Morgen.
1: Guten Morgen.
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young. Dein neuer Lieblingshit lief vorgestern um kurz nach 11:30 auf Radio Cottbus. 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

0: ging und ihr Jiha hier, das könnte, glaube ich, gleich durch eine Küche in der Lausitz gerufen werden, wenn ja die Wahl auf ein italienisches Restaurant gefallen ist, das vielleicht sich das Beste der Lausitz nennen kann. Wir sind gespannt.
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0: Da wählen wir gemeinsam mit euch wunderschöne Plätze in der Lausitz. Manchmal sind es tatsächlich Seen oder es könnten auch mal Vereine sein. Und manchmal ist es sowas Schönes hier für die Seele, wie die 10 besten italienischen Restaurants der Lausitz. 2022 haben wir die zum letzten Mal gewählt, aber guckt auf den Kalender, wir haben 2026, das ist 4 Jahre her. Da hat sich ja auch in der Landschaft der italienischen Restaurants der Lausitz einiges getan. Und deshalb haben wir euch in den letzten 14 Tagen noch einmal gefragt.
2: Und ganz viele von euch haben wie wild vorgeschlagen und dann natürlich auch für ihr liebstes italienisches Restaurant abgestimmt. Das ging jetzt bis gestern 20 Uhr und seitdem steht die Liste.
0: Ja.
2: Und die gibt's jetzt für euch. Und ich würde sagen, wir reden gar nicht mehr so lange. Wir starten mit Platz 10.
0: Ah, bin gespannt. Wie geht's los?
2: Auf Platz 10 ist da Michelangelo Ristorante Cucina Italiana in Cottbus. Oh, herzlichen Glückwunsch.
0: Schön gesagt.
2: Machen direkt weiter mit Platz 9. Da kommt das Ristorante Pizzeria Roma in Cottbus.
0: Ach, bekannt.
2: Auch sehr bekannt, war ich auch schon mal selber essen. Und auf Platz 8 ist das Il Massimo in Schipkau.
0: Oh, Glückwunsch nach Schipkau. Auf Platz 8 geschafft, da mache ich gleich mal weiter mit Platz 7. Da gehen wir nach Silo. Trattoria Pasta e Vino in Silo. Das ist am Reiterhof da in Silo. Sehr schönes Restaurant auch. Glückwunsch zu Platz 7. Und Platz 6, das ist ein sardisches Restaurant. Trattoria Il Sardo in Cottbus landet auf Platz 6.
2: Ich finde ja gut, wie die Italiener hier in uns hervorkommen. Ja, auf Platz 5 landet Due Fratelli in Senftenberg. Und auf Platz 4 Casa Botteroni, das ehemalige Casa Monello in Eichow.
0: Oh, absolute Empfehlung. Fährt man immer vorbei, kriegt man immer Appetit und Hunger. Ja, dann sind wir schon bei Platz 3 in Cottbus und auf Platz 3 in Cottbus landet da Nando auf den Treppchen, vor allem wegen einer Sache, die in den Begründungen immer wieder auftaucht. Seine gute Pizza, die Steinofenpizza, italienisches Flair, schreiben die Leute auch. Herzlicher Inhaber, das stimmt wirklich. Faire Preise und dieses Gefühl, ein kleines Stück Neapel in Cottbus zu erleben. Für viele ist da Nando eine der besten Pizza-Adressen der Stadt und der Lausitz.
2: Damit kommen wir schon zu Platz 2. Auf Platz 2 landet das Amarone in Cottbus und da wird auch besonders oft genannt die authentische italienische Küche, die familiäre Herzlichkeit, das gemütliche Ambiente und ein Team, das seine Gäste wirklich willkommen heißt. Das sind wahrscheinlich einfach gute Gastgeber. Viele loben außerdem die konstante hohe Qualität über Jahre und es sagt echte Cottbusser, wäre das der Lieblingsitaliener.
0: Dann sind wir auch schon bei Platz 1. Bin ich gespannt, wer auf Platz 1 gelandet ist bei der Wahl der 10 Besten der Lausitz. Und das ist eine kleine Zeitreise. Du hast vorhin schon gesagt, wir haben 2022 gewählt, hier die besten 10 italienischen Restaurants der Lausitz und wir haben einen Titelverteidiger. Denn der erste Platz geht wieder in den Spreewald. Das Ristorante Il Fenile in Burg ist wieder Sieger der Radio Cottbus Top 10 der besten italienischen Restaurants der Lausitz. Ihr habt gewählt, ihr schwärmt von authentischer italienischer Küche, freundlichem Service, tollem Ambiente, frischer Zubereitung und dem Pizzaofen, eine ganz abwechslungsreiche Karte auch, das Eis, das Hausgemachte und eben, na klar, die Spreewaldumgebung, die macht's eben aus. Du sitzt mitten im Spreewald im Il Fenile und für viele macht das Il Fenile zu einem Stück Italien mitten in der Lausitz. Also Glückwunsch nach Burg. Titel verteidigt aus dem Jahr 2022.
2: Ihr könnt die Liste nochmal nachlesen. Jederzeit natürlich bei uns auf radiocottbus.de und dann würde ich sagen, schaut am Wochenende mal vorbei bei diesen Top 10. Ich bin mir sicher, ihr werdet da gut bedient und kriegt richtig leckeres italienisches Essen.
0: Ja, und wir haben natürlich alle anderen Nominierten auch mit reingepackt auf die große Liste. Also das ist wirklich eine, da könnt ihr euch mal durchessen von vorne bis hinten und vielleicht findet ihr da sogar euren neuen Lieblingsitaliener.
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0: Weißt du, was ich bei einem richtig schönen italienischen Restaurant auch immer mag?
2: Sag mal.
0: Wenn da so italienische Musik läuft. Oder zumindest Musik, die danach klingt. Mhm. Und weißt du, welcher Song da unbedingt dazu gehört?
2: Sag mal.
0: Der hier. Dean Martin.
2: Auf jeden Fall.
0: Der singt Englisch, aber das klingt so schön nach Italien.
2: Wir verzaubern euch jetzt.
0: Genau,
2: machen eine kleine Reise.
0: 7:48 Uhr, kurz nach 7:45 Uhr. Guten Morgen.

0: ist so schade, dass wir keine Kamera im Studio haben. Das müssen wir unbedingt einführen. Ja, wie du hier schunkelst bei Dean Martin. Witz am Morde. Richtig schön. 9 Minuten vor 8. Guten Morgen.
1: Morgen.
0: Können wir kurz machen unseren Blick auf den Straßen. Da haben wir keine Meldungen für euch, außer Blitzer, Cottbus-Saarbrücker Straße, Start auswärts in der 30-Zone, B97 am Schäferberg Richtung Spremberg und auf der L50 von Forst nach Cottbus zwischen dem neuen Zubringer und der Brücke nach Karen. Blitzeranhänger, die 7 Stück, nennen wir euch gleich nach 8.
1: Blick aufs Wetter können wir auch kurz machen. Temperaturen aktuell bei 17 Grad, steigen heute noch auf 27 und dazu gibt's von morgens bis abends einfach nur Sonne und ein paar kleine Wolken auch mal mit dazu. Gleich gibt's unseren Frühsport hier auf Radio Cottbus, vor der Westmusik am und Sido mit Blau jetzt. Wir haben es 9 Minuten vor 8. Guten Morgen.
0: Einen schönen Freitag für euch. Ich glaube,

0: Amanda und Sido, mein Gott, sind die schnell fertig, die machen wohl blaue hier. Auf Radio Cottbus, 5 Minuten vor 8. Guten Morgen.
1: Morgen.
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1: Wir schauen gemeinsam auf den Lausitzer Sport. Und da war eine Meldung gerade in den Lausitz-News über TV-Gelder aus der 2. Bundesliga. Björn Dümke ist jetzt im Studio. Björn, was hat es damit auf sich?
4: Hallo. Also vereinfacht gesagt, damit man über die Bundesliga berichten kann oder live vor Ort darüber berichtet, das Spiel live begleitet sozusagen, müssen Sender Geld bezahlen und das Geld wird dann auf die Vereine verteilt.
0: Ja, die Verteilung ist immer so ein bisschen strittig, ne? Die einen, die wollen immer mehr, die anderen, nee, weniger ja, will keiner. Also wollen alle immer mehr. Wie sieht die denn aus?
4: Es wird so auf 4 Säulen aufgeteilt. Erst einmal bekommt jeder einen Grundbetrag, dann wird noch auf die Leistung der letzten 5 und 10 Jahre geschaut, es wird auf den Nachwuchs geschaut und dann die letzte Säule ist das Interesse der Menschen.
1: Und daraus wird dann berechnet, wie viel Geld aus den Medienrechten die einzelnen Clubs bekommen.
4: Und für Energie sind das nach Medienberichten 7,4 Millionen Euro. Oha. Damit ist Energie aber der am schlechtesten bezahlte Verein in der zweiten
0: Liga. Das ist eine himmelschreiende Ungerechtigkeit, wie ich finde, als Lausitzer. Das muss man genau andersrum machen.
1: Sehe ich genauso. Ja, finde ich auch.
0: Den FC Energie Cottbus schön unterstützen, Dauerkarte kaufen, dann gleichen wir das wieder aus mit einem vollen Stadion. So Dankeschön, Björn. Am Wochenende ja noch Testspiel, ne? Energie morgen. Gegen in Finsterwalde, gegen Halle und dann geht's ins Trainingslager. Und wie es da nächste Woche läuft im Trainingslager, hört ihr natürlich auch hier bei uns auf Radio Cottbus an dieser Stelle. Dankeschön, Björn.
4: Bitte.
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10: Wir starten gemeinsam in einen richtig schönen Sommertag. 19 Grad messen wir in Guben, 18 Grad aktuell in Cottbus und 17 in Welzow. Die Temperaturen, die erreichen heute maximal 27 Grad. Von morgens bis abends haben wir Sonne über der Lausitz. Zwischendurch kommen ein paar Wolken mit dazu. Aber das sieht auch am Wochenende ähnlich aus. Da gibt's kein Regen, heute nicht, Samstag, Sonntag nicht. Nur Sonne und Wolken und Temperaturen am Samstag dazu bei maximal 26 und am Sonntag bei maximal 29 Grad.
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11: Mit Björn Dümke, guten Morgen. Der Bundestag hat den Weg für neue Gaskraftwerke freigemacht. Davon könnte auch die Lausitz profitieren. Das Gesetz sieht vor, dass beim Bau neuer Kraftwerke künftig nicht mehr fast alle Projekte in Süddeutschland entstehen. Nach Kritik mitunter aus Brandenburg wurde der sogenannte Südbonus abgeschwächt. Dadurch steigen die Chancen auf neue wasserstofffähige Gaskraftwerke hier in der Lausitz. Der Energiekonzern LEAG, der plant solche Anlagen bereits und könnte sich noch in diesem Jahr an den ersten Ausschreibungen beteiligen.
12: Dankeschön, Björn Dümke. Mehr Lausitz-News wieder in einer halben Stunde für euch. Jetzt erstmal die Weltnews.
13: Ich bin Thomas Bleskin. Der Bundestag stimmt heute über das Gesundheitssparpaket der schwarz-roten Koalition ab. Die Reform soll die gesetzlichen Krankenkassen finanziell entlasten und weitere Beitragserhöhungen verhindern.
14: Hinter den Kulissen hat die Koalition fast bis zum Schluss an dem Paket gefeilt und sie hat einige Pläne doch wieder entschärft. So soll die kostenlose Familienversicherung für Eltern mit Kindern unter 12 Jahren länger erhalten bleiben, als es zunächst geplant war. Viele Versicherte müssen sich trotzdem auf Einschnitte einstellen. Bei Medikamenten müssen Patienten dann tiefer in die Tasche greifen. Gleichzeitig sollen Praxen, Kliniken und die Pharmabranche bei den Ausgaben stärker in die Pflicht genommen werden. Zoe Tassovali, Redaktion.
13: Eine breite Allianz von Wirtschaftsverbänden warnt die Bundesregierung eindringlich davor, Minijobs im Zuge der geplanten Sozial- und Rentenreformen faktisch abzuschaffen oder deutlich zu verteuern. In einem Brandbrief an Arbeitsministerin

0: Fußball. Frankreich hat zum dritten Mal nacheinander das Halbfinale einer Fußball-WM erreicht. Der Titelfavorit setzte sich im Viertelfinale mit 2:0 gegen Marokko durch.
1: Frankreich dominierte das Spiel, Marokko völlig chancenlos gegen das französische Star-Ensemble. Mbappé scheiterte zunächst mit einem Elfmeter an Marokkos überragendem Keeper Bono. In der 60. Minute traf der Franzose dann aber per Traumtor zur Führung. Ein Schlenzer ins rechte Eck, unhaltbar. Ousmane Dembélé legte nur 6 Minuten später nach zum 2:0 Endstand. Für Frankreich war es der 6. Sieg im 6. Spiel bei diesem Turnier. Und Mbappé hat in seinem 20. WM-Spiel den 20. Treffer erzielt. Nur einen weniger als Rekordhalter Lionel Messi aus Argentinien. David Riemer, Sportredaktion.
0: Frankreich trifft nun auf den Sieger der Partie zwischen Spanien und Belgien.
2: Dankeschön, Thomas Bleskin.
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2: Das ist die einzige Stelle im Radio, wo es gut ist, wenn wir nichts sagen. Im Verkehrsservice tatsächlich freie Fahrt hier bei uns in der Lausitz. Wir haben keine Meldungen, außer gemeldete Blitzer. Heiko hat Bescheid gegeben. In Cottbus wird geblitzt in der Saarbrücker Straße bei Tempo 30 statt auswärts. Mal schön versteckt hinterm Werbeschild. Dann auf der B97 am Schäferberg Richtung Spremberg ein Blitzer aufgebaut. Heike hat den zuerst gemeldet. Und von der L50 von Forst nach Cottbus zwischen dem neuen Zubringer und der Brücke nach Karen in der 100-Zone auch ein Blitzer. Den hat Robert gemeldet. Blitzeranhänger haben wir dafür reichlich heute Morgen in der Lausitz. Es sind 7 Stück. Wir fangen an im Spreewalddreieck von Richtung Cottbus in Richtung Berlin. Bei Tempo 80 ein Anhänger in Lübben in der Frankfurter Straße in Werben Richtung Cottbus am Friedhof. Zwischen Gosta und Klinge am Bahnübergang in Richtung Klinge einer und 3 Stück in Cottbus. Schmelwitzer Weg Richtung Zuschka, Rudolf-Breitscheid-Straße aus Richtung Bahnhofstraße und in der Schillerstraße ein Anhänger hier in Richtung Bahnhof nach wie vor am Staatstheater. Ihr könnt ergänzen, sobald ihr mehr seht, sobald ihr noch was entdeckt habt auf den Straßen, dann sagt einfach Bescheid an der 0355 4839 945. Radio Cottbus wünscht euch wie immer eine gute Fahrt.
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2: Balkonballett, Terrassenkonzerte, also was es hier alles in der Lausitz gibt. Balkonballett heute Abend in Forst, Terrassenkonzerte demnächst wieder am Deulowitzer See. Und warum ihr da unbedingt mal vorbeigehen solltet, das verraten wir euch gleich.
5: Vorher gibt's die beste Musik für Stadt mit der neuen Nummer von Benson Boone, The Time of My Life. Wir haben es jetzt 8.06 Uhr. Guten Morgen.
2: Guten Morgen.
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0: herrlichen Song, du von Fleetwood Mac hörst, wenn du einen hörst am Morgen, hast du gut drauf, hast du gute Laune, Everywhere. Hier in der besten Musik auf Radio Cottbus um 8.14 Uhr, gleich Viertel neun. Guten Morgen.
1: Guten Morgen.
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0: Der Sommer kommt zurück am Wochenende hier zu uns in die Lausitz. Es ist viel los in der Lausitz, es ist mancherorts aber auch richtig schön still, da kann man sich's mal gut gehen lassen. Und wir schicken euch ja immer am Freitag mit neuen Informationen, zum Beispiel an den Deulowitzer See.
1: Heute mal mit einer Besonderheit, wir haben zwei Gäste im Studio, nämlich Martin Grunewald vom Konsumieren Schweide und Steffen Krautz vom Restaurant Ostufer am Deulowitzer See. Guten Morgen erstmal.
3: Einen wunderschönen guten Morgen, Luca.
1: Sechs Wochen Sommerferien stehen an. Was steht denn bei euch an?
3: Die Kinder können jeden Tag essen kommen, im Konsum und im Suppenstübchen. Also wir sind vorbereitet mit unserem Milchreis, immer am Freitag im Konsum und auch am Mittwoch, und der Grießbrei im Suppenstübchen und unsere Nudeln. Könnt ihr jeden Tag kommen.
1: Ist das so ein Klassiker, der bei Kindern bei euch immer gut geht?
3: Ja, na klar. Aber auch bei den ganz großen Kindern, bei den großen Männern, geht meistens immer ganz viel Milchreis.
1: Ja, kann ich mir gut vorstellen. Kann ich auch mal essen. Grießbrei, Milchreis. Und bei dir, Steffen, beim Restaurant Ostufer, was gibt's da für die Kiddies in den Sommerferien?
4: Ja, natürlich, wo die Eltern immer viel Wert drauf legen. Zuckerfreies Eis zum Beispiel. Ganz neu jetzt. Ne? Slushy-Version, wo, wie sagen die Kinder immer, Hirnfrost-Eis, wenn sie es so schnell essen. Nein, ansonsten natürlich auch die Würstchen am Imbiss und so weiter. Und ich freue mich immer drauf, wenn gerade Kinder das so miteinander verbinden. Ne? Die von den Dörfern kommen, bei Martin waren wir Mittagessen und jetzt sind wir am Wochenende bei euch am See und ne, alles ist schön. Nee, freuen wir uns riesig drauf.
1: Man kann ja auch immer alles mit dem Fahrrad verbinden. Ne? Wisst ihr, wie weit es ist zwischen Konsum und Restaurant Ostufer?
4: Ich weiß es, 13,2 Kilometer über Wendestrebitz.
3: Oh, ich würde 0,2 sogar.
1: 0,2, also noch ein kleines bisschen länger, aber okay, kann man schaffen mit dem Fahrrad, oder? Gerade in den Sommerferien hat man noch eh viel Zeit.
4: Ja, klar, also nur eine Geschichte aus dieser Woche, da ist eine Mutti aus Turnow mit ihren drei Kindern, der kleinste war drei und ist selber schon gefahren an so einer kleinen geführten Stange, musste aber treten, bis zu uns gefahren, um das mal auszuprobieren, was wir bei Radio Cottbus erzählen. Über Jens Schwalde. Also ich kriege schon mehr Gänsehaut, das war richtig cool.
1: Ja, sehr cool. Und dann kann man sich bei dir ja am See auch abkühlen, einmal baden gehen, ja, reinspringen.
0: Genau. Ja, und jetzt werden ja die Temperaturen wieder wärmer am Wochenende und die Seetemperaturen, Wassertemperaturen werden auch steigen. Steffen, aber nicht nur baden kann man bei dir, du machst ja im Sommer auch immer diese Terrassenkonzerte. Wann ist da das nächste?
4: Nächste Woche Freitag, also genau in 7 Tagen sozusagen, ne, spielt Mario Hess, der kleine Udo Lindenberg aus Cottbus. Eins muss ich leider sagen, wir haben alle Sitzplätze, wir hatten ja Werbung gemacht, diese zu reservieren, die sind durch, aber das Gelände ist so groß und ich finde es immer total spannend und niedlich, wenn dann die Karawane mit Liegestühlen und selbst mit so einem Hockern und so kommt, um sich einen Sitzplatz selbst mitzubringen. Also das dürft ihr bei uns. Da haben wir nichts dagegen und wir freuen uns auf diesen tollen Abend ab 18 Uhr.
1: Super, ansonsten 6 Wochen Sommerferien. Habt ihr noch irgendwelche Empfehlungen für die Lausitzer Ferienkinder?
3: In der Lausitz bleiben und schön regional einkaufen, bei regionalen Partnern vorbeigehen. Ja, das wäre das Wichtige.
4: Ja, finde ich auch. Also einfach mal, natürlich, Grüße mal Radio Cottbus hören, liebe Kinder. Ne? Ganz wichtig, bis um 10 wenigstens mal die Augen aufmachen. Und den Tag genießen? Nein, und wir haben ja früher auch alles Mögliche gemacht in den Sommerferien. Habt Spaß, ne?
1: Dann danke, dass ihr beiden heute da wart. Ich glaube, es ist ein gutes Ferienprogramm für Kinder. Bei euch beiden kann man eigentlich immer vorbeischauen, habe ich richtig gehört, ne?
3: Auf jeden Fall.
4: Definitiv.
1: Dann danke euch und ein schönes Wochenende noch.
3: Danke dir, Luca.
0: Ciao, tschüss. 8:17 Uhr, kurz nach 8:45 Uhr, ihr hört die Wachermacher auf Radio Cottbus. Einen schönen Freitag bei euch.
1: Guten Morgen.
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0: Blick auf die Straßen für euch alle Viertelstunde ganz aktuell. Und heute Morgen ist das ganz entspannt in der Lausitz. Wir haben nämlich keine Meldung und man merkt, glaube ich, dass Ferien und dass vor allem Freitag ist. Ihr kommt gut durch, aber Achtung, es gibt Blitzer in Cottbus in der Saarbrücker Straße stadtauswärts. Hinterm Werbeschild versteckt steht einer wieder mal bei Tempo 30. Dann auf der B97 am Schäferberg Richtung Spremberg einer und einer auf der L50 von Forst nach Cottbus zwischen dem neuen Zubringer und der Brücke nach Karen bei Tempo 100. Den hat uns Robert gemeldet. Dazu kommen jetzt noch die Blitzeranhänger. Das sind insgesamt 7 Stück heute Morgen in der Lausitz. Die nennen wir euch gleich nach 8:30.
1: 19 Grad müssen wir jetzt schon in der Lausitz. Steigt heute noch auf 27. Wird also wieder schön sommerlich warm. Und dazu gibt es ganz viel Sonne und auch ein paar kleine Wolken. Aber nass werdet ihr heute nicht, außer ihr springt mal in den See, um euch abzukühlen. Wir wünschen euch einen tollen Freitag, 8:20 Uhr. Jetzt guten Morgen.
0: Guten Morgen.
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2: Freitagmorgen, zweiter Ferientag der Sommerferien. Der 10. Juli ist heute und der Sommer kommt endlich zu langsam zurück in die Lausitz. Am Wochenende 27 Grad. Heute schon geht das los am Nachmittag und ja, beste Zeit für Grillpartys oder Ausflüge zum See. Und an das, was jetzt kommt, denkt ihr wahrscheinlich gar nicht.
3: Bald geht's aber wieder los in den Läden. Da steht mal wieder alles voller Schoko-Weihnachtsmänner. Immerhin ist schon in 168 Tagen Weihnachten. Und viele von euch denken sich jetzt wahrscheinlich so, was erzählen die da im Radio? Warum sprechen die über Weihnachten?
2: Ja, das hat einen ganz bestimmten Grund. Die Karlauer, die werden es nämlich verstehen. Karlau sucht jetzt schon einen großen Weihnachtsbaum. Der soll zum Weihnachtsmarkt und in der Adventszeit den Marktplatz in Karlau schmücken. Und gesucht wird hier ein richtig schönes, stattliches Exemplar mit nahezu perfekten Maßen. So will es die Stadt zwischen 10 und 12 Meter hoch, gerade gewachsen und in einer sehr schönen, gleichmäßigen Form.
3: Ja, wenn ihr so einen Baum auf eurem Grundstück habt und den Karlau kostenlos geben würdet, dann meldet euch doch beim Bauern von Karlau. Alle Infos dazu findet ihr auf karlau.de.
2: Die 1, deshalb heute unsere Zahl des Tages für einen großen Weihnachtsbaum, der jetzt in Karlau für den Marktplatz gesucht wird.
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3: Noch mehr Nachrichten aus der Lausitz gibt's gleich bei uns in den Lausitz News. Vor entspannte Musik von Kehles mit Trick Me jetzt. 5 Minuten vor 8:30 haben wir's. Morgen.

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10: Gute Laune, Sonnenwetter heute am Freitag. Morgens bis abends gibt Sonne in der Lausitz. Nur wenige Wolken und kein Regen. 18 Grad messen wir dazu jetzt in Cottbus, 18 auch in Welzow und 19 sogar schon in Forst. Maximal 27 gibt es dann später am Nachmittag. Das sind auch so in etwa die Temperaturen fürs Wochenende. 26 Grad am Samstag maximal, 29 sogar am Sonntag. Und auch da bleibt es trocken und richtig schön sonnig.
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9: Der Bundestag hat den Bau neuer Gaskraftwerke beschlossen. Björn Dümke, was bedeutet das für die Lausitz?
11: Das Gesetz sieht vor, dass beim Bau neuer Kraftwerke künftig nicht mehr fast alle Projekte in Süddeutschland entstehen. Nach Kritik mitunter aus Brandenburg wurde der sogenannte Südbonus abgeschwächt. Dadurch steigen die Chancen auf neue wasserstofffähige Gaskraftwerke hier in der Lausitz. Der Energiekonzern LEAG, der plant solche Anlagen bereits und könnte sich noch in diesem Jahr an den ersten Ausschreibungen beteiligen. Ein vermisster Jugendlicher aus Berlin ist in Cottbus gestern von der Polizei wiedergefunden worden. Kurzzeitig ist der 16-Jährige verschwunden gewesen. Und auch Berlins Wirtschaftssenatorin Franziska Giffey, die half mit einem Instagram-Post bei der Suche, da es sich um einen Schulfreund ihres Sohnes handelte. Laut einer sei der Junge wegen Zeugnisnoten weggelaufen.

0: Eine Pumptrack-Anlage ist eine asphaltierte Strecke, auf der mit Fahrrädern, Skateboards oder Scootern über Wellen, Kurven und kleine Hügel gefahren werden kann. Die neue Anlage soll später dann ein Treffpunkt für Kinder und Jugendliche werden. Soweit das Neueste. 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
1: Dankeschön, Björn Dümke.
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1: Achtung auf der A13 in Richtung Spreewald-Dreieck. Wenn ihr vom Schönefelder Kreuz kommt zwischen Baruth und Starkow, ist ein Unfall passiert genau in der Baustelle. Der Liegenbleiber ist zum Glück auf dem Standstreifen. Polizei ist benachrichtigt. Bitte fahrt da vorsichtig vorbei. Dichten Verkehr gibt's gerade auf der B169 zwischen Lauchhammer West und Ruhland in Richtung Cottbus. Ungefähr 5 Minuten länger einplanen. Und das hier sind die gemeldeten Blitzer vom Freitag. In Cottbus einer in der Saarbrücker Straße bei Tempo 30 statt auswärts. Hier versteckt hinterm Werbeschild hat uns Heiko gemeldet. Auf der B97 am Schäfernberg Richtung Spremberg ein Blitzer. Dank an Heike fürs Reingeben und einer auf der L50 von Forst nach Cottbus. Wenn ihr hier unterwegs seid zwischen dem neuen Zubringer und der Brücke nach Karen bei Tempo 100, den hat uns Robert reingegeben. Die Blitzeranhänger im Spreewald-Dreieck von Cottbus in Richtung Berlin bei 80, in Lübben in der Frankfurter Straße, in Werben Richtung Cottbus am Friedhof, zwischen Gosna und Klinge am Bahnübergang in Richtung Klinge und in Cottbus 3 Anhänger, geparkt einmal im Schmelwitzer Weg Richtung Zuschka, dann in der Rudolf-Breitscheid-Straße aus Richtung Bahnhofstraße und am Staatstheater in Richtung Bahnhof. Ihr könnt jederzeit ergänzen. Wenn ihr was gesehen habt, dann sagt uns gerne Bescheid an der 0355 4839 945. Radio Cottbus wünscht wie immer eine gute Fahrt. Kommt gut an.
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1: Gestern große Bombenentschärfung hier bei uns in Cottbus. Da mussten ganz schön viele Menschen aus ihren Wohnungen und aus ihren Büros raus für eine ziemlich lange Zeit. Eine 250 Kilogramm schwere Bombe, ganz schön großes Ding war das. Zwei Zünder hatte die, aber zum Glück alles gut gegangen und entschärft worden vom Kampfmittelbeseitigungsdienst, von den Helden, die hier in der Lausitz wirklich heldenhaftes leisten. Und wir haben natürlich mit ihnen gesprochen. Die Stimmen zur Bombenentschärfung von gestern hört ihr gleich.
4: Vor einer Bestmusik Nico Santos. Why Don't You Stay? Schon wieder eine neue Nummer von dem. Vielleicht kommt ja da in diesem Jahr noch ein neues Album. Noch ist aber nichts bekannt. Freitagmorgen, 8.35 Uhr. Jetzt guten Morgen.
1: Guten Morgen.
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0: hören auf Radio Cottbus am Freitagmorgen, der 10. Juli. Einen schönen Freitag für euch.
1: Guten Morgen.
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0: Das ist immer eine Geschichte, die ist im Grunde genommen zu erwarten. Ne? Hier bei uns in Cottbus wird ein großes Bahnwerk gebaut und Ende des Zweiten Weltkriegs ist der Bahnhof neben dem Bahnwerk bombardiert worden mit ganz vielen Bomben innerhalb von kürzester Zeit. Die meisten davon sind explodiert, aber einige, die liegen bis heute im Boden als sogenannte Blindgänger. Während der Bauarbeiten werden die immer wieder mal gefunden, so auch in dieser Woche am Montag. Eine riesige Bombe, die gestern entschärft wurde, mit großem Sperrkreis, vielen Menschen, die aus ihren Wohnungen, aus ihren Büros und Firmen raus mussten. Und die gute Nachricht ist, die Bombe, die konnte dann gestern entschärft werden.
1: Die 250 Kilogramm schwere Bombe mit insgesamt 2 Zündern hat Enrico Schnick mit seinen Kollegen vom Kampfmittelbeseitigungsdienst entschärft. Und der hat uns erzählt, dass es diesmal eine besondere Bombe war.
3: Ja, also der Aufwand ist natürlich doppelt so hoch wie bei einem Zünder. Ja, eine amerikanische Bombe mit 2 Zündern ist hier relativ selten. Wir haben hier meistens die sogenannten Beutebomben, also deutsche Bomben mit einem russischen Zünder. Aber das war jetzt diesmal wirklich eine rein amerikanische Bombe mit 2 Zündern, ja.
0: Ja, die ist selten. Die 2 Zünder, die konnten aber innerhalb von einer Stunde aus der Bombe rausgeholt werden. Normalerweise rechnen die Kollegen vom Kampfmittelbeseitigungsdienst immer mit einer Stunde pro Zünder. Aber Enrico Schnick hat mit seiner Erfahrung schon direkt gesehen, dass die Zünder wohl schnell rausgehen werden.
3: Ich habe bei der ersten Begehung der Bombe, habe ich schon gemerkt, dass die Zünder gut aussehen. Also, dass es vielleicht einfach werden könnte. Deswegen haben wir auch diesmal die Wasserschneidanlage nicht erst dazugeholt. Ja, und mein Gefühl hat mir recht gegeben. Also die Bombe hat es uns leicht gemacht diesmal.
1: Ja, gegen 14:30 konnte der Sperrkreis rund ums Bahngelände dann aufgehoben werden. Alle Anwohner konnten dann wieder zurück in ihre Wohnungen und gegen 16 Uhr haben auch schon die ersten Geschäfte im Bahnhofsgebäude wieder geöffnet.
0: Also eine gelungene Entschärfung, ganz ohne Komplikationen. Ich bin ja immer wieder begeistert und einen riesen Respekt habe ich vor den Kollegen, die das machen, die da rangehen an diese Bomben und da die Zünder rausschrauben. Zünder sind dann auch noch gesprengt worden, also unschädlich gemacht. Das ist alles gut gegangen gestern, aber nach der Bombenentschärfung ist wahrscheinlich vor der nächsten. Mhm. Es wird ja weitergebaut und so können wir davon ausgehen, dass da wahrscheinlich bis zum Ende des Baus hier rund um den Bahnhof noch einiges gefunden wird.
1: Kurz vor 8:45 jetzt am Freitag, den 10. Juli. Guten Morgen.
0: Guten Morgen.
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0: aus einer Dreiviertel 9, 8:47 Uhr. Wir haben auf der A13 einen Unfall. Den müssen wir euch erzählen von Schönefelder Kreuz in Richtung Spreewalddreieck zwischen Baruth und Stargow in der Baustelle passiert. Das liegen gebliebene Auto ist zum Glück auf dem Standstreifen gerollt. Fahrt da vorsichtig vorbei. Polizei ist schon unterwegs. Es wird geblitzt in Cottbus in der Saarbrücker Straße in der 30-Zone stadtauswärts. Dann auf der B97 am Schäferberg in Richtung Spremberg und auf der L50 von Forst nach Cottbus zwischen dem neuen Zubringer und der Brücke nach Karen. Da ist 100. Wir haben noch 7 Blitzanhänger für euch. Die nennen wir euch gleich nach 9.
1: Im Wetter heute 13 Sonnenstunden angekündigt. Ein paar Wolken verirren sich auch mal in die Lausitz, aber die stören uns nicht groß. Und es wird wieder schön sommerlich warm. 27 Grad erreichen wir heute am Nachmittag in der Spitze. Gleich noch unsere Pollenflugvorhersage. In der besten Musik vorher aber noch Lefka mit Labyrinth. Guten Morgen.
0: Guten Morgen.
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4: Nummer 3.

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2: 8:09, wir schauen auf die Pollensituation. Ich würde ja auch gerne mal andere Pollen ansagen, aber hier schwirrt einfach nichts anderes rum diesen Sommer. Es sind immer die drei gleichen. Gräserpollen, Wegerichpollen und Amperpollen auch heute wieder in der Lausitz unterwegs. Und das auch relativ stark. Also deckt euch gut ein. Ich habe mal geschaut ins Wochenende, da sieht es ähnlich aus, damit ihr heute gut durch den Freitag und auch gut durchs Wochenende kommt.
3: Allerlei kann gute Besserung um 8:09, 8:52. Guten Morgen.
2: Morgen.
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11: Ein paar kleine Wolken verirren sich immer mal wieder in die Lausitz. Sehe ich auch hier jetzt, wenn ich aus dem Studiofenster schaue. Besonders am Nachmittag sollen dann noch mal ein paar kommen. Aber es bleibt größtenteils sonnig und trocken. Die Temperaturen, die steigen von aktuell 20 Grad heute noch auf maximal 27. Und der Blick aufs Wochenende zeigt, auch da bleibt es so schön. Das ist wirklich bestes Ausflugswetter. Ganz viel Sonne und Temperaturen bei um die 28 Grad.
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13: Mit Björn Dümke, guten Morgen. Der Bundestag hat den Weg für neue Gaskraftwerke freigemacht. Davon könnte auch die Lausitz profitieren. Das Gesetz sieht vor, dass beim Bau neuer Kraftwerke künftig nicht mehr fast alle Projekte in Süddeutschland entstehen. Nach Kritik mitunter aus Brandenburg wurde der sogenannte Südbonus abgeschwächt. Dadurch steigen die Chancen auf neue wasserstofffähige Gaskraftwerke hier in der Lausitz. Der Energiekonzern LEAG, der plant solche Anlagen bereits und könnte sich noch in diesem Jahr an den ersten Ausschreibungen beteiligen.
14: Dankeschön, Björn Dümke. Mehr Lausitz-News für euch dann gleich wieder um 9:30. Jetzt gibt's erstmal das Neueste aus Deutschland und der Welt.
15: Ich bin Thomas Bleskin. Der Bundestag entscheidet heute über das umstrittene Sparpaket der schwarz-roten Koalition für stabile Krankenkassenbeiträge. Geplant ist, die gesetzlichen Krankenkassen ab 2027 von stark steigenden Ausgaben zu entlasten und neue Beitragserhöhungen zu verhindern. Vorgesehen sind Ausgabenbremsen bei Praxen, Kliniken, Apotheken und der Pharmabranche. Außerdem sind höhere Zuzahlungen für Medikamente und Einschränkungen bei der kostenlosen Mitversicherung von Ehepartnern geplant. Bei Unfällen mit Elektrorollern gelten künftig strengere Regeln für deren Vermieter. Der Bundestag hat am späten Abend eine Gesetzesänderung verabschiedet, durch die die Geschädigten leichter an Schadenersatz kommen sollen.
16: Ein E-Roller kippt gegen ein Auto und beschädigt es. Wer zahlt? Ich stolpere über einen auf dem Gehweg liegenden E-Roller und verletze mich. Wer zahlt? Bis jetzt muss das Unfallopfer herausfinden, wer den E-Scooter zuletzt gefahren und abgestellt hat. Und er muss auch noch nachweisen, ob der Fahrer wirklich schuld ist am Unfall. Das ist in den allermeisten Fällen unmöglich und deshalb gilt jetzt, grundsätzlich haftet der Leihrolleranbieter für Schäden, die seine Roller verursachen. Und wenn der Fahrer doch rauszufinden ist, muss der zahlen, es sei denn, er kann seine Unschuld beweisen. Uli Reitinger, Berlin.
15: Damit Haushaltsgeräte und Smartphones künftig länger genutzt werden, bekommen Verbraucher in Deutschland ein Recht auf Reparatur. Nach dem Bundestagsbeschluss ist das Thema heute im Bundesrat. Es handelt sich um die Umsetzung einer EU-Richtlinie.
17: Geräte müssen künftig schon so gebaut sein, dass man sie reparieren kann. Der Akku etwa darf also nicht fest verschweißt oder verklebt sein, sondern muss ausgetauscht werden können. Die Hersteller werden auch verpflichtet, Produkte während der üblichen Lebensdauer zu einem angemessenen Preis zu reparieren. Eine Waschmaschine zum Beispiel sollte schon 10 Jahre lang gut funktionieren. Wenn ein Kunde während der Garantiezeit auf ein kostenloses Ersatzgerät verzichtet und stattdessen das fehlerhafte gratis reparieren lässt, verlängert sich die Gewährleistungsfrist. So sollen die Verbraucherrechte gestärkt werden und die Berge an Elektroschrott schrumpfen. Ursula Winkler, Nachrichtenredaktion.
15: Und zum Sportfußball, angeführt von Stürmerstar Mbappé, hat Frankreich zum 3. Mal nacheinander das Halbfinale einer Fußball-WM erreicht. Der Titelfavorit setzte sich im Viertelfinale hochverdient mit 2:0 gegen Marokko durch. Frankreich feierte damit den 6. Sieg im 6. Turnierspiel und trifft nun auf den Sieger des

0: Busfahrt hier zwischen dem neuen Zubringer und der Brücke nach Kahren bei Tempo 100. Den hat uns Robert heute Morgen gemeldet. Dankeschön. Blitzeranhänger haben wir sogar 7 Stück in der Lausitz. Den ersten im Spreewalddreieck, wenn ihr aus Richtung Cottbus in Richtung Berlin unterwegs seid. Von in Lübben in der Frankfurter Straße, dann in Werben Richtung Cottbus am Friedhof einer und zwischen Gosta und Klinge hier am Bahnübergang in Richtung Klinge. In Cottbus nach wie vor 3 Anhänger. Der erste in der Rudolf-Breitscheid-Straße aus Richtung Bahnhofstraße, der nächste in der Schillerstraße am Staatstheater in Richtung Bahnhof und dann noch ein dritter im Schmelwitzer Weg hier in Richtung Zuschka. Sobald ihr mehr seht, sagt gerne Bescheid, dann können wir es den anderen sagen. Ihr ruft an oder schickt eine WhatsApp an die 0355 4839 495. Gute Fahrt für euch.
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0: Horrorfilme sind eigentlich Kultur oder nicht? Was sagst du?
2: Oh, weiß ich nicht.
0: Ich hätte gesagt, du hast ein Kulturprogramm vor, aber du willst ja heute Abend einen Horrorfilm gucken im Kino.
2: Wahrscheinlich eher nicht Kultur, wa?
0: Nee, ist nicht Kultur. Gut, dann hast du ein halbes Kulturprogramm am Wochenende vor, weil morgen bist du ja im Amphitheater.
2: Genau, ich dachte, ich schaue mir das mal an. Ich war da noch nie und das soll ja eine ganz tolle Kulisse sein. Und dann dazu auch noch Theater, stelle ich mir richtig cool vor.
0: Was siehst du?
2: Zum Weißen Rössel.
0: Im Weißen Rössel? Ja, da habe ich mal mitgespielt.
2: Also echt? Nicht im Amphitheater. Was hast du gespielt?
0: Welche Rolle? Den Piccolo. Ja, 3 Jahre lang am Frankfurter Staatstheater. Da war ich, glaube ich, 12 oder 13, so ungefähr. Und dann 3 Jahre war ich der Piccolo.
2: Sehr cool.
0: Aber sogar mitsingen und so. Ja, das war schon eine schöne Zeit, siehst du? Endet dann im Radio irgendwann für solche Leute.
2: Naja, sowas gibt es ja auch. Ja. So viele Karten gibt es für den Samstag leider nicht mehr. Aber wir haben natürlich ganz viele Tipps für euch, was ihr sonst in der Lausitz dieses Wochenende noch so erleben könnt. Bei unserem Lausitz erleben XXL. Und das hört ihr hier auf Radio Cottbus gleich nach 2 Hits. Guten Morgen.
0: Schönen Freitag.
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0: Ace of Base, All That She Wants für uns auf Radio Cottbus. Kurz vor für die 10, aber jetzt guten Morgen.
1: Schönen Freitag.
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1: Der Sommer kommt zurück in die Lausitz, das ist die gute Nachricht und die gibt's immer zuerst. Und das Schöne ist, es gibt viele Veranstaltungen in der Lausitz, die sind draußen und dafür habt ihr am Wochenende das beste Wetter. Radio Cottbus hat da alles zusammengestellt, was am Wochenende sehens- und erlebenswert ist. Und jetzt gibt's den großen Überblick in Lausitz erleben XXL. Da starten wir schon heute im Sommerbad in Fettschau. Das verwandelt sich nämlich heute in ein buntes Abenteuerland für ganze Familien. Ab 14 Uhr startet da das große Kinderfest. Es gibt viele lustige Wettbewerbe mit tollen Preisen. Hüpfburgen sind mit dabei und natürlich auch eine ordentliche Kinderdisco.
0: Ab 15 Uhr ist Campusfest auf dem Kulturcampus Sachsendorf der BTU. Da gibt es ein buntes Programm mit Musik, Kultur, Mitmachaktionen. Außerdem gibt es eine Autogrammstunde mit Energiespielern und Public Viewing zum WM-Viertelfinale.
1: Ja, für alle, die heute auf Rollen oder Rädern fahren wollen, gibt es die Blade Night. Da könnt ihr einfach mit dem Rad, mit dem Longboard, mit Inlineskatern oder auch zu Fuß über die Rennstrecke gehen. Los geht's ab 17.30 Uhr auf dem Lausitzring.
0: In Forst gibt es heute Abend eine ganz besondere Tanzperformance. Da wird nämlich auf mehreren Balkonen getanzt. Ab 18 Uhr geht's auf dem Max-Seidewitz-Platz los.
1: Ja, und heute gibt's auch wieder Kino unter freiem Himmel beim Museum Schloss und Festung Senftenberg. Ab 21 Uhr kommt ein richtig großer Klassiker auf die große Leinwand, die Liebeskomödie Pretty Woman.
0: Damit sind wir am Samstag angekommen. In Burg ist dieses Wochenende der 24. Spreewälder Handwerker- und Bauernmarkt. Los geht's Samstag und Sonntag ab 10 Uhr und dann gibt's da frische Leckereien aus dem Spreewald, Handwerksstände und Tanz und Musik auf der Bühne.
1: Dieses Wochenende zieht die historische Schmalspur-Dampflok Graf Arnim ihre Runden durch Cottbus. Start ist Samstag und Sonntag ab 10 Uhr bei der Parkeisenbahn.
0: Das Kindersommerfest, das beginnt ab 15 Uhr beim Feuerwehrhäuschen im Striesower Weg in Cottbus. Da gibt's einen Kinderflohmarkt, eine Bastelstraße, leckeres Essen und einen Kuchenbazar. Und die Verkehrswacht Cottbus, die ist sogar auch mit dabei, mit ihrem Überschlag- und Aufprallsimulator.
1: Ja, und das Dorffest in Werchow, das startet jetzt am Samstagmorgen ab 19 Uhr mit Disco. Sonntag geht's dann ab 11 Uhr weiter mit einem Frühschoppen der Lübbener Stadtkapelle und dem Männergesangsverein Werchow. Dazu gibt's Bastelstände, eine Hüpfburg und ordentlich zu essen und zu trinken.
0: Im alten Stadthaus, da könnt ihr einen ganz besonderen musikalischen Abend erleben. Bei Rock Music and Candles könnt ihr euch auf Rockkompositionen von Klavier und Cello freuen. Da gibt es dann Songs von Queen, Metallica, Nirvana und viel mehr und das eben im Kerzenschein. Samstag gibt es gleich zwei Konzerte, einmal 19 Uhr und dann nochmal um 21 Uhr.
1: Ja, habe ich schon mal im Internet gesehen. Die sind richtig cool, diese Kerzenkonzerte. Ja. Also das guckt euch auf jeden Fall mal an am Samstag. Jetzt sind wir aber schon beim Sonntag. Wenn ihr am Sonntag lieber beim Sport zuschauen wollt, anstatt selbst welchen zu machen, dann guckt vorbei ab 10 Uhr im Velodrom in Cottbus. Da läuft immer noch die Europameisterschaft im Bahnradsport der U19 und der U23.
0: Ab 11 Uhr kommt im Planetarium Cottbus der Traumzauberbaum für euch.
1: Und wenn ihr Lust auf Theater am Wasser habt, dann fahrt zum Amphitheater nach Senftenberg. Sonntag 15 Uhr für euch und eure Kinder der kleine Ritter Trink.
0: Habt ihr noch was? Dann schickt es uns einfach per WhatsApp an die 0355 4839 945 und wir sagen es ja nicht nur hier im Radio, wir schreiben es auch immer auf unsere Liste auf radiocottbus.de. Da könnt ihr natürlich alles nochmal nachlesen und das ganze Wochenende lang.
1: Ja, und da kann ich euch beraten, da gibt es sogar noch mehr Tipps, als wir hier im Radio sagen. Also klickt euch da gerne mal rein. 9:16 Uhr, kurz nach 9:45 Uhr. Guten Morgen.
0: Morgen.
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0: 9:20 jetzt am Freitag. Wir schauen einmal fix aufs Wetter und auf die Straßen. Im Wetter ein größtenteils blauer Himmel heute mit ein paar kleineren Wolken, die uns heute im Laufe des Tages begleiten. Kein Regen eingeplant und die Temperaturen klettern von 20 Grad aktuell heute noch auf maximal 27.
1: In der Lausitz habt ihr freie Fahrt, aber es wird geblitzt in Cottbus in der Saarbrücker Straße bei Tempo 30 stadtauswärts. Auf der B97 am Schäferberg Richtung Spremberg ein Blitzer und noch einer auf der L50 von Forst nach Cottbus zwischen dem neuen Zubringer und der Brücke nach Karen bei Tempo 100. 7 Blitzeranhänger kommen noch dazu, die nennen wir euch gleich nach 9:30. Vorher gibt's noch unser Tagebuch der großen Hits, The Black Eyed Peas, heute da drin mit ihrem riesen Party-Hit I Got a Feeling. Bin mal sehr gespannt auf die Geschichte, die Christian Semmet gleich erzählt. Gibt's für euch gleich nach One Republic Rescue Me. Einen schönen Freitag, guten Morgen.
0: Morgen. 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
3: Die Black Eyed Peas steigen mit I Got a Feeling in die Charts ein. Im Song geht's laut den Black Eyed Peas darum, dem Alltagsdruck zu entkommen und mit Freunden eine fantastische Zeit zu haben. In dem Song verwenden die Black Eyed Peas ein Sample aus dem Song Love Is Gone von David Guetta. Bandmitglied will.i.am interessiert sich im Vorfeld nämlich sehr für den europäischen Elektro-Sound. David Guetta ist hellauf begeistert, als will.i.am ihm den fertigen Track vorspielt. I Got a Feeling ist aber für die Black Eyed Peas auch in einer anderen Hinsicht Neuland. Normalerweise singen die Bandmitglieder nämlich die Strophen nicht gemeinsam. Bei I Got a Feeling machen sie das. Sie singen die Strophen zusammen und sorgen so dafür, dass der Song einfach nach Party klingt. Und diese Party schafft es in 22 Ländern an die Chartspitze. In Deutschland erreicht I Got a Feeling Platz 3 und hält sich geschlagene 90 Wochen in den Singlecharts. Das sind mehr als anderthalb

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17: Ich weiß nicht, wie es euch geht, aber mir macht das Wetter heute sehr gute Laune. Es ist schon jetzt sehr sonnig und bleibt auch den restlichen Tag so. Und die Temperaturen haben jetzt schon 20 Grad erreicht, aber klettern heute noch rauf bis auf maximal 27. Samstag und Sonntag wird es ähnlich warm und es bleibt so schön sonnig, wie wir es auch heute haben.
14: Es ist 9:30. 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
15: Der Bundestag hat den Bau neuer Gaskraftwerke beschlossen. Björn Dümke, was bedeutet das für die Lausitz?
18: Das Gesetz sieht vor, dass beim Bau neuer Kraftwerke künftig nicht mehr fast alle Projekte in Süddeutschland entstehen. Nach Kritik mitunter aus Brandenburg wurde der sogenannte Südbonus abgeschwächt. Dadurch steigen die Chancen auf neue wasserstofffähige Gaskraftwerke hier in der Lausitz. Der Energiekonzern LEAG, der plant solche Anlagen bereits und könnte sich noch in diesem Jahr an den ersten Ausschreibungen beteiligen. Die Direktverbindung zwischen Cottbus und Leipzig, die fällt noch bis voraussichtlich Samstag aus. Grund sind Bauarbeiten zwischen Kalau und Peitz Ost. Dort fahren mehrere Züge der Linien RE10 und RB43 nicht. Durch die Fahrt mit den eingesetzten Bussen auf der betroffenen Strecke dauert die Fahrt nach Leipzig rund 40 Minuten länger. Ein vermisster Jugendlicher aus Berlin ist in Cottbus von der Polizei wiedergefunden worden. Zeitig war der 16-Jährige verschwunden. Auch Berlins Wirtschaftssenatorin Franziska Giffey, die half mit einem Instagram-Post bei der Suche, da es sich um einen Schulfreund ihres Sohnes handelte. Laut einem Folgepost von Giffey sei der

0: hier müsst ihr vorsichtig sein. Auf der A15 zwischen Rogosen und Forst in Richtung Grenze dichter Verkehr. Hier verliert ihr heute Morgen 5 Minuten. Und das hier sind die Blitzer, die gemeldeten vom Freitagmorgen in Cottbus in der Saarbrücker Straße bei 30 stadtauswärts. Auf der B97 am Schäferberg in Richtung Spremberg. Und auf der L50, wenn ihr von Forst nach Cottbus unterwegs seid, zwischen dem neuen Zubringer und der Brücke nach Karen. Auch hier wird geblitzt. Blitzer Anhänger stehen im Spreewalddreieck aus Richtung Cottbus in Richtung Berlin, in Lübben in der Frankfurter Straße, in Werben Richtung Cottbus am Friedhof, dann zwischen Goslar und Klinge hier am Bahnübergang in Richtung Klinge und die 3 Anhänger in Cottbus nach wie vor aktiv im Schmelwitzer Weg Richtung Zuschka, in der Rudolf-Breitscheid-Straße aus Richtung Bahnhofstraße und in der Schillerstraße in Richtung Bahnhof am Staatstheater. Sobald ihr mehr seht auf den Straßen in der Lausitz, sobald etwas gibt, Staus, Verkehrsbehinderungen, Blitzer, dann sagt gern Bescheid. 0355 4839 945. Ruft uns an oder schickt eine WhatsApp. Gute Fahrt, kommt gut an.
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0: Weißt du, was ich am Wochenende mache?
2: Sag mal.
0: Ich höre mir das Album nochmal an. Komplett von Ugel.
2: Finde ich gut.
0: Das Album der Woche, in dieser Woche auf Radio Cottbus, Florent Ugel, der französische DJ. Ich sag das so gerne, Ugel, das ist so ein schönes Wort. Und das Album ist auch wirklich richtig schön. Das gucke ich mir und das höre ich mir am besten. Angucken wird nicht helfen. Das höre ich mir am besten am Wochenende nochmal an, weil es macht richtig gute Laune.
2: Ja, das empfehlen wir euch auf jeden Fall auch. Wir werden aber gleich nochmal gemeinsam einen neuen Song von Ugels neuem Album. Jetzt gibt's aber erstmal neue Musik von Samba. My Body Isn't Ready, 9.36 Uhr. Jetzt guten Morgen.
0: Guten Morgen.
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0: Einer meiner absoluten Lieblingsnummern von Shakira, ihr She-Wolf auf Radio Cottbus, 9.43 Uhr jetzt. Guten Morgen.
1: Guten Morgen.
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0: Das ist so ein Hit, da ist 2018, glaube ich, keiner dran vorbeigekommen. Der hier, hört mal.
1: So eine coole Nummer. Der französische DJ, der hat sich das Lied Bella Ciao geschnappt und eine richtig geile Nummer daraus gemacht. Ein schöner Remix. Der hat uns allen so gut gefallen, dass es sogar damals der offizielle Sommerhit 2018 in Deutschland war.
0: Ja, und Ugel ist auch so ein bisschen bekannt dafür, so Sommerpartymusik zu machen. Davon ist auch wieder ganz viel auf seinem neuen Album. Und es ist nicht nur ein neues Album, es ist ja auch sein allererstes.
1: Heißt 21 und wir sind Fans, Luca und ich. Wir mögen dieses Album und hören es da gemeinsam mit euch diese Woche durch. Heute gibt's davon die, ich glaube, bislang bekannteste Nummer vom Album,
0: Moving
1: to the Sun.

0: Sun. So ein cooler Song, Move Into the Sun von Ugel. Wir empfehlen uns euch sein ganzes Album. Ich glaube, ich muss es auch nochmal durchhören am Wochenende. Das macht Spaß.
1: Schöne
0: macht gute Sommerlaune. 21 heißt das und das in dieser Woche das Jahr.
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13: Und das ist wie auch gestern schon richtig schön sonnig in der Lausitz. Und das bleibt auch den ganzen Tag über so. Aktuell haben wir Temperaturen von 21 Grad in Luckau, in Döbern und auch in Cottbus. Maximal gehen wir dann rauf auf 27 Grad und den ganzen Tag bleibt es außerdem trocken.
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14: Mit Björn Dumke, guten Tag. Der Bundestag hat den Weg für neue Gaskraftwerke freigemacht. Davon könnte auch die Lausitz profitieren. Das Gesetz sieht vor, dass beim Bau neuer Kraftwerke künftig nicht mehr fast alle Projekte in Süddeutschland entstehen. Nach Kritik mitunter aus Brandenburg wurde der sogenannte Südbonus abgeschwächt. Dadurch steigen die Chancen auf neue wasserstofffähige Gaskraftwerke hier in der Lausitz. Der Energiekonzern LEAG, der plant solche Anlagen bereits und könnte sich noch in diesem Jahr an den ersten Ausschreibungen beteiligen.
13: Dankeschön, Björn. Mehr News mit dir aus der Lausitz gleich wieder in einer halben Stunde für euch. Jetzt das Neueste aus Deutschland und der Welt.
15: Ich bin Thomas Bleskin. Die Verbraucherpreise in Deutschland sind im Juni etwas langsamer gestiegen. Die Inflationsrate lag bei 2,3%, teilte das Statistische Bundesamt mit und bestätigte damit vorläufige Zahlen.
16: Entscheidend für die etwas gedämpfte Preisentwicklung im vergangenen Monat waren der gesunkene Ölpreis und vor allem der Tankrabatt. Da der aber ausgelaufen ist, rechnen Experten damit, dass die Preise vor allem fürs Tanken jetzt im Juli wieder stärker steigen. Dazu kommt, dass der Ölpreis nach der jüngsten Eskalation zwischen den USA und dem Iran im Streit um die Straße von Hormuz wieder gestiegen ist. Das dürfte auch Hausbesitzer treffen, die sich jetzt im Sommer mit Heizöl für den Winter eindecken. Etwas günstiger als im Mai waren im Juni Lebensmittel wie Obst und Gemüse. Diana Kramer, Nachrichtenredaktion.
15: Bayern will das umstrittene Sparpaket zur Stabilisierung der Krankenkassenbeiträge im Bundesrat trotz Bedenken passieren lassen. Ministerpräsident Söder sagte im ZDF-Morgenmagazin, nach Nachbesserungen, vor allem für die Krankenhäuser, sei das Gesetz mit Schmerzen zustimmungsfähig.
17: Natürlich ist es so, dass die Details für jeden einzelnen Herausforderung sind. Das haben wir gesehen. Aber es ist ein großes und wichtiges Gesamtpaket. Der Grund ist, dass unsere Krankenkassenbeiträge massiv steigen werden, was für den Einzelnen eine Belastung ist, aber vor allem für die Wirtschaft eine Zusatzbelastung mit Lohnnebenkosten. Unser Wirtschaftsstandort braucht jetzt Veränderungen, um Arbeitsplätze zu stärken und sie nicht zu verlieren. Und darum ist dieses ganze Paket, auch wenn es an einigen Stellen wirklich schmerzt und nicht einfach ist, ist es, glaube ich, doch gerecht und fair. Und wir sollten es jetzt verabschieden.
15: CSU-Chef Söder. Das Beitragsstabilisierungsgesetz soll heute Bundestag und Bundesrat passieren. Der Bundesrat könnte das Vorhaben allerdings noch in den Vermittlungsausschuss überweisen und damit verzögern. Bei Unfällen mit E-Scootern gelten künftig strengere Regeln für deren Vermieter. Der Bundestag hat eine Gesetzesänderung verabschiedet. Geschädigte sollen dadurch leichter an Schadenersatz kommen. Betreiber von E-Rollerflotten müssen nun für Unfallkosten aufkommen, wenn der eigentliche Verursacher nicht belangt werden kann. Bei einem verheerenden Waldbrand im Süden Spaniens sind mindestens 12 Menschen ums Leben gekommen. Nach Angaben des Notdienstes in Andalusien ist die genaue Zahl der Todesopfer noch unklar. Mehrere Menschen wurden in ihren Autos von den Flammen eingeschlossen. Über 1000 Bewohner mussten ihre Häuser verlassen. Auch ein Campingplatz wurde geräumt.
13: Dankeschön, Thomas Bleskin.
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13: Auf der A13 Richtung Dresden ist einiges los. Da haben wir einmal Stau zwischen Starkow und Duben. Hier so ungefähr 20 Minuten länger einplanen. Auf der A13 Richtung Dresden außerdem zwischen Ruhland und Ortrand aktuell eine Holzpalette auf dem Fahrstreifen. Fahrt hier bitte vorsichtig. Und zwischen Karlau und Bronco liegen auch nochmal Reifenteile auf dem rechten Fahrstreifen. Auch hier bitte vorsichtig unterwegs sein. Blitzer außerdem noch aufgestellt in Cottbus in der Saarbrücker Straße. Statt auswärts direkt hinterm Schild bei Tempo 30. Heike hat noch einen Blitzer gesehen. Auf der B97 Richtung Bremberg am Schäferberg. Auf der L50 Forst Richtung Cottbus wird noch geblitzt zwischen dem neuen Zubringer und der Brücke nach Karin. Hier Tempo 100 und Blitzeranhänger, die stehen auch noch nach wie vor fleißig in Cottbus am Schmelwitzer Weg Richtung Zuschka. Dann in Cottbus in der Rudolf-Breitscheid-Straße, in der Schillerstraße in Cottbus Richtung Bahnhof, dann zwischen Goster und Klinge am Bahnübergang Richtung Klinge und auch in Werben haben wir noch einen Blitzeranhänger stehen Richtung Cottbus, Höhe des Friedhofs und auch in Lübben steht noch einer in der Frankfurter Straße. Aber wenn ihr noch was gesehen habt, Staus, Verkehrsbehinderung oder dann gebt uns sie natürlich wie immer gerne durch unter der 0355 4839 945 und habt eine gute Fahrt.
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13: Das ist eine ganz schön große Sache für den Flugplatz.

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0: Es ist endlich Freitag und ihr hört die beste Musik hier auf Radio Cottbus am Freitagvormittag. Und da ist aktuell ganz schön viel Lärm momentan am Flugplatz Welzow. Denn diese Woche steigt da im wahrsten Sinne des Wortes die deutsche Meisterschaft im Motorkunstflug. Geschäftsführer Frank Steckling und sein Team, die haben da auch lange drauf hingearbeitet.
1: Also die Vorbereitungen, die laufen schon seit dem Herbst vergangenen Jahres. Da wurde spontan angerufen vom Deutschen Kunstflugverband, ob wir dieses Jahr uns das wieder vorstellen können, das Ganze auszurichten. Da haben wir auch sofort zugesagt. Und im Frühjahr diesen Jahres ging es los, Genehmigung einholen, Beantragung, das Gelände vorzubereiten. Die letzten Wochen, es möchte ja auch schön aussehen, das Ganze. Schließlich könnt ja 49 Piloten aus 9 Nationen bei uns. Entsprechend haben wir da sehr gut zu tun mit unserer Mannschaft.
0: Also ordentlich Trubel aktuell auf dem Flugplatz. Aus aller Welt kommen die Piloten hier zu uns in die Lausitz. Und das ist natürlich eine große Sache.
1: Ja, das ist ein Riesenevent für uns. Es geht natürlich auch um die Außenwirkung für den Verkehrslandeplatz. Die Piloten sind ja nicht nur jetzt einmalig da und gehen dann wieder weg, sondern die kommen das ganze Jahr über nur wieder trainieren und tragen den Flugplatz als Infrastruktur der Region nach draußen. Und die Piloten kommen auch gerne wieder, auch privat mit ihren eigenen kleinen Flugzeugen oder mal mit einem Wohnanhänger wieder in unsere Region, weil sie haben die Region schon sehr schätzen gelernt.
0: Ja, aber auch diese Woche wird nicht mehr geübt. Diese Woche geht es für die Piloten um alles, um den deutschen Meistertitel. Die ersten Wertungsklassen, die sind da auch schon durch. Da gab es schon die Siegerehrung. Die weiteren Sieger, die werden dann morgen geehrt. Und das passiert auch nicht einfach so im Verborgenen. Nee, da könnt ihr zuschauen. Und das lohnt sich vor allem morgen richtig, denn da gibt es noch ein großes Highlight. Die Freestyle Kunstflugshow.
1: Ja, es ist schon spektakulär, was die Piloten dort machen, was sie leisten. Die Belastung, die sie aushalten, die gehen wirklich an die physikalischen Grenzen heran. Das ist sehr, sehr spektakulär anzuschauen.
0: Und es ist auch wirklich eine richtig krasse Show dann mit Musik, mit Rauch und allem drum und dran. Außerdem gibt es natürlich lecker Essen, Getränke und eine Hüpfburg für die kleinen Besucher. Also definitiv ein Ausflugstipp jetzt auch zum Start in die Sommerferien natürlich. Auf dem Flugplatz in Welzow ist diese Woche die deutsche Meisterschaft im Motorkunstflug.
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5: Ihr seid Elektriker und sucht einen sicheren Job direkt hier in der Lausitz? 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
5: Aktuell 21 Grad in Forst, 21 Grad in Gulben und 21 Grad sind es aktuell auch in Cottbus, aber es geht noch ordentlich rauf heute auf insgesamt 27 Grad im Laufe des Tages. Dazu ganz viel schöner Sonnenschein für uns mit dabei, auch ein paar Wölkchen am Himmel, die bringen aber keinen Regen mehr mit. In der Nacht kühlt sich dann ab auf 13 Grad und auch morgen dann wieder ganz viel Sonne für uns mit dabei. Auch da bleibt es dann größtenteils trocken, hier die Maxi-Werte dann 26 Grad.
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5: Der Bundestag hat den Weg für neue Gaskraftwerke freigemacht. Davon könnte auch die Lausitz profitieren. Björn Dümke, was ist da in Berlin beschlossen worden?
6: Der ursprünglich geplante Südbonus für den Süden Deutschlands, der wird dabei abgeschwächt. Der greift erst, wenn ein Drittel der Zuschläge in den Norden und Osten gegangen sind. Für die Lausitz steigt damit die Chance, dass ein geplantes wasserstofffähiges Gaskraftwerk der LEAG in Schwarze Pumpe gebaut wird. Noch in diesem Jahr sollen Ausschreibungen für 11 Gigawatt neuer Kapazitäten starten. Die Kraftwerke sollen zunächst mit Erdgas laufen und spätestens 2045 auf Wasserstoff umgestellt werden. Ein vermisster Jugendlicher aus Berlin ist in Cottbus von der Polizei wiedergefunden worden. Kurzzeitig war der 16-Jährige verschwunden. Auch Berlins Wirtschaftssenatorin Franziska Giffey, die half mit einem Instagram-Post bei der Suche, da es sich um einen Schulfreund ihres Sohnes handelte. Laut einem Folgepost von Giffey sei der Junge wegen Zeugnisnoten weggelaufen. Die Direktverbindung zwischen Cottbus und Leipzig, die fällt noch bis voraussichtlich Samstag aus. Grund sind Bauarbeiten zwischen Kalau und Peitz Ost. Dort fahren mehrere Züge der Linien RE10 und RB43 nicht. Durch die Fahrt mit den eingesetzten Bussen auf der betroffenen Strecke dauert die Fahrt nach Leipzig rund 40 Minuten länger. Und die gute Nachricht, heute beginnt am Spremberger Pfortenplatz der Bau der neuen Pumptrack-Anlage. Eine Pumptrack-Anlage ist eine asphaltierte Strecke, auf der mit Fahrrädern, Skateboards oder Scootern über Wellen, Kurven und kleine Hügel gefahren werden kann. Die neue Anlage soll später dann ein Treffpunkt für Kinder und Jugendliche werden. Soweit das Neueste. 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
5: Danke dir, Björn.
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5: Auf der A13 Richtung Dresden haben wir einige Meldungen. Hier staut sich's einmal zwischen Starkow und Duben. Ihr braucht hier ungefähr 20 Minuten mehr. Außerdem liegt eine Holzpalette auf der Fahrbahn zwischen Ruhland und Ortrand. Fahrt hier bitte weiter vorsichtig. Und zwischen Kalau und Bronco haben wir Reifenteile auf dem rechten Fahrstreifen in Richtung Dresden. Aktuell seid auch hier vorsichtig unterwegs. Blitzer sind außerdem noch aufgestellt in Cottbus in der Saarbrücker Straße. Statt auswärts hier hinterm Schild bei Tempo 30. Dann haben wir noch einen Blitzer gesehen auf der B97 in Richtung Spremberg am Schäferberg. Robert hat uns noch eingemeldet auf der L50 Forst Richtung Cottbus zwischen dem neuen Zubringer und der Brücke nach Karen. Und wir haben auch noch einen Blitzer stehen auf der B112 zwischen Briesnich und Griesen bei Tempo 70. Aber das war's noch nicht. Wir haben auch noch Blitzeranhänger, die fleißig weiter blitzen. In Cottbus auf dem Schmelwitzer Weg in Richtung Zuschka, dann in Cottbus in der Rudolf-Breitscheid-Straße. In der Schillerstraße in Cottbus stehen sie weiter Richtung Bahnhof, dann zwischen Goslar und Klinge direkt am Bahnübergang Richtung Klinge. In Werben wird geblitzt weiterhin Richtung Cottbus in Höhe des Friedhofs und auch in Lübben haben wir noch einen Anhänger stehen in der Frankfurter Straße. Aber vielleicht war das ja noch nicht alles. Vielleicht habt ihr noch was gesehen. Dann melden Sie uns das natürlich wie immer sehr, sehr gerne. Dann können wir die anderen nämlich vorwarnen. Die Nummer dafür ist die 0355 483 9495. Wir wünschen eine gute Fahrt.
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5: Und gleich haben wir wieder die besten Ausflugstipps für euer Wochenende, beziehungsweise schauen wir schon mal auf nächste Woche in Lausitz erleben mit den besten Tipps für eure Freizeit. Und die aktuelle Musik, die kommt von Malik Harris jetzt. Lie to Me. Damit geht's in die halbe Stunde. Habt einen schönen Freitag.
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0: Ihr hört Radio Cottbus am Freitag mit der besten Musik. Wir haben es genau 10:30.
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0: Die Freilichtbühne in Spremberg, die wird nächste Woche zur Sommerbühne für Kino, Musik, Kabarett und Livebands. Ab dem 14. Juli gibt's dort 6 Tage lang jeden Abend ein anderes Programm unter freiem Himmel. Mit dabei sind unter anderem der Energiefilm Vehement Cottbus, eine 80er-Show mit dem Polizeiorchester, eine Horrorfilmnacht und die große Kabarettnacht. Dazu gibt's am Samstag Live-Musik von regionalen Bands bei der offenen Bühne. Und zum Abschluss zeigt die European Outdoor Filmtour Bilder von Abenteuer, Sport und Reisen. Und auch die Fußballfans, die kommen auf ihre Kosten. An mehreren Abenden läuft WM Public Viewing auf großer Leinwand. Los geht's da jeweils am späten Nachmittag oder Abend auf der Freilichtbühne Spremberg. Tickets bekommt ihr im Spreekino Spremberg, an der Tageskasse oder online über spreekino.de.
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0: hier auf Radio Cottbus gehört. Almost Monday, aber zum Glück ist ja nicht mehr Montag, zum Glück ist ja schon Freitag.
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0: Die Chancen auf ein neues Gaskraftwerk in der Lausitz sind jetzt gestiegen. Außerdem, Energie Cottbus bekommt in der neuen Zweitligasaison rund 7 Millionen Euro aus TV-Geldern. Und in Spremberg beginnt jetzt der Bau der neuen Pumptrack-Anlage am Pfortenplatz.
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0: Kommt gut durch den letzten Tag der Woche. Wir sind bei euch natürlich auch am Freitag. Jetzt mit Musik von R.E.M. mit ihrem Night Swimming. Willkommen zu Hause.

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21: Direkt einen Blick auf die Temperaturen in der Lausitz. Aktuell 24 Grad in Lübben, 23 Grad in Hähnchen und 23 Grad auch aktuell in Cottbus. Geht aber noch überall rauf heute auf insgesamt 27 Grad. Und dazu gibt es natürlich ganz viel Sonne für uns und es bleibt auch den ganzen Tag über trocken. Und genauso schön geht es dann auch morgen weiter. Hier haben wir zwar zum Nachmittag so 20% Regenwahrscheinlichkeit, aber da sollte es trotzdem größtenteils trocken bleiben. Ansonsten auch ganz viel Sonne morgen mit dabei bei Maxiwerten von 26 Grad.
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22: Mit Björn Dumke, guten Tag. Der Bundestag hat den Weg für neue Gaskraftwerke freigemacht. Davon könnte auch die Lausitz profitieren. Das Gesetz sieht vor, dass beim Bau neuer Kraftwerke künftig nicht mehr fast alle Projekte in Süddeutschland entstehen. Nach Kritik mitunter aus Brandenburg wurde der sogenannte Südbonus abgeschwächt. Dadurch steigen die Chancen auf neue wasserstofffähige Gaskraftwerke hier in der Lausitz. Der Energiekonzern LEAG, der plant solche Anlagen bereits und könnte sich noch in diesem Jahr an den ersten Ausschreibungen beteiligen.
21: Dankeschön, Björn. Mehr News mit dir aus der Lausitz gleich wieder in einer halben Stunde. Jetzt das Neueste aus Deutschland und der Welt.
9: Ich bin Thomas Bleskin. Bayern will das umstrittene Sparpaket zur Stabilisierung der Krankenkassenbeiträge im Bundesrat trotz Bedenken passieren lassen. Ministerpräsident Söder sagte im ZDF-Morgenmagazin, nach Nachbesserungen, vor allem für die Krankenhäuser, sei das Gesetz mit Schmerzen zustimmungsfähig.
16: Natürlich ist es so, dass die Details für jeden einzelnen Herausforderung sind, das haben wir gesehen. Aber es ist ein großes und wichtiges Gesamtpaket. Der Grund ist, dass uns die Krankenkassenbeiträge massiv steigen werden, was für den Einzelnen eine Belastung ist, aber vor allem für die Wirtschaft eine Zusatzbelastung mit Lohnnebenkosten. Unser Wirtschaftsstandort braucht jetzt Veränderungen, um Arbeitsplätze zu stärken und sie nicht zu verlieren. Und darum ist dieses ganze Paket, auch wenn es an einigen Stellen wirklich schmerzt und nicht einfach ist, ist es, glaube ich, doch gerecht und fair. Und wir sollten es jetzt verabschieden.
9: CSU-Chef Söder. Das Beitragsstabilisierungsgesetz soll heute Bundestag und Bundesrat passieren. Der Bundesrat könnte das Vorhaben allerdings noch in den Vermittlungsausschuss überweisen und damit verzögern. Die Verbraucherpreise in Deutschland sind im Juni etwas langsamer gestiegen. Die Inflationsrate lag bei 2,3%, teilte das Statistische Bundesamt mit und bestätigte damit vorläufige Zahlen.
17: Entscheidend für die etwas gedämpfte Preisentwicklung im vergangenen Monat waren der gesunkene Ölpreis und vor allem der Tankrabatt. Da der aber ausgelaufen ist, rechnen Experten damit, dass die Preise vor allem fürs Tanken jetzt im Juli wieder stärker steigen. Dazu kommt, dass der Ölpreis nach der jüngsten Eskalation zwischen den USA und dem Iran im Streit um die Straße von Hormuz wieder gestiegen ist. Das dürfte auch Hausbesitzer treffen, die sich jetzt im Sommer mit Heizöl für den Winter eindecken. Etwas günstiger als im Mai waren im Juni Lebensmittel wie Obst und Gemüse. Diana Kramer, Nachrichtenredaktion.
9: Bei Unfällen mit E-Scootern gelten künftig strengere Regeln für deren Vermieter. Der Bundestag hat eine Gesetzesänderung verabschiedet. Geschädigte sollen dadurch leichter an Schadenersatz kommen. Betreiber von E-Rollerflotten müssen nun für Unfallkosten aufkommen, wenn der eigentliche Verursacher nicht belangt werden kann. Bei einem verheerenden Waldbrand im Süden Spaniens sind mindestens 12 Menschen ums Leben gekommen. Nach Angaben des Notdienstes in Andalusien ist die genaue Zahl der Todesopfer noch unklar. Mehrere Menschen wurden in ihren Autos von den Flammen eingeschlossen. Über 1000 Bewohner mussten ihre Häuser verlassen. Auch ein Campingplatz wurde geräumt.
21: Dankeschön in die Nachrichtenredaktion.
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21: Auf der A13 Richtung Dresden löst sich der Stau langsam auf zwischen Starkow und Duben. Ihr braucht hier mittlerweile nur noch 5 Minuten länger. Blitzer außerdem aufgestellt in Cottbus in der Saarbrücker Straße stadtauswärts. Hinterm Schild direkt bei Tempo 30 stehen sie hier. Das hat uns Heiko durchgegeben. Und Heike hat auch noch einen Blitzer gesehen auf der B97 Richtung Spremberg am Schäferberg. Außerdem ist uns ein Blitzer gemeldet auf der L50 von Forst Richtung Cottbus zwischen dem neuen Zubringer und der Brücke nach Karin. Hier Tempo 100. Und ein weiterer Blitzer steht auf der B112 zwischen Briesnich und Griesen. Hier Tempo 70. Blitzeranhänger stehen aber auch noch fleißig in Cottbus auf dem Schmelwitzer Weg Richtung Zuschka, dann in Cottbus in der Rudolf-Breitscheid-Straße, außerdem in Cottbus in der Schillerstraße Richtung Bahnhof. Zwischen Goster und Klinge wird geblitzt am Bahnübergang Richtung Klinge, außerdem in Werben Richtung Cottbus in Höhe des Friedhofs. Der doch noch was gesehen, was entdeckt habt, dann gebt uns natürlich wie immer gerne weiter, so können wir die anderen warnen. Geht ganz einfach unter der 0355 4839 495. Habt eine gute Fahrt.
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21: Es ist endlich Freitag und das ist auch das erste Wochenende, was uns jetzt bevorsteht in den Sommerferien. Das heißt, es will einiges unternommen werden. Das Wetter, das wird ja auch richtig gut. Und was sich da überall lohnt, sich anzugucken, was man da alles erleben kann, darauf schauen wir gleich in unserem großen Überblick. Lausitz erleben XXL nach 2 Hits.
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0: Die besten Klassiker, ihr hört sie genau hier bei uns auf Radio Cottbus am Freitag, genau 11.11 Uhr.
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0: Ja, jeden Freitag geben wir euch ja einmal den kompletten Überblick, was ihr hier in der Lausitz am Wochenende alles so erleben und unternehmen könnt. Und die Liste, die ist auch wieder ziemlich lang.
2: So sieht's aus.
0: Und deshalb habe ich Unterstützung von dir, Björn. Hi.
3: Hallo.
0: Und wir starten direkt im Freitag, denn das Sommerbad in Fetschau, das verwandelt sich heute in ein buntes Abenteuerland für Familien. Da startet ab 14 Uhr das Kinderfest. Es gibt lustige Wettbewerbe mit tollen Preisen, Hüpfburgen und eine Kinderdisco.
2: Für alle, die heute auf Rollen oder Rädern unterwegs sein wollen, fahren wollen, gibt's die Blade Night. Da könnt ihr einfach mit dem Fahrrad, dem Longboard, Inlineskaten oder auch zu Fuß die Rennstrecke erkunden. Los geht's da ab 17.30 Uhr auf dem Lausitzring.
0: Und in Forst gibt's heute Abend eine ganz besondere Tanzperformance. Da wird auf mehreren Balkonen getanzt. Ab 18 Uhr geht's auf dem Max-Seidewitz-Platz los.
2: Heute gibt's auch wieder Kino unter freiem Himmel beim Museum Schloss und Festung Senftenberg. Ab 21 Uhr kommt da auf großer Leinwand die Liebeskomödie Pretty Woman.
0: Und weiter geht's im Samstag. Da ist auch nämlich einiges los in Burg. Da ist dieses Wochenende der 24. Spreewälder Handwerker- und Bauernmarkt. Los geht's da Samstag und Sonntag ab 10 Uhr. Und dann gibt's da frische Leckereien aus dem Spreewald, Handwerksstände sowie Tanz und Musik auf der Bühne.
2: Dieses Wochenende zieht die historische Schmalspur-Dampflok Graf Arnim ihre Runden durch Cottbus. Startet Samstag und Sonntag ab 10 Uhr bei der Parkeisenbahn.
0: Das Kindersommerfest, das beginnt ab 15 Uhr beim Feuerwehrhäuschen im Striesower Weg in Cottbus. Da gibt's einen Kinderflohmarkt, eine Bastelstraße, leckeres Essen und einen Kuchenbazar. Und die Verkehrswacht Cottbus, die ist sogar mit einem Überschlag- und Aufprallsimulator dabei.
2: Hm. Im alten Stadthaus könnt ihr einen ganz besonderen musikalischen Abend erleben. Bei Rock Music and Candles könnt ihr euch auf Rockkompositionen von Klavier und Cello freuen. Freut euch auf die berühmten Hits von Queen, Metallica, Nirvana und vielen mehr. Und das im Kerzenschein. Samstag gibt es zwei Konzerte, einmal um 19 Uhr und einmal um 21 Uhr.
0: Und wir schauen nochmal auf den Sonntag. Denn wenn ihr am Sonntag lieber beim Sport zuschauen wollt, anstatt selbst welchen zu machen, dann guckt doch ab 10 Uhr im Velodrom vorbei. Da ist die Europameisterschaft im Bahnradsport der U19 und der U23.
2: Ab 11 Uhr kommt im Planetarium Cottbus der Traumzauberbaum für euch.
0: Und wenn ihr Lust auf Theater am Wasser habt, dann fahrt zum Amphitheater nach Senftenberg. Da kommt ab 15 Uhr für euch und eure Kinder der kleine Ritter Trink. Die ganze Liste, wir haben schon gesagt, die ist ziemlich lang. Ihr könnt auch alles nochmal nachlesen auf radiocottbus.de. Danke dir, Björn.
3: Bitte.
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11: Temperaturen klettern weiter nach oben. Wir sind angekommen bei 24 Grad in Lübbenau, in Duben und auch in Cottbus aktuell 24 Grad. Es geht im Laufe des Tages dann noch hoch auf maximal 27 Grad und dazu ganz viel schöne Sonne mit dabei. Aber auch ein paar Wolken, die da am Himmel so mit dabei sind, aber die bringen keinen Regen mit und genauso geht's dann auch morgen weiter.
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11: Der Bundestag hat den Weg für neue Gaskraftwerke freigemacht. Davon könnte auch die Lausitz profitieren. Björn Dübke, was ist da in Berlin beschlossen worden?
12: Das Gesetz sieht vor, dass beim Bau neuer Kraftwerke künftig nicht mehr fast alle Projekte in Süddeutschland entstehen. Nach Kritik mitunter aus Brandenburg wurde der sogenannte Südbonus abgeschwächt. Dadurch steigen die Chancen auf neue wasserstofffähige Gaskraftwerke hier in der Lausitz. Der Energiekonzern LEAG, der plant solche Anlagen bereits und könnte sich noch in diesem Jahr an den ersten Ausschreibungen beteiligen. Die Fußballvereine der 1. und 2. Bundesliga haben erfahren, wie viel Geld sie in dieser Saison aus der TV-Vermarktung bekommen. Darüber hat die Sportbild berichtet. Und für Energie Cottbus bedeutet das nach dem Aufstieg ein deutliches Plus. Der Verein kann mit rund 6,4 Millionen Euro mehr planen und erhält insgesamt 7,5 Millionen Euro. Damit liegt Energie in der Zweitliga-TV-Tabelle auf Platz 18. Die Direktverbindung zwischen Cottbus und Leipzig, die fällt noch bis voraussichtlich Samstag aus. Grund sind Bauarbeiten zwischen Kalau und Peitz Ost. Dort fahren mehrere Züge der Linien RE10 und RB43 nicht. Durch die Fahrt mit den eingesetzten Bussen auf der betroffenen Strecke dauert die Fahrt nach Leipzig rund 40 Minuten länger. Und die gute Nachricht, heute beginnt am Spremberger Fortenplatz der Bau der neuen Pumptrack-Anlage. Eine Pumptrack-Anlage ist eine asphaltierte Strecke, auf der mit Fahrrädern, Skateboards oder Scootern über Wellen, Kurven und kleine Hügel gefahren werden kann. Die neue Anlage soll später dann ein Treffpunkt für Kinder und Jugendliche werden. Soweit das Neueste. 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
11: Dankeschön, Björn.
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11: Auf der A13 Richtung Dresden braucht ihr nach wie vor noch 5 Minütchen länger zwischen Starkow und Duben. Hier haben wir Stau. In Cottbus steht ein Blitzer in der Saarbrücker Straße stadtauswärts hinterm Schild bei Tempo 30. Außerdem haben wir einen Blitzer auf der L50, wenn ihr von Forst Richtung Cottbus zwischen dem neuen Zubringer und der Brücke nach Kahren unterwegs seid, hier bei Tempo 100. Dann haben wir noch einen Blitzer auf der B112 zwischen Briesnich und Griesen. Und Blitzer-Anhänger stehen auch weiterhin in Cottbus auf dem Schmelwitzer Weg Richtung Zuschka. Dann in Cottbus in der Rudolf-Breitscheid-Straße. In Cottbus in der Schillerstraße wird weiter geblitzt Richtung Bahnhof. Außerdem haben wir weitere Blitzer-Anhänger aufgestellt zwischen Goster und Klinge am Bahnübergang Richtung Klinge. In Werben stehen sie Richtung Cottbus in Höhe des Friedhofs. Und auch in Lübben haben wir noch einen Blitzer-Anhänger stehen in der Frankfurter Straße. Aber vielleicht war das ja noch nicht alles. Vielleicht habt ihr noch was gesehen. Dann gebt uns natürlich wie immer gerne durch unter der 0355 48 39 495. Gute Fahrt.
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11: Und da hören wir gleich wieder rein in unser Album der Woche. Das machen wir schon die ganze Woche lang, denn Ügel, der hat ein neues Album rausgebracht. Es ist sogar sein erstes. Das heißt 21 und wie das klingt, das hören wir gleich nach zwei Hits.
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0: Die Gorillas habt ihr hier gehört auf Radio Cottbus. Um genau 11:50 haben wir es.
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0: Und da erinnern wir uns mal ein paar Jahre zurück. 2018 hat Ugel für wahrscheinlich den Sommerhit des Jahres gesorgt. Dieser Remix von Bella Ciao, der lief wirklich überall und spätestens seitdem hat jeder schon mal was von Ugel gehört. Schon viele Jahre ist er ja als DJ und Musikproduzent unterwegs. Zum ersten Mal an einem Mischpult gestanden hat er vor genau 21 Jahren und deshalb hat er sein neues Album auch 21, also 21 genannt. Und drauf sind auch genau 21 Songs, also das ist ein großes Thema auf der Platte. Und schon die ganze Woche hören wir uns einmal durch alle Songs und jetzt hören wir Love.

0: klingt das neue Album von Ugel. Die ganze Woche hören wir schon zusammen rein auf Radio Cottbus.
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1: Wir alle schreiben ein Buch. Das Buch unseres Lebens. Wenn jeder Tag, den wir erleben, nur eine Seite füllt, dann ist unser Leben ein dickes Buch mit vielen tausend Seiten. Was steht da so alles drin? Manche Seiten quellen über vor großer Freude, die wir erlebten. Manche Seiten unseres Lebensbuches sind erfüllt von Begegnungen mit Menschen und Ländern. Manche Seiten zittern noch vor der Spannung und Dramatik, in die wir gerieten. Manche Seiten sind noch ganz nass von den Tränen, die wir weinten. Und manche Seiten möchten wir am liebsten rausreißen. Kein Mensch nimmt uns unsere Fehler und diese Wehmut ab. Vor Menschen möchten wir sie verbergen und verstecken, aber bei Gott sind sie alle offenbar. Doch gerade Gott liebt uns mit den dunklen Seiten in unserem Lebensbuch. Er will sie uns vergeben und die ganze Schuld eines langen Lebens ausradieren. Mit der Liebe Jesu können wir ganz neu beginnen, zu leben und uns zu freuen, denn alle Sünde hat er für uns getragen. In der Bibel steht, Petrus sprach zu ihnen, tut Buße und jeder von euch lasse sich taufen auf den Namen Jesu Christi zur Vergebung eurer Sünden. So werdet ihr empfangen die Gabe des Heiligen Geistes.
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13: Und das ist richtig schön sonnig, so bleibt es auch für uns den ganzen Tag über in der Lausitz. Ein paar Wolken haben wir zwar am Himmel, aber trotzdem bleibt es den ganzen Tag über trocken. Dazu aktuell Temperaturen von 24 Grad in Guben, in Lede und auch in Cottbus messen wir aktuell 24 Grad. Wir gehen dann maximal noch rauf auf 27 Grad. Morgen dann die Maxi-Werte ähnlich, da gehen wir rauf auf 26 Grad und auch da überwiegend trocken in der Lausitz und ganz viel Sonne auch da mit dabei.
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14: Mit Björn Wimke, guten Tag. Der Bundestag hat den Weg für neue Gaskraftwerke freigemacht. Davon könnte auch die Lausitz profitieren. Das Gesetz sieht vor, dass beim Bau neuer Kraftwerke künftig nicht mehr fast alle Projekte in Süddeutschland entstehen. Nach Kritik mitunter aus Brandenburg wurde der sogenannte Südbonus abgeschwächt. Dadurch steigen die Chancen auf neue wasserstofffähige Gaskraftwerke hier in der Lausitz. Der Energiekonzern LEAG, der plant solche Anlagen bereits und könnte sich noch in diesem Jahr an den ersten Ausschreibungen beteiligen.
13: Dankeschön, Björn. Mehr News aus der Lausitz mit dir gleich wieder in um 12:30. Jetzt das Wichtigste aus Deutschland und der Welt.
15: Ich bin Thomas Bliskin. Bundesgesundheitsministerin Wagen hat das umstrittene Sparpaket zur Stabilisierung der Krankenkassenbeiträge verteidigt. Im Bundestag sagte die CDU-Politikerin, die finanzielle Lage der gesetzlichen Krankenkassen sei so dramatisch, dass ein Aufschub nicht mehr möglich sei.
16: Sehr geehrte Kolleginnen und Kollegen, mit dem Beitragssatzstabilisierungsgesetz bringen wir Einnahmen und Ausgaben der gesetzlichen Krankenkassen endlich wieder in ein Gleichgewicht. Damit entlasten wir Bürger, damit entlasten wir Arbeitgeber, aber damit schaffen wir eben auch die Grundlage für den bereits begonnenen Strukturreformen. Wir schaffen die Voraussetzung für eine hochwertige, verlässliche und bezahlbare Gesundheitsversorgung bei uns im Land jetzt und in Zukunft.
15: Gesundheitsministerin Wagen. Das Beitragsstabilisierungsgesetz soll heute Bundestag und Bundesrat passieren. Die Inflation in Deutschland hat sich im Juni abgeschwächt. Wie das Statistische Bundesamt bestätigte, stiegen die Verbraucherpreise im Vergleich zum Vorjahresmonat um 2,3% nach 2,6% im Mai. Gedämpft wurde die Entwicklung vor allem durch niedrigere Energiepreise. Ökonomen warnen allerdings, dass der jüngste Anstieg der Ölpreise im Zuge des Iran-Konflikts die Teuerung in den kommenden Monaten wieder verstärken könnte. Bauen in Deutschland wird immer teurer. Die Preise für den Neubau konventioneller Wohngebäude stiegen im Mai gemessen am Vorjahresmonat um 5%.
17: Maurer, Zimmerer, Heizungsbauer. Wer ein Haus baut, muss bei allen Gewerken deutlich höhere Kosten einkalkulieren. Besonders hoch war der Anstieg im Mai bei Dachdecker- und Holzbauarbeiten. Hier gingen die Preise um mehr als 7% nach oben. Die Gründe sind weiter hohe Energiepreise und teurere Baumaterialien, die die Baufirmen an die Kunden weiterreichen. Bundesbauministerin Verena Huberts will mit dem sogenannten Bau-Turbo gegensteuern, durch mehr Digitalisierung, schnellere Prozesse und vereinfachte Förderprogramme. Diana Kramer, Nachrichtenredaktion.
15: Eine Ryanair-Maschine von Thessaloniki nach München ist nach einem Zwischenfall kurz nach dem Start zum Abflugort zurückgekehrt. Nach Angaben von Passagieren zerbrach während des Flugs eine Fensterscheibe, zudem seien die Sauerstoffmasken herabgefallen. Der Pilot brach den Flug ab und landete wieder in Thessaloniki.
13: Dankeschön, Thomas Beskin.
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13: Da rollt soweit alles bei uns auf den Straßen in der Lausitz. Aber wir haben noch Blitzer und davon einige aufgestellt. In Cottbus stehen sie weiter in der Saarbrücker Straße stadtauswärts bei Tempo 30. Dann hat Danny noch einen Blitzer gesehen auf der B97 Richtung Cottbus. Das Ganze, der wurde jetzt offenbar gedreht. Auf der L50 wird geblitzt, wenn ihr von Forst Richtung Cottbus unterwegs seid, zwischen dem neuen Zubringer und der Brücke nach Karen. Das Ganze hier bei Tempo 100. Dankeschön an Robert und Mario, die haben uns das nochmal bestätigt. Danke euch. Und auf der B112 haben wir auch noch einen Blitzer gesehen zwischen Briesnig und Griesen bei Tempo 70. Blitzeranhänger stehen aber auch noch einige. In Cottbus auf dem Schmelwitzer Weg Richtung Zuschka. Dann in Cottbus in der Rudolf-Breitscheid-Straße. In Cottbus auch in der Schillerstraße noch der Blitzeranhänger geparkt Richtung Bahnhof. Zwischen Gosta und Klinge stehen sie weiter am Bahnübergang Richtung Klinge. In Werben Richtung Cottbus wird weiter geblitzt. In Höhe des Friedhofs und auch in Lübben haben wir noch den Anhänger geparkt in der Frankfurter Straße. Aber vielleicht habt ihr ja noch was gesehen. Dann gebt uns das natürlich wie immer gerne durch unter der 0355 4839 495. Gute Fahrt.
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13: Und gleich lernen wir wieder alle ein bisschen was. Christian Semmet, der nimmt uns nämlich gleich wieder mit auf eine kleine Reise durch die Musikgeschichte in unserem Tagebuch der großen Hits. Und da hören wir gleich rein bei einem Song von Michael Jackson. Und jetzt rein in die Stunde geht's mit Gracie Abrams. Look at my life heißt ihre neue Single. Hören wir jetzt. Habt einen schönen Freitag und jetzt eine schöne Mittagspause.
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2: 10. Juli 1983. Michael Jackson steht kurz vor seinem großen Durchbruch in den USA mit Human Nature. Der Song wird vom Keyboarder der Band Toto geschrieben. Er widmet Human Nature ursprünglich seiner Tochter. Er, ein Bandkollege und der Produzent Quincy Jones arbeiten gerade an Michael Jacksons Album Thriller. Jones hätte gerne ein paar Songvorschläge von den beiden, also geben sie ihm eine Kassette mit einigen Demos. Auf der Kassette ist versehentlich aber auch Human Nature gelandet. Eigentlich war dieser Song ja gar nicht für Michael Jackson vorgesehen. Quincy Jones findet den Song aber genial. Er will ihn unbedingt auf dem Album Thriller haben. Und so ist es am Ende Michael Jackson, der diesen Song singt. Und das ist gut so, denn Human Nature ist eine Nummer voller Gefühl. Und das kann Michael Jackson eben einfach richtig gut. Aus einem ursprünglichen Versehen wird dadurch einer von Michael Jacksons romantischsten Songs aller Zeiten.

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10: Und da können wir es kurz machen. Überwiegend sonnig heute in der Lausitz den ganzen Tag über. Außerdem bleibt es trocken bei aktuell Temperaturen von 25 Grad in Vetschau, 25 Grad in Peitz, 24 Grad aktuell noch im Cottbus. Es geht aber überall noch rauf auf 27 Grad in der Spitze.
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10: Der Bundestag hat den Weg für neue Gaskraftwerke freigemacht. Davon könnte auch die Lausitz profitieren. Björn Jimke, was ist da in Berlin beschlossen worden?
12: Das Gesetz sieht vor, dass beim Bau neuer Kraftwerke künftig nicht mehr fast alle Projekte in Süddeutschland entstehen. Nach Kritik mitunter aus Brandenburg wurde der sogenannte Südbonus abgeschwächt. Dadurch steigen die Chancen auf neue wasserstofffähige Gaskraftwerke hier in der Lausitz. Der Energiekonzern LEAG, der plant solche Anlagen bereits und könnte sich noch in diesem Jahr an den ersten Ausschreibungen beteiligen. Die Direktverbindung zwischen Cottbus und Leipzig, die fällt noch bis voraussichtlich Samstag aus. Grund sind Bauarbeiten zwischen Karlau und Peitz-Ost. Züge der

0: Minuten länger.
1: Die Fußballvereine der das nach dem Aufstieg ein deutliches Plus. Der Verein kann mit rund 6,4 Millionen Euro mehr planen und erhält insgesamt 7,5 Millionen Euro. Damit liegt Energie in der Zweitliga-TV-Tabelle auf Platz 18. Und die gute Nachricht, heute beginnt am Spremberger Pfortenplatz der Bau der neuen Pumptrack-Anlage. Eine Pumptrack-Anlage ist eine asphaltierte Strecke, auf der mit Fahrrädern, Skateboards oder Scootern über Wellen, Kurven und kleine Hügel gefahren werden kann. Die neue Anlage soll später dann ein Treffpunkt für Kinder und Jugendliche werden. Soweit das Neueste. 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
2: Björn Dumke, dankeschön.
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2: Da sind uns aktuell keine Staus und keine Verkehrsbehinderungen gemeldet, aber Blitzer haben wir dafür aufgestellt in Cottbus in der Saarbrücker Straße stadtauswärts. Das Ganze hier Tempo 30. Dann auf der B97 Richtung Cottbus wird geblitzt. Außerdem auf der L50, wenn ihr von Forst Richtung Cottbus unterwegs seid, zwischen dem neuen Zubringer und der Brücke nach Karen, hier Tempo 100. Und ein weiterer Blitzer steht auf der B112 zwischen Briesnig und Griesen bei Tempo 70. Aber Blitzeranhänger, die haben wir auch noch weiter geparkt in Cottbus auf dem Schmelwitzer Weg Richtung Zuschka. Dann in Cottbus in der Rudolf-Breitscheid-Straße, außerdem in Cottbus in der Schillerstraße Richtung Bahnhof. Dann haben wir noch einen zwischen Goster und Klinge am Bahnübergang Richtung Klinge. In Werben stehen sie weiter Richtung Cottbus in Höhe des Friedhofs. Und auch in Lübben haben wir noch einen Blitzeranhänger gesehen in der Frankfurter Straße. Die 0355 4839 495 ist immer die richtige Nummer. Wenn ihr noch was gesehen habt, schreibt uns auf eine WhatsApp oder ruft uns an.
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2: Das hat gestern Cottbus ganz schön beschäftigt. Am Hauptbahnhof ist eine Bombe entschärft worden. Und das passiert ja immer noch häufiger, dass hier bei Bauarbeiten oder so Bomben gefunden werden. Aber diesmal war es eine ganz spezielle. Wie ist das Fazit vom Kampfmittelbeseitigungsdienst? Darüber sprechen wir gleich in 6 Minuten.
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0: So klingt sie, die beste Musik hier auf Radio Cottbus. Wir haben Freitag genau 10:50 jetzt.
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0: Das war ganz schön aufregend gestern hier in Cottbus. Die amerikanische Fliegerbombe, die am Montag auf dem Gelände der Deutschen Bahn gefunden wurde, die konnte gestern erfolgreich entschärft werden. Und es war ein ganz schöner Klopper. 250 Kilo schwer mit insgesamt 2 Zündern. Aber Enrico Schnick vom Kampfmittelbeseitigungsdienst und sein Team, die haben es geschafft und die Bombe entschärft.
2: Ja, also der Aufwand ist natürlich doppelt so hoch wie bei einem Zünder. Ja, eine amerikanische Bombe mit 2 Zündern ist hier relativ selten. Wir haben hier meistens die sogenannten Beutebomben, also deutsche Bomben mit einem russischen Zünder. Aber das war jetzt diesmal wirklich eine rein amerikanische Bombe mit 2 Zündern, ja.
0: Die 2 Zünder, die konnten aber schon innerhalb einer Stunde entfernt werden. Normalerweise wird für die Entfernung eines Zünders schon mit einer Stunde geplant. Aber Enrico Schnick hat mit seiner Erfahrung schon direkt gesehen, dass das diesmal schnell gehen wird.
2: Ich habe bei der ersten Begehung der Bombe habe ich schon gemerkt, dass die Zünder gut aussehen, also dass es vielleicht einfach werden könnte. Deswegen haben wir auch diesmal die Wasserschneidanlage nicht erst dazugeholt. Ja, und mein Gefühl hat mir recht gegeben, also die Bombe hat es uns leicht gemacht diesmal.
0: Ja, und so ist um ca. 14:30 der Sperrkreis rund ums Bahngelände auch wieder aufgehoben worden. Alle Anwohner, die konnten dann wieder zurück in ihre Wohnungen und gegen 16 Uhr haben dann auch die ersten Geschäfte im Bahnhofsgebäude wieder aufgemacht. Fazit also, eine gelungene Entschärfung ohne Komplikationen. Wirklich eine Wahnsinnsleistung wieder von Enrico Schnick und seinem Team. Ein Foto von der Bombe findet ihr übrigens auch nochmal auf radiocottbus.de.

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0: ganz aktuelle Musik von Taylor Swift. I knew it, I knew you gehört hier auf Radio Cottbus am Freitag 10 vor 1.
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0: 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Außerdem Steffen Ziesche, ehemals Co-Trainer beim Eishockey, wird jetzt neuer Teammanager beim FC Energie Cottbus. Und in Spremberg beginnt der Bau einer neuen Pumptrack-Anlage am Pfortenplatz.
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11: Aktuell sind es 24 Grad in Senftenberg, in Maust und auch 24 Grad aktuell noch in Cottbus. Wir gehen maximal rauf heute auf insgesamt 27 Grad und dazu bleibt es überwiegend sonnig in der Lausitz mit ein paar Wolken im Mix, bleibt aber auch trotzdem den ganzen Tag über trocken und genauso ähnlich ist es dann auch morgen. Auch da wieder viel Sonne für uns mit dabei. Wir haben eine ganz leichte Regenwahrscheinlichkeit am Nachmittag, sollte aber trotzdem größtenteils trocken bleiben. Morgen dann bei Maxi-Werten von 26 Grad.
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12: Mit Lia Limberg, guten Tag. Taxi- und Mietwagenunternehmen in Brandenburg können jetzt Einfluss auf die neuen Tarife für Krankenfahrten nehmen. Die Industrie- und Handelskammern rufen die Betriebe auf, dafür bis Ende Juli ein Mandat bei der Brandenburgischen Arbeitsgemeinschaft Fahrdienst abzugeben. Die BAGF verhandelt nach der Sommerpause mit den Krankenkassen über die Preise ab dem 1. Januar 2027. Die Vollmacht ist kostenlos. Die IHKs empfehlen sie allen Unternehmen, die Krankenfahrten in Brandenburg anbieten. Hintergrund ist der Streit aus dem vergangenen Jahr. Damals haben Krankenfahrten zeitweise gedroht, komplett auszufallen, weil sich Unternehmen und Krankenkassen nicht einigen konnten.
11: Dankeschön, Lea Limberg. Mehr News aus der Lausitz mit dir gleich wieder um 13:30. Jetzt das Wichtigste aus Deutschland und der Welt.
13: Ich bin Thomas Bleskin. Der Bundestag hat das umstrittene Sparpaket zur Stabilisierung der Krankenkassenbeiträge beschlossen. Ziel ist es, die gesetzlichen Krankenkassen im kommenden Jahr um Milliarden zu entlasten und weitere Beitragserhöhungen zu verhindern.
14: Gesundheitsministerin Wagen verteidigte noch einmal die Reform. Das sei ein ausgewogenes Paket. Alle müssten einen Beitrag leisten, würden aber auch langfristig von sicheren Finanzen profitieren. Das Paket sieht vor, dass Praxen, Kliniken, Apotheken und Pharmabranche weniger Geld ausgeben. Aber auch die Versicherten müssen mit mehr Zuzahlungen und weniger Leistungen rechnen. Insgesamt sollen so schon im kommenden Jahr fast 19 Milliarden Euro gespart werden. Scharfe Kritik kommt von der Opposition. Sie warnt etwa vor überlasteten Ärzten und einem Krankenhaussterben. Thomas Brock, Berlin.
13: Die EU-Kommission wirft dem Meta-Konzern unzureichenden Jugendschutz bei Instagram und Facebook vor. Nach vorläufigen Ergebnissen einer Untersuchung fördern Funktionen wie personalisierte Empfehlungen, endloses Scrollen und automatisch startende Videos das Suchtpotenzial für Kinder und Jugendliche. Meta muss nun Stellung nehmen oder Änderungen vornehmen. Andernfalls droht dem Konzern eine Geldbuße von bis zu 6% des weltweiten Jahresumsatzes. Bauen in Deutschland wird immer teurer. Die Preise für den Neubau konventioneller Wohngebäude stiegen im Mai, gemessen am Vorjahresmonat, um 5%.
15: Maurer, Zimmerer, Heizungsbauer. Wer ein Haus baut, muss bei allen Gewerken deutlich höhere Kosten einkalkulieren. Besonders hoch war der Anstieg im Mai bei Dachdecker- und Holzbauarbeiten. Hier gingen die Preise um mehr als 7% nach oben. Die Gründe sind weiter hohe Energiepreise und teurere Baumaterialien, die die Baufirmen an die Kunden weiterreichen. Bundesbauministerin Verena Huberts will mit dem sogenannten Bau-Turbo gegensteuern, durch mehr Digitalisierung, schnellere Prozesse und vereinfachte Förderprogramme. Diana Kramer, Nachrichtenredaktion.
13: Und zum Sport: Fußball. DFB-Präsident Neuendorf und sein Stellvertreter Watzke sind zu Gesprächen mit Bundestrainerkandidat Klopp in die USA aufgebrochen. Nach dpa-Informationen sollen in New York die Vertragsdetails für ein mögliches Engagement des 59-Jährigen als Nachfolger von Julian Nagelsmann geklärt werden. Im Anschluss sind weitere Gespräche mit Red Bull über eine vorzeitige Auflösung von Klopps Vertrag geplant.
11: Thomas Bleskin in der Newsredaktion. Dankeschön.
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11: Auf den Straßen in der Lausitz rollt soweit alles, aber trotzdem nicht so schnell unterwegs sein. Es wird geblitzt in Cottbus in der Saarbrücker Straße. Statt auswärts stehen sie hier bei Tempo 30. Auf der B97 Richtung Cottbus auch noch ein Blitzer aufgestellt. Genauso wie auf der L50, wenn ihr von Forst Richtung Cottbus unterwegs seid. Zwischen dem neuen Zubringer und der Brücke nach Karin stehen sie hier in der 100er-Zone. Blitzeranhänger haben wir außerdem noch einige gesehen in Cottbus auf dem Schmelwitzer Weg. Weiterhin einer geparkt Richtung Zuschka. Dann in Cottbus in der Rudolf-Breitscheid-Straße. In Cottbus in der Schillerstraße stehen sie auch weiterhin in Richtung Bahnhof, direkt am Staatstheater, sowie auch zwischen Goster und Klinge. Auch da ist ein Blitzanhänger aufgestellt am Bahnübergang Richtung Klinge. In Werben stehen sie Richtung Cottbus in Höhe des Friedhofs und auch in Lübben haben wir nach wie vor den Anhänger geparkt, in der Frankfurter Straße. Aber vielleicht habt ihr ja noch was gesehen, dann gebt uns das natürlich wie immer gerne durch. Wir geben es nämlich weiter. Die Nummer dafür ist die 0355 4839 495. Habt eine gute Fahrt.
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11: Es ist endlich Freitag. Der letzte Tag der Woche ist angebrochen. Haltet durch auf Arbeit. Wir sind natürlich weiter bei euch mit der besten Musik. Die Backstreet Boys gibt's gleich mit dem Everybody. Macht richtig gute Laune. Davor aktuelle Musik von Teddy Swims. Habt einen schönen Freitag.
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0: Den Backstreet Boys gehört hier auf Radio Cottbus am Freitag. Wir haben es gleich 14:45.
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0: 2 Wochen lang haben wir hier auf Radio Cottbus die besten 10 Italiener der Lausitz gesucht. 2 Wochen haben wir von Pizza, Pasta und familiengeführten italienischen Restaurants geschwärmt, haben mit den verschiedensten Besitzern gesprochen und haben jetzt endlich die Liste fertig. Heute früh bei unseren Wachermachern gab es die Verkündung von Platz 1.
2: Dann sind wir auch schon bei Platz 1. Bin ich gespannt, wer auf Platz 1 gelandet ist bei der Wahl der 10 Besten der Lausitz. Und das ist eine kleine Zeitreise. Du hast vorhin schon gesagt, wir haben 2022 gewählt, ja, die besten 10 italienischen Restaurants der Lausitz und wir haben einen Titelverteidiger. Denn der erste Platz geht wieder in den Spreewald. Das Ristorante Il Fenile in Burg ist wieder Sieger der Radio Cottbus Top 10 der besten italienischen Restaurants der Lausitz. Ihr habt gewählt, ihr schwärmt von authentischer italienischer Küche, freundlichem Service, tollem Ambiente, frischer Zubereitung und dem Pizzaofen, eine ganz abwechslungsreiche Karte auch, das Eis, das Hausgemachte und eben, na klar, die Spreewaldumgebung, die macht's eben aus. Du sitzt mitten im Spreewald im Il Fenile und für viele macht das Il Fenile zu einem Stück Italien mitten in der Lausitz. Also Glückwunsch nach Burg.
0: Herzlichen Glückwunsch.
2: Titel verteidigt aus dem Jahr 2022.
0: Die ganze Liste, die könnt ihr euch übrigens auch nochmal anschauen auf radiocottbus.de, entweder im Live-Ticker da ein bisschen runterscrollen oder unter Programm-Highlights nachschauen. Und jetzt neu, wir suchen jetzt die besten 10 Campingplätze in der Lausitz. Da könnt ihr auch jetzt schon eure Favoriten vorschlagen.
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1: Taxi- und Mietwagenunternehmen in Brandenburg können jetzt Einfluss auf die neuen Tarife für Krankenfahrten nehmen. Lia Limberg, was müssen Sie dafür tun?
2: Die Industrie- und Handelskammern rufen die Betriebe auf, dafür bis Ende Juli ein Mandat bei der Brandenburgischen Arbeitsgemeinschaft Fahrdienste abzugeben. Die BRGF verhandelt nach der Sommerpause mit den Krankenkassen über die Preise ab dem 1. Januar 2027. Die Vollmacht ist kostenlos. Die IHKs empfehlen sie allen Unternehmen, die Krankenfahrten in Brandenburg anbieten. Hintergrund ist der Streit aus dem vergangenen Jahr. Damals haben Krankenfahrten zeitweise gedroht, komplett auszufallen, weil sich Unternehmen und Krankenkassen nicht einigen konnten. Steffen Ziesche ist neuer Teammanager beim FC Energie Cottbus. Der 54-Jährige kommt aus dem Eishockey und war zuletzt Co-Trainer der Krefeld Pinguine. Mit ihnen ist er Meister der DEL 2 geworden und hat den Aufstieg in die DEL geschafft. Beim FCE soll Ziesche die Abläufe rund um die Profimannschaft bündeln und den Staff weiter professionalisieren. Im Spreewald treffen sich an diesem Wochenende 120 Junior Ranger aus ganz Brandenburg. Beim 22. Junior Ranger Camp in Burg erkunden Kinder und Jugendliche die Natur des UNESCO-Biosphärenreservats. Auf dem Programm stehen unter anderem Paddeltouren, Wanderung, Korbflechten und die Ernte von Spreewaldgurken. Gleichzeitig lernen die Teilnehmenden, wie sie sich aktiv für den Natur- und Umweltschutz einsetzen können. Und die gute Nachricht? Heute beginnt am Spremberger Fortenplatz der Bau der neuen Pumptrack-Anlage. Eine Pumptrack-Anlage ist eine asphaltierte Strecke, auf der mit Fahrrädern, Skateboards oder Scootern über Wellenkurven und kleine Hügel gefahren werden kann. Die neue Anlage soll später ein Treffpunkt für Kinder und Jugendliche werden. Soweit das Neueste. 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
1: Lia Limberg, Dankeschön.
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1: Da hat Heidi uns einen Unfall gemeldet in Burg in der Schmogroer Allee Richtung Schmogro, kurz hinterm Bismarckturm. Plant euch hier ein bisschen mehr Zeit ein, beziehungsweise fahrt vorsichtig. Blitzer außerdem aufgestellt in Cottbus weiter in der Saarbrücker Straße, statt auswärts hinterm Schild, hier Tempo 30. Dann hat Danny noch einen Blitzer gesehen auf der B97 Richtung Cottbus. Außerdem haben wir noch einen Blitzer aufgestellt auf der L50 Forst Richtung Cottbus zwischen dem neuen Zubringer und der Brücke nach Karin bei Tempo 100. Aber das war's noch nicht. Wir haben auch noch Blitzer-Anhänger gesehen in Cottbus auf dem Schmelwitzer Weg Richtung Zuschka. Dann in Cottbus in der Rudolf-Breitscheid-Straße, außerdem in Cottbus in der Schillerstraße Richtung Bahnhof. Zwischen Goster und Klinge stehen sie am Bahnübergang Richtung Klinge. In Werben haben wir einen Richtung Cottbus in Höhe des Friedhofs und in Lübben steht auch noch ein Blitzeranhänger in der Frankfurter Straße. Aber wenn das noch nicht alles war und ihr noch was gesehen habt, gebt es uns natürlich wie immer gerne durch unter der 0355 4839 495. Habt eine gute Fahrt.
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1: Gleich wieder mit allen Infos aus der Lausitzer Sportwelt und da gibt es einige Neuigkeiten vom FC Energie Cottbus und wir sprechen gleich drüber. Nach zwei Hits.
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0: 10 nach halb zwei haben wir es hier, Radio Cottbus am Freitag.
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0: Und da schauen wir rüber zum FCE, denn es gibt eine Meldung über TV-Gelder aus der zweiten Bundesliga. Damit man über die Bundesliga berichten kann oder live vor Ort eben darüber berichtet, das Spiel begleitet und so weiter, müssen Sender ja Geld bezahlen. Und das Geld, das wird dann auf die Vereine verteilt. Und die Verteilung, die ist ein ziemlich strittiger Punkt schon immer gewesen. Es wird auf 4 Säulen aufgeteilt. Erstmal bekommt jeder einen Grundbetrag. Dann wird noch auf die Leistung der letzten 5 oder 10 Jahre geschaut. Es wird auf den Nachwuchs geschaut. Und die letzte Säule ist das Interesse. Und daraus wird dann berechnet, wie viel Geld aus den Medienrechten die einzelnen Clubs bekommen. Und für den FCE, für Energie, sind das nach Medienberichten 7,4 Millionen Euro. Damit ist Energie allerdings einer der am schlechtesten bezahlten Vereine. Und es gibt noch weitere Neuigkeiten vom FCE, denn Steffen Ziesche, der übernimmt künftig als erfahrener Sportprofi die neu geschaffene Position des Teammanagers in der Mannschaft. Der 54-Jährige, der kommt ursprünglich aus dem Eishockey, da war zuletzt Co-Trainer der Krefeld-Pinguine, die in der vergangenen Saison da sogar als Meister der DEL 2 den Aufstieg in die DEL geschafft haben.
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0: die beste Musik. Ihr hört sie genau hier auf Radio Cottbus. Wir haben es jetzt 10 vor 2.
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0: Da sind die Chancen auf ein neues Gaskraftwerk hier in der Lausitz gestiegen. Außerdem Steffen Ziesche, ehemals Co-Trainer beim Eishockey, wird jetzt neuer Teammanager beim FC Energie Cottbus. Und in Spremberg beginnt der Bau einer neuen Pumptrack-Anlage am Pfortenplatz.
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17: Auch heute wieder richtig schönes, angenehmes Wetter. Maximal 27 Grad erwarten uns heute, jetzt gerade 25 in Cottbus. 25 haben wir es auch in Burg und auch in Finsterwalde. Dazu so ein kleiner Mix aus Sonne und Wolken. Jetzt am Nachmittag zum Abend hin soll die Sonne noch mal richtig schön durchscheinen. Morgen dann schön, also ähnlich schön. Dann soll die Sonne noch mal richtig schön durchscheinen. Morgen dann schön, also ähnlich schön. Maximal 26 Grad für uns drin. Die Sonne, die begleitet uns da auch den ganzen Tag. Und auch am Sonntag sehr schöne Aussichten. Maximal 30 Grad für uns drin und auch einen Mix aus Sonne und Wolken.
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18: Petia Limberg, guten Tag. Die LEAG will sich an den Ausschreibungen für neue Gaskraftwerke in Deutschland beteiligen.
13: Nach der Bestätigung des Stromversorgungssicherheits- und Kapazitätengesetzes sieht der Lausitzer Energiekonzern jetzt faire Chancen im Wettbewerb. Hintergrund sind die geplanten Ausschreibungen für neue Kraftwerke. Der zunächst geplante Südbonus ist abgeschwächt worden. Damit gehen die Zuschläge nicht mehr vorrangig in den Süden Deutschlands. Auch Projekte im Norden und Osten haben bessere Chancen.
17: Danke, Lia Limberg. Mehr Lausitz-News mit dir in einer halben Stunde. Jetzt die Nachrichten aus Deutschland und der Welt.
19: Ich bin Dirk Zeitler. Der Bundestag hat das umstrittene Sparpaket zur Stabilisierung der Krankenkassenbeiträge beschlossen. Ziel ist es, die gesetzlichen Krankenkassen im kommenden Jahr um Milliarden zu entlasten und weitere Beitragserhöhungen zu verhindern. Vorgesehen sind Ausgabenbremsen unter anderem für Praxen, Kliniken und Apotheken sowie höhere Zuzahlungen für Medikamente. Das Gesetz soll heute auch den Bundesrat passieren. Die erneuten Spannungen zwischen den USA und dem Iran lassen die Spritpreise weiter steigen. Wie der ADAC mitteilte, kostete Diesel zum ersten Mal seit Mitte Mai im bundesweiten Tagesdurchschnitt wieder mehr als 2 Euro pro Liter.
20: Auch wenn die Spritpreise weiter unter denen vor dem Tankrabatt liegen, dass erneut die 2-Euro-Schwelle überschritten wurde, hat auch psychologische Effekte. Um mehr als 6 Cent stieg der Dieselpreis im Schnitt seit Anfang der Woche. Bei Super E10 waren es 4 Cent je Liter. Der wieder aufgeflammte Streit zwischen den USA und dem Iran um die wichtige Straße von Hormuz könnte die Lage weiter verschärfen. Auch der Ölpreis hat seit Wochenbeginn ein gutes Stück angezogen. Diana Kramer, Nachrichtenredaktion.
19: Verbraucherinnen und Verbraucher in Deutschland haben künftig das Recht auf Reparatur von Geräten. Nachdem der Bundestag das Gesetz zur Förderung der Reparatur von Waren bereits Ende Juni beschlossen hatte, gaben nun auch die Länder im Bundesrat grünes Licht.
21: Hersteller bestimmter Produkte wie etwa Waschmaschinen, Mobiltelefone, Tablets oder E-Bikes werden damit gesetzlich verpflichtet, ihre Produkte während der üblichen Lebensdauer zu einem angemessenen Preis zu reparieren. Außerdem müssen die Geräte künftig so gebaut sein, dass man sie reparieren kann. Wer also etwa den Akku so verbaut, dass ein Tausch nicht möglich ist, verstößt gegen das Gesetz. Die Neuregelung sieht auch Anreize für Verbraucher vor. Entscheiden Sie sich für eine Reparatur statt für den Tausch eines defekten Geräts, verlängert sich die laufende Gewährleistungsfrist um 12 Monate. Tine Klimach, Nachrichtenredaktion.
19: Die EU-Kommission wirft dem Meta-Konzern unzureichenden Jugendschutz bei Instagram und Facebook vor. Nach vorläufigen Ergebnissen einer Untersuchung fördern Funktionen wie personalisierte Empfehlungen, endloses Scrollen und automatisch startende Videos das Suchtpotenzial für Kinder und Jugendliche. Meta muss nun Stellung nehmen oder Änderungen vornehmen, andernfalls droht dem Konzern eine Geldbuße.
17: Dankeschön, Dirk Zeitler aus der Nachrichtenredaktion.
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17: Uns wurde ein Unfall in Burg gemeldet. In der Schmuckroher Allee in Richtung Schmuckroh, kurz hinter dem Bismarckturm. Seid da vorsichtig unterwegs. Außerdem staute sich auch gerade so ein bisschen zwischen Großköris und Starkow auf der A13. Da braucht ihr um die 10 Minuten länger. Geblitzt wird in Cottbus in der Saarbrücker Straße stadtauswärts hinter einem Schild bei Tempo 30. Weitere Blitze auch auf der L50 in Forst Richtung Cottbus zwischen dem neuen Zubringer und der Brücke nach Karen. Und auf der A13 steht dann noch ein Blitzer im Spreewalddreieck. In Richtung Berlin blitzt er da bei Tempo 60. Blitzeranhänger haben wir auch ein paar für euch. In Lübben steht einer in der Frankfurter Straße. In Werben in Richtung Cottbus blitzt noch ein Blitzeranhänger. Dann haben wir noch einen zwischen Goster und Klinge am Bahnübergang in Richtung Klinge. Und gleich 3 Blitzeranhänger in Cottbus in der Schillerstraße, in der Rudolf-Breitscheid-Straße und auf dem Schmelwitzer Weg Richtung Zuschka. Habt ihr sonst noch was gesehen? Dann meldet es uns gerne. Per WhatsApp oder auch per Telefon unter der 0355 4839 945. Gute Fahrt euch.
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17: Am Bahnhof in Löwen wurde in den vergangenen Monaten ordentlich gebaut. Und diese Woche ist es jetzt soweit. Das Projekt wurde eröffnet. Ganze 10,2 Millionen Euro hat es gekostet. Was es da jetzt in Löwen am Bahnhof so gibt, das hört ihr gleich. Jetzt gibt's aktuelle Musik von Amber Van Day, Flying Cars and Sex Machines.
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0: Die beste Musik aus den 80ern hört ihr hier auf Radio Cottbus. Schönen Freitag euch.
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0: Ihr seid mit der Bahn unterwegs, der Zug hat Verspätung und jetzt wird's knapp mit dem Anschluss. In Lübben war das bisher besonders nervig. Wenn ihr dort zum zweiten Gleis wolltet, hieß es dann erstmal raus zum Bahnübergang, rund 350 Meter laufen und dann...

0: Dann wieder zurück mit Koffer, Fahrrad oder auch dem Kinderwagen war das eher ein kleines Fitnessprogramm als entspanntes Umsteigen. Und damit genau das endlich jetzt vorbei ist, wurde am Bahnhof Löwen in den vergangenen Monaten ordentlich gebaut. Diese Woche ist der neue Bahnhofstunnel offiziell eröffnet worden und der Bürgermeister von Löwen, Jens Richter, war bei der feierlichen Eröffnung natürlich auch mit dabei.
1: Es ist ein Projekt, was 10 Jahre gedauert hat und ich glaube, heute ist der Tag, wo alles abgeschlossen ist und wir es genießen können. Also wir haben ja jetzt auch den Vorteil, dass wir die andere Seite der Stadt Löwen nutzen können. Ich glaube, das ist auch für die Entwicklung von Löwen ein Riesenpotenzial, wo wir jetzt ja nochmal neu denken können, wie wir die Flächen hier gestalten.
0: Das ganze Bahnhofsprojekt hat rund 10,2 Millionen Euro gekostet. Dafür ist nicht nur der Tunnel verlängert worden. An den Bahnsteigen gibt es jetzt Fahrstühle, der Bahnhof ist barrierefrei und auch für Menschen mit Sehbeeinträchtigungen umgebaut. Auf der Westseite ist außerdem ein neuer Zugang entstanden mit überdachten Fahrradstellplätzen und Sitz- und Wartebereichen. Spannend ist auch, die Park-and-Ride-Anlage auf der Westseite kann jetzt endlich richtig genutzt werden. Die gab es schon seit 2022, aber ohne den Tunnel war das Ganze irgendwie gar nicht mal so praktisch. Da musste man erstmal über den Bahnübergang laufen, um zu Auto zu kommen. Ja, und dadurch, dass jetzt beide Seiten von Löwen vom Bahnhof erreichbar sind, können jetzt auch die Planungen für die Majorenzheide starten.
1: Da gibt es viel Potenzial. Wir haben eines der größten Industrieansiedlungen, glaube ich, gerade hier in LDS, auf der Fläche des ehemaligen Spreewerks. Und bei solchen Ansiedlungen passiert wesentlich mehr, ja. Also auch Arbeitskräfte müssen irgendwo wohnen. Ich glaube, es wird auch immer Gewerbe mit angezogen, die sich dann hier mit niederlassen. Und das gibt uns die Freiheit, weil wir auch sehr eingeengt sind durch die HQN-100-Flächen, also die Hochwasserflächen, nochmal zu gucken, welche Potenziale an Flächen haben wir eigentlich.
0: Also mit dem neuen, jetzt barrierefreien Bahnhof öffnen sich für Löwen viele neue Türen. Und wenn ihr in Löwen umsteigen müsst, müsst ihr nicht mehr hoffen, dass die Schranke am Bahnübergang gerade nicht unten ist. Was sich in Löwen nach dem Bahnhofsumbau weiterentwickelt, verfolgen wir hier bei Radio Cottbus natürlich für euch weiter. Und jetzt aktuelle Musik für euch von Martin Garrix und Ed Sheeran mit Repeated. Habt einen schönen Start ins Wochenende, ihr hört Radio Cottbus.

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2: 10. Juli 1970. Jason Orange wird in Manchester geboren. Er wird später Mitglied der Boygroup Take That. Er gehört mit Robbie Williams zu den Gründungsmitgliedern der Band. Davor hat er aber einen ganz anderen Job. Er arbeitet ursprünglich als Lackierer in einer Autowerkstatt. Aber der Berufswechsel scheint ihm gut zu tun, denn mit Take That ist er enorm erfolgreich. Einige große Hits der Band sind zum Beispiel Back for Good oder How Deep Is Your Love. How deep is your love? 1995 lösen sich Take That dann aber auf. Orange arbeitet dann als Theaterschauspieler in verschiedenen Stücken. 2005 kommt dann die Wiedervereinigung von Take That. Orange ist wieder mit dabei. 2014 trennt er sich dann aber wieder von der Band. Und das in der Anfangsphase des neuen Albumprojekts. Das Album, das dabei entsteht, nennen die restlichen Take That-Mitglieder übrigens Three. Denn ab diesem Zeitpunkt sind sie nur noch zu dritt. Aber Take That werden in den Herzen der Fans wohl für immer in der vollen Besetzung weiterleben. Mit Jason und Robbie. Wie damals, zu den Zeiten, als grandiose Songs in den Charts waren. Songs wie How Deep Is Your Love?

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14: Ihr seid Elektriker und sucht einen sicheren Job direkt hier in der Lausitz? Dann könnte der Job der Forster Wohnungsbaugesellschaft genau der richtige für euch sein. Ab dem 1. Oktober suchen sie einen Elektriker in Vollzeit. Geboten werden da eine unbefristete Festanstellung, tarifliche Bezahlung mit Urlaubs- und Weihnachtsgeld, eine 37-Stunden-Woche mit Gleitzeit und 30 Tage Urlaub. Zu den Aufgaben gehören Wartungen, Reparaturen und Neuinstallationen sowie die Mitarbeit, wenn etwas im modernisiert wird. Und Voraussetzungen dafür sind eine abgeschlossene Ausbildung als Elektriker oder Elektroniker und ein Führerschein der Klasse B. Bis zum 14. August habt ihr noch Zeit, euch dazu zu bewerben. Und alle Infos zur Bewerbung und auch zur Stelle findet ihr auf radiocottbus.de.
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14: Auch heute wieder relativ sonnig. Jetzt gerade versteckt sich die Sonne so ein bisschen hinter den Wolken am Nachmittag und es ist auch ein bisschen windig. Aber später soll nochmal die Sonne richtig rauskommen und auch wirklich uns bis zu in den Abend hinein begleiten. Maximal 27 Grad heute für uns drin. Jetzt gerade sind es auch schon 26 in Cottbus. 27 haben wir es aktuell auch schon in Lübben erreicht und 26 sind es auch in Jenschwalde. Und die Aussichten für das Wochenende sind auch richtig, richtig schön. Morgen maximal 26 Grad, Sonntag maximal 30 Grad. An beiden Tagen werden wir auch die ganze Zeit von der Sonne begleitet und auch da soll es nicht regnen.
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14: Taxi- und Mietwagenunternehmen in Brandenburg können jetzt Einfluss auf die neuen Tarife für Krankenfahrten nehmen. Lia Limberg, was müssen sie dafür tun?
15: Die Industrie- und Handelskammern rufen die Betriebe auf, dafür bis Ende Juli ein Mandat bei der Brandenburgischen Arbeitsgemeinschaft Fahrdienste abzugeben. Die BRGF verhandelt nach der Sommerpause mit den Krankenkassen über die Preise ab dem 1. Januar 2027. Die Vollmacht ist kostenlos. Die IHKs empfehlen sie allen Unternehmen, die Krankenfahrten in Brandenburg anbieten. Hintergrund ist der Streit aus dem vergangenen Jahr. Damals haben Krankenfahrten zeitweise gedroht, komplett auszufallen, weil sich Unternehmen und Krankenkassen nicht einigen konnten. Steffen Ziesche ist neuer Teammanager beim FC Energie Cottbus. Der 54-Jährige kommt aus dem Eishockey und war zuletzt Co-Trainer der Krefeld Pinguine. Mit ihnen ist er Meister der DEL 2 geworden und hat den Aufstieg in die DEL geschafft. Beim FCE soll Ziesche die Abläufe rund um die Profimannschaft bündeln und den Staff weiter professionalisieren. Im Spreewald treffen sich an diesem Wochenende 120 Junior Ranger aus ganz Brandenburg. Beim 22. Junior Ranger Camp in Burg erkunden Kinder und Jugendliche die Natur des UNESCO-Biosphärenreservats. Auf dem Programm stehen unter anderem Paddeltouren, Wanderung, Korbflechten und die Ernte von Spreewaldgurken. Gleichzeitig lernen die Teilnehmenden, wie sie sich aktiv für den Natur- und Umweltschutz einsetzen können. Und die gute Nachricht? Heute beginnt am Spremberger Pfortenplatz der Bau der neuen Pumptrack-Anlage. Eine Pumptrack-Anlage ist eine asphaltierte Strecke, auf der mit Fahrrädern, Skateboards oder Scootern über Wellenkurven und kleine Hügel gefahren werden kann. Die neue Anlage soll später ein Treffpunkt für Kinder und Jugendliche werden. Soweit das Neueste. 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
16: Ich danke dir, Lia Limberg.
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2: Ganz schön Lärm ist da momentan am Flugplatz Welzow, denn diese Woche steigt da die deutsche Meisterschaft im Motorkunstflug. Geschäftsführer Frank Steckling und sein Team haben da lange drauf hingearbeitet.
3: Also die Vorbereitungen, die laufen schon seit dem Herbst vergangenen Jahres. Da wurde spontan angerufen vom Deutschen Kunstflugverband, ob wir dieses Jahr uns das wieder vorstellen können, das Ganze auszurichten. Da haben wir auch sofort zugesagt. Und im Frühjahr diesen Jahres ging es los. Genehmigung einholen, Beantragung, das Gelände vorzubereiten, die letzten Wochen. Es möchte ja auch schön aussehen, das Ganze. Schließlich können ja 49 Piloten aus 9 Nationen bei uns. Entsprechend haben wir da sehr gut zu tun mit unserer Mannschaft.
2: Also ordentlich Trubel aktuell auf dem Flugplatz. Aus aller Welt kommen die Piloten hier zu uns in die Lausitz und das ist natürlich eine große Sache.
3: Ja, das ist ein Riesenevent für uns. Es geht natürlich auch um die Außenwirkung für den Verkehrslandeplatz. Die Piloten sind ja nicht nur jetzt einmalig da und gehen dann wieder weg, sondern die kommen das ganze Jahr über nur wieder trainieren und tragen den Flugplatz als Infrastruktur der Region nach draußen. Und die Piloten kommen auch gerne wieder, auch privat mit ihren eigenen kleinen Flugzeugen oder mal mit einem Wohnanhänger wieder in unsere Region, weil sie haben die Region schon sehr schätzen gelernt.
2: Ja, aber diese Woche wird nicht mehr geübt. Diese Woche geht es für die Piloten um alles um den deutschen Meistertitel. Die ersten Wertungsklassen sind auch schon durch. Da gab es schon eine Siegerehrung. Die weiteren Sieger werden dann morgen geehrt. Und das passiert auch nicht einfach so im Verborgenen. Nee, da könnt ihr tatsächlich auch zuschauen. Das lohnt sich vor allem morgen richtig, denn da gibt es noch ein großes Highlight, die Freestyle-Kunstflugshow.
3: Ja, also ist schon spektakulär, was die Piloten dort machen, was sie leisten. Die Belastung, die sie aushalten, die gehen wirklich an die physikalischen Grenzen heran. Das ist sehr, sehr spektakulär anzuschauen.
2: Ja, wie gesagt, ist eine richtig krasse Show mit Musik, Rauch und allem drum und dran. Und außerdem gibt es auch natürlich lecker Essen, Getränke, eine Hüpfburg für die Kleinen gibt es da auch. Also definitiv auch ein Ausflugstipp jetzt zum Start in die Sommerferien mit den Kids. Auf dem Flugplatz Welzow ist diese Woche die deutsche Meisterschaft im Motorkunstflug.

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0: Tiefenentspannt geht es jetzt Richtung Feierabend hier mit Radio Cottbus und in Mood Ocean of Light.
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0: Das Wetter ist perfekt zum Schlendern durch die Stadt und wenn ihr beim Ernst-Mucke-Platz in Neuschmelwitz vorbeischaut, könnt ihr gleich noch ein bisschen stöbern. Am Wochenende gibt's da nämlich wieder den Cottbusser Trödelmarkt. Von 10 bis 16 Uhr wird dort am Samstag und auch am Sonntag getrödelt und auch gehandelt. Neben alten Schätzen stehen da Dinge, bei denen man erstmal denkt, wer verkauft denn eigentlich sowas? Und irgendwie macht das Ganze ja so ein bisschen den Trödelmarkt aus. Der Eintritt, der ist frei, also einfach mal ein bisschen bummeln und schauen, was man dort alles so entdeckt. Ja, und ab nächste Woche Dienstag wird es in Spremberg richtig kulturell und vielfältig. Die Freilichtbühne in Spremberg wird zur Sommerbühne für Kino, Musik, Kabarett und Livebands. 6 Tage lang jeden Abend gibt es dann ein anderes Programm unter freiem Himmel. Und mit dabei sind unter anderem der Energiefilm Wermut Cottbus, eine 80er-Show, eine Horrorfilmnacht und die große Kabarettnacht. Dazu gibt es dann Live-Musik und zum Abschluss zeigt die European Outdoor Film Tour Bilder von Abenteuer, Sport und Reisen. Und auch für Fußballfans gibt es da was. An mehreren Abenden läuft das WM Public Viewing auf großer Leinwand. Los geht's jeweils am späten Nachmittag oder auch Abend auf der Freilichtbühne Spremberg. Tickets bekommt ihr im Spreekino Spremberg an der Tageskasse und online über spreekino.de.
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17: Jetzt gerade so ein bisschen bewölkt hier bei uns in der Lausitz. In Cottbus ziemlich dolle, in weiteren Teilen der Lausitz nur so ein paar kleine Wölkchen am Himmel. Die Sonne, die scheint trotzdem noch so ein bisschen durch und später soll sie sich nochmal durchsetzen. Aktuell haben wir 26 Grad in Cottbus, 26 sind es auch in Burg und 27 haben wir es aktuell in Fettschau. Wärmer wird es heute auch nicht mehr. Für morgen dann relativ ähnliche Aussichten. Maximal 26 Grad erwarten uns da. Am Vormittag wird es auch nochmal richtig schön sonnig. Zum Nachmittag, da ziehen ein paar mehr Wolken auf. Und am Sonntag ebenfalls, da wird es ein bisschen wärmer als heute. Maximal 30 Grad erwarten uns da. Den ganzen Tag kann es ein bisschen windig werden und es begleitet uns so ein schöner Mix aus Sonne und Wolken.
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18: Mit Lia Limberg, guten Tag. Die LEAG will sich an den Ausschreibungen für neue Gaskraftwerke in Deutschland beteiligen. Nach der Bestätigung des Stromversorgungssicherheits- und Kapazitätengesetzes sieht der Lausitzer Energiekonzern jetzt faire Chancen im Wettbewerb. Hintergrund sind die geplanten Ausschreibungen für neue Kraftwerke. Der zunächst geplante Süden geht nicht mehr vorrangig in den Süden Deutschlands. Auch Projekte im Norden und Osten haben bessere Chancen.
17: Danke, Lia Limbeck. Mehr Lausitz-News mit dir in einer halben Stunde. Jetzt die Nachrichten aus Deutschland und der Welt.
19: Ich bin Doc Zeitler. Das Heizungsgesetz der früheren Ampelregierung ist bald Geschichte. Der Bundestag hat das neue Gebäudemodernisierungsgesetz beschlossen. Damit kippt die schwarz-rote Koalition zentrale Regelungen des bestehenden Gesetzes.
20: Vor allem der Kern des alten Gesetzes wird gekippt, die 65%-Regelung, die besagt, dass jede neu eingebaute Heizung mit 65% erneuerbaren Energien betrieben werden soll. Besonders der Union war das ein Dorn im Auge. Kein Reinregieren in den Heizungskeller, hieß es. Nun soll etwa neben Wärmepumpen auch der Einbau von Gas- und Ölheizungen weiter möglich sein. Allerdings ab 2029 mit einem immer größer werdenden Anteil CO2-neutraler Brennstoffe wie Biomethan. Umweltverbände warnen aber trotzdem vor Rückschritten beim Klimaschutz und höheren Kosten für Mieter, wenn Vermieter neue Gasheizungen einbauen. Thomas Brock, Nachrichtenredaktion.
21: Menschen, die sogenannte K.O.-Tropfen einsetzen, müssen künftig mit hohen Strafen rechnen. Wer die gefährlichen Mittel für eine Vergewaltigung oder einen Raub einsetzt, soll laut Gesetzentwurf der Bundesregierung künftig mit mindestens 5 Jahren Freiheitsstrafe rechnen müssen. Nun gaben auch die Länder im Bundesrat grünes Licht. K.O.-Tropfen sind meist heimlich verabreichte Substanzen, die Opfer schnell benommen, wehrlos oder bewusstlos machen können. Wer einen kaputten Toaster, Staubsauger oder eine Waschmaschine hat, soll künftig bessere Chancen auf eine Reparatur bekommen. Nachdem der Bundestag ein Gesetz dazu bereits Ende Juni beschlossen hatte, gab es nun auch vom Bundesrat grünes Licht.
22: Hersteller bestimmter Produkte wie etwa Waschmaschinen, Mobiltelefone, Tablets oder E-Bikes werden damit gesetzlich verpflichtet, ihre Produkte während der üblichen Lebensdauer zu einem angemessenen Preis zu reparieren. Außerdem müssen die Geräte künftig so gebaut sein, dass man sie reparieren kann. Wer also etwa den Akku so verbaut, dass ein Tausch nicht möglich ist, verstößt gegen das Gesetz. Tine Klimach, Nachrichtenredaktion.
21: Die Gefahr von Waldbränden wächst. Wie in den Karten des Deutschen Wetterdienstes zu sehen ist, färben sich immer größere Gebiete Deutschlands im Waldbrandgefahrenindex rot. Zuerst ist der Südwesten betroffen, später kommt auch der Nordosten dazu. Am Samstag ist die Gefahr am größten an der Grenze zwischen Baden-Württemberg und Rheinland-Pfalz sowie zu Frankreich.
18: Danke, Dirk Zettler aus der Nachrichtenredaktion.
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18: Die Blitzer, die stehen in Cottbus in der Saarbrücker Straße, der Blitzer stadtauswärts. Auf der L50 haben wir noch einen in Forst Richtung Cottbus zwischen dem neuen Zubringer und der Brücke nach Karen. Und der letzte Blitzer auf der L49 in Rago in der Berliner Chaussee steht er da bei Tempo 50. Blitzeranhänger haben wir auch ein paar für euch in Werben Richtung Cottbus, Höhe des Friedhofs. Zwischen Goster und Klinge am Bahnübergang in Richtung Klinge steht noch einer. Und dann haben wir gleich 3 Blitzeranhänger in Cottbus in der Schillerstraße, in der Rudolf-Breitscheid-Straße und auf dem Schmelwitzer Weg der letzte Richtung Zuschka. Habt ihr sonst noch was gesehen? Habt ihr sonst noch was zu melden? Dann macht es gerne per WhatsApp oder auch per Telefon unter der 0355 4839 945.
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18: In den vergangenen Wochen haben wir hier auf Radio Cottbus die 10 besten italienischen Restaurants gesucht und euch gefragt, wer die leckerste Pasta überhaupt macht und wo ihr auch gerne einfach mal mit der Familie hingeht. Ihr habt fleißig abgestimmt, die Ergebnisse, die stehen jetzt fest und wer nach ganz oben es geschafft hat, das hört ihr gleich.
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0: Depeche Mode mit Enjoy the Silence. Kurz vor Viertel vier haben wir es jetzt.
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0: Wir haben hier auf Radio Cottbus 2 Wochen lang die besten Italiener der Lausitz gesucht. 2 Wochen haben wir von Pizza, Pasta und familiengeführten italienischen Restaurants geschwärmt und haben mit den verschiedensten Besitzern gesprochen und nun endlich die Liste fertig. Heute früh bei den Wachmachern gab es dann die Verkündung von Platz 1.
2: Dann sind wir auch schon bei Platz 1. Bin ich gespannt, wer auf Platz 1 gelandet ist bei der Wahl der 10 Besten der Lausitz. Und das ist eine kleine Zeitreise. Du hast vorhin schon gesagt, wir haben 2022 gewählt, hier die besten 10 italienischen Restaurants der Lausitz und wir haben einen Titelverteidiger, denn der erste Platz geht wieder in den Spreewald. Das Ristorante Il Fenile in Burg ist wieder Sieger der Radio Cottbus Top 10 der besten italienischen Restaurants der Lausitz. Ihr habt gewählt, ihr schwärmt von authentischer italienischer Küche, freundlichem Service, tollem Ambiente, frischer Zubereitung und dem Pizzaofen, eine ganz abwechslungsreiche Karte auch, das Eis, das Hausgemachte und eben, na klar, die Spreewaldumgebung, die macht's eben aus. Du sitzt mitten im Spreewald im Il Fenile und für viele macht das Il Fenile zu einem Stück Italien mitten in der Lausitz. Also Glückwunsch nach Burg.
0: Herzlichen Glückwunsch.
2: Verteidigt aus dem Jahr 2022.
0: Ja, Glückwunsch an Il Fenile. Die ganze Liste könnt ihr euch anschauen auf radiocottbus.de. Entweder da im Live-Ticker ein bisschen scrollen oder unter Programm-Highlights nachschauen. Und jetzt suchen wir weiter. Wir suchen jetzt nämlich die 10 besten Campingplätze der Lausitz. Während ihr euch durchklickt, gehe ich jetzt mal eine Pizza bestellen.
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Musik aus Deutschland von Echt Weinst Du. Und jetzt ein Lied, zu dem, glaube ich, mit die meisten Heiratsanträge gemacht wurden. Selbst bei seinem Konzert, beim Bruno Mars Konzert, wurde da der ein oder andere Heiratsantrag gemacht. Marry You von Bruno Mars. 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
18: Jetzt gerade so ein bisschen bewölkter, aber keine Sorge, die Sonne, die zeigt sich nochmal so richtig später am Nachmittag. Dazu ziemlich angenehme Temperaturen, 26 Grad jetzt gerade in Cottbus, 26 haben wir es auch in Spremberg und auch in Senftenberg und viel wärmer wird es heute nicht mehr, so um die 27 Grad maximal. Morgen dann auch maximal 26 Grad, also relativ ähnlich wie heute, auch so ein kleiner Mix aus Sonne und Wolken, wobei es am Vormittag noch ein bisschen mehr die Sonne scheinen soll. Und am Sonntag, da müsst ihr euch auf richtige sommerliche Temperaturen einstellen. Maximal 30 Grad erwarten uns. Dann ein bisschen Wind dazu, der erfrischt euch so ein bisschen und ein Mix aus Sonne und Wolken. An allen Tagen jetzt am Wochenende soll es nicht regnen.
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18: Taxi- und Mietwagenunternehmen in Brandenburg können jetzt Einfluss auf die neuen Tarife für Krankenfahrten nehmen. Lia Limberg, was müssen sie dafür tun?
8: Die Industrie- und Handelskammern rufen die Betriebe auf, dafür bis Ende Juli ein Mandat bei der Brandenburgischen Arbeitsgemeinschaft Fahrdienste abzugeben. Die BRGF verhandelt nach der Sommerpause mit den Krankenkassen über die Preise ab dem 1. Januar 2027. Die Vollmacht ist kostenlos. Die IHKs empfehlen sie allen Unternehmen, die Krankenfahrten in Brandenburg anbieten. Hintergrund ist der Streit aus dem vergangenen Jahr. Damals haben Krankenfahrten zeitweise gedroht, komplett auszufallen, weil sich Unternehmen und Krankenkassen nicht einigen konnten. Steffen Ziesche ist neuer Teammanager beim FC Energie Cottbus. Der 54-Jährige kommt aus dem Eishockey und war zuletzt Co-Trainer der Krefeld Pinguine. Mit ihnen ist er Meister der DEL 2 geworden und hat den Aufstieg in die DEL geschafft. Beim FCE soll Ziesche die Abläufe rund um die Profimannschaft bündeln und den Staff weiter professionalisieren. Im Spreewald treffen sich an diesem Wochenende 120 Junior Ranger aus ganz Brandenburg. Beim 22. Junior Ranger Camp in Burg erkunden Kinder und Jugendliche die Natur des UNESCO-Biosphärenreservats. Auf dem Programm stehen unter anderem Paddeltouren, Wanderung, Korbflechten und die Ernte von Spreewaldgurken. Gleichzeitig lernen die Teilnehmenden, wie sie sich aktiv für den Natur- und Umweltschutz einsetzen können. Und die gute Nachricht? Heute beginnt am Spremberger Fortenplatz der Bau der neuen Pumptrack-Anlage. Eine Pumptrack-Anlage ist eine asphaltierte Strecke, auf der mit Fahrrädern, Skateboards oder Scootern über Wellenkurven und kleine Hügel gefahren werden kann. Die neue Anlage soll später ein Treffpunkt für Kinder und Jugendliche werden. Soweit das Neueste. 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
18: Dankeschön, Lia Limberg.
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18: Aktuell haben wir nur einen Blitzer für euch. Der steht auf der L50 in Forst Richtung Cottbus zwischen dem neuen Zubringer und der Brücke nach Karen und blitzt da bei Tempo 100. Blitzeranhänger haben wir ein paar für euch. In Cottbus stehen gleich drei. Auf der Schillerstraße, in der Rudolf-Breitscheid-Straße und dann noch einer auf dem Schmelwitzerweg Richtung Zuschka. Weitere Blitzeranhänger auch zwischen Goster und Klinge Richtung Klinge, der steht da am Bahnübergang. Und in Werben haben wir noch einen Richtung Cottbus Blitz, da Höhe des Friedhofs. Habt ihr sonst noch was gesehen? Dann ruft uns an oder schreibt uns eine Nachricht auf WhatsApp unter der 0355 4839 945. Gute Fahrt euch.
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18: Und wir hören uns gleich weiter durch das neue Album von DJ Ügel. 21 heißt es, das Werk. Und es scheint euch auch richtig gut zu gefallen. Also wir haben schon einiges hier an Feedback bekommen. Passt ja auch wirklich perfekt zum Sommer. Also ich kann es sehr gut nachvollziehen. Yes, gibt's alle... nochmal, aktuelle Musik von Nesta mit Yes Girl. Habt einen wunderschönen Freitag.
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0: der besten Musik. Habt ihr gehört? Shania Twain mit Thank You Baby. 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
0: Diesmal kommt unser Album der Woche von DJ Ugel und es scheint euch auch richtig gut zu gefallen. Wir haben nämlich schon einige Anfragen bekommen, wie man denn diesen Künstler schreibt. Also nochmal zum Mitschreiben. Ganz einfach eigentlich Hugel. Für all diejenigen, die auch mal reinlauschen wollen ins ganze Album, ist wie gesagt eigentlich nicht so kompliziert, aber da er ja Franzose ist, müssen wir es auch dementsprechend hier aussprechen. 38 Jahre alt ist er und hat schon einige Erfolge in seiner Karriere hinter sich. Sein neues Album ist allerdings sein erstes und es heißt 21 und das aus gutem Grund, denn auf dem Album sind 21 Songs drauf, macht also eigentlich Sinn, dass er so heißt. Der Durchbruch kam für den aus Marseille stammenden Florent Ugel mit dem Remix von Bella Ciao. Das war ja 2018 der Sommerhit durch und durch. Ansonsten hat er aber auch schon mit Jasmine Thompson, mit Robin Schulz, Felix Jen oder auch David Guetta gearbeitet. Also eine ganz schön solide Karriere für den kleinen Franzosen mit der schwarzen Sonnenbrille. Ich bringe heute mit seinem Album 21 nochmal passend zum Wetter die Beach Vibes zu euch. Stellt euch jetzt einfach einen schönen Cocktail vor eurer Nase vor und wir hören Ugel mit 150 Bands.

0: Angel, Young Boy Never Broke Again und Area EXO mit 115 Bands aus dem neuen Album von Angel 21.
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12: Das Wochenende kündigt sich richtig schön an. Jetzt gerade so ein paar mehr Wolken am Himmel, die sollen aber demnächst wieder wegziehen und da kommt die Sonne nochmal so richtig raus hier bei uns in der Lausitz. Gerade 26 Grad in Forst, 26 haben wir es auch in Cottbus und 26 sind es auch in Welzow und so bleiben die Temperaturen heute auch ungefähr. Zum Abend hin, wie gesagt, kommt dann nochmal die Sonne so ein bisschen stärker raus und heute soll es auch nicht mehr regnen. Generell fürs Wochenende kein Regen bisher angekündigt. Morgen maximal 26 Grad für uns. Am Vormittag scheint die Sonne richtig schön, am Abend auch, am Nachmittag, da kommen ein paar mehr Wölkchen raus. Und Sonntag wird es ein bisschen windig, aber auch ziemlich warm. Maximal 30 Grad und ein Mix aus Sonne und Wolken dazu.
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13: Mit Lia Limberg, guten Tag. Der Landkreis Spree-Neiße ruft zum sparsamen Umgang mit Wasser in den Sommermonaten auf. Grund sind lange Trockenphasen und hohe Temperaturen. An heißen Tagen kann sich der Wasserverbrauch in der Lausitz fast verdoppeln. Das bringt Brunnen und Leitungsnetze teilweise an ihre Grenzen. Die Kreisverwaltung bittet deshalb darum, Gärten nicht in der Mittagshitze zu bewässern. Zwischen 10 und 18 Uhr verdunstet viel Wasser ungenutzt. Besser ist das Gießen am frühen Morgen. Außerdem sollen Bürger möglichst gezielt bewässern und Regenwasser nutzen.
12: Dankeschön, Lia Limberg. Mehr Lausitz-News mit dir in einer halben Stunde. Jetzt die Nachrichten aus Deutschland und der Welt.
14: Ich bin Dr. Zeitler. Der Bundesrat hat das Gesundheitssparpaket der Bundesregierung passieren lassen. Einen Antrag, den Vermittlungsausschuss anzurufen, fand in der Länderkammer keine Mehrheit. Das umstrittene Sparpaket soll neue Beitragserhöhungen bei den gesetzlichen Krankenkassen verhindern.
15: Das Paket sieht vor, dass Praxen, Kliniken, Apotheken und Pharmabranche weniger Geld ausgeben, aber auch die Versicherten müssen mit mehr Zuzahlungen und weniger Leistungen rechnen. Insgesamt sollen so schon im kommenden Jahr fast 19 Milliarden Euro gespart werden. Scharfe Kritik kommt von der Opposition. Sie warnt etwa vor überlasteten Ärzten und einem Krankenhaussterben. Thomas Brock, Nachrichtenredaktion.
14: Berlins regierender Bürgermeister Kai Wegener gibt seine Spitzenkandidatur für die CDU zur Abgeordnetenhauswahl im September auf. Er soll demnach bis zur Wahl jedoch regierender Bürgermeister bleiben. Wegener zieht damit Konsequenzen aus einer monatelangen Debatte um falsche Angaben über sein Krisenmanagement nach einem großen Stromausfall im Januar. Jetzt wird verhandelt. Die DFB-Spitze ist auf dem Weg nach New York. Dort erwartet sie Jürgen Klopp zu den angekündigten Gesprächen über den Bundestrainerjob.
16: Grundsätzlich wissen Jürgen Klopp und der DFB, ja, wir wollen. Jetzt geht's zum einen sicherlich um Kompetenzen, auch um das Team um den neuen Bundestrainer herum, wobei ja schon klar ist, dass Sportdirektor Rudi Völler weitermachen soll und will. Und dann geht's natürlich auch ums Geld, um Klopps Gehalt, klar, und um eine mögliche Ablöse für Red Bull, wo der DFB-Wunschkandidat ja noch bis 2029 unter Vertrag steht. Aber mit Red Bull scheinen eventuell anstelle einer Ablösesumme auch andere Modelle denkbar. Thomas Thonfeld, Sportredaktion.
14: Die Gefahr von Waldbränden wächst. Wie in den Karten des Deutschen Wetterdienstes zu sehen ist, färben sich immer größere Gebiete Deutschlands im Waldbrandgefahrenindex rot. Zuerst ist der Südwesten betroffen, später kommt auch der Nordosten dazu. Am Samstag ist die Gefahr am größten an der Grenze zwischen Baden-Württemberg und Rheinland-Pfalz sowie zu Frankreich.
12: Danke, Dirk Zettler aus der Nachrichtenredaktion.
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12: Aktuell keine Meldungen für euch. Ihr kommt überall gut durch. Die Blitzer, die stehen in Spremberg in der Bahnhofstraße bei Tempo 50 und auf der L50 in Forst in Richtung Cottbus zwischen dem neuen Zubringer und der Brücke nach Karen. Blitzeranhänger, die stehen in Werben Richtung Cottbus. Zwischen Goster und Klinge haben wir auch noch einen, der steht da am Bahnübergang und blitzt in Richtung Klinge. Und dann gleich drei Blitzeranhänger in Cottbus, hier in der Schillerstraße einmal Richtung Bahnhof, in der Rudolf-Breitscheid-Straße und auf dem Schmelwitzer Weg Richtung Zuschka. Habt ihr sonst noch was gesehen? Dann schreibt es uns gerne per WhatsApp oder ruft uns einfach an unter der 0355 4839 945. Gute Fahrt euch!
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12: Auf radiocottbus.de findet ihr eine ganz, ganz lange Liste mit Tipps fürs Wochenende. Bei Lausitz Erleben XXL sagen wir immer, was hier so in der Lausitz los ist und welche Veranstaltungen ihr auf jeden Fall auf dem Schirm haben solltet. Ja, aber falls ihr heute erstmal auf der Couch entspannen wollt nach einer stressigen Woche, TV-Tipps gibt's auch gleich nochmal für euch nach zwei Hits.
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0: Ein echter Klassiker, da muss man einfach mit singen. Police, Every Breath You Take.
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0: Heute Abend läuft eine wilde Mischung auf RTL 2, nämlich Cowboys und Aliens. Ein mysteriöser Mann wacht in der Wüste ganz ohne Erinnerung und mit einem Metallarmband auf. Er selbst kann sich das nicht erklären. Lediglich die Bewohner von einem kleinen Ort in der Nähe ahnen, dass er ein gesuchter Verbrecher ist, auf den ein hohes Kopfgesetz ausgesetzt wurde. Als der Colonel ihn packen will, stürzt ein UFO in dem Dorf ab. Und was die Aliens in dem Dorf so anrichten und ob der Cowboy seine Erinnerung wiederfindet, das könnt ihr heute Abend um 20.15 Uhr auf RTL 2 bei Cowboys und Aliens sehen. Und heute kam auch eine Doku auf Netflix über eine 2012 verunglückte Luxuskreuzfahrt raus. Dieses Unglück gilt als eine der erschütterndsten Kreuzfahrtkatastrophen. Kurz vor der italienischen Küste wird 2012 der Traum vom Urlaub zum Albtraum. Ein riskantes Manöver verursacht, dass das Rumpf beschädigt ist und richtig wie Wasser ins Schiff kommt. Die Evakuierung kam verspätet, es gab viele Tote, Vermisste und Verletzte. Der Captain selbst wurde in Italien zu 16 Jahren Haft beurteilt. Netflix verspricht, exklusives Filmmaterial und Berichte von den Überlebenden zu zeigen. Bei Shipwrecked Nightmare at Sea ab heute auf Netflix.
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14: Die Wolken, die lockern sich langsam, aber sicher. Und zum Abend hin sollen wir nochmal richtig schön Sonne abbekommen. Jetzt gerade 26 Grad in Cottbus, 26 haben wir es auch in Werben. Und 25 Grad sind es aktuell in Karlau. Für morgen dann relativ ähnliches Wetter wie heute, maximal 26 Grad und so ein bisschen Mix aus Sonne und Wolken. Am Sonntag wird es dann nochmal wärmer, maximal 30 Grad für uns. Der Wind, der begleitet uns den ganzen Tag, also so ein bisschen Frische bekommt ihr trotzdem, trotz der hohen Temperaturen. Und dazu auch ein Mix aus Sonne und Wolken.
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14: Der Landkreis Spree-Neiße ruft zum sparsamen Umgang mit Wasser in den Sommermonaten auf. Lia Limberg, warum wird genau jetzt dazu aufgerufen?
15: Grund sind lange Trockenphasen und hohe Temperaturen.
14: An heißen Tagen kann sich der Wasserverbrauch in der Lausitz fast verdoppeln. Das bringt Brunnen und Leitungsnetze teilweise in ihre Grenzen. Die Kreisverwaltung bittet deshalb darum, Gärten nicht in der Mittagshitze zu bewässern. Zwischen 10 und 18 Uhr verdunstet viel Wasser ungenutzt. Besser ist das Gießen am frühen Morgen. Außerdem sollen Bürger möglichst gezielt bewässern und Regenwasser nutzen. Cottbus stärkt die medizinische Versorgung mit Geld aus einem kommunalen Förderprogramm. Oberbürgermeister Tobias Schick hat heute zwei Arztpraxen besucht, die durch diese Zuschüsse unterstützt werden. Das MVZ Dr. Braun in der Liberoser Straße und die Praxis von Hand- und Unfallchirurg Dr. Florian Kühnel. Im MVZ sollen dadurch zwei zusätzliche Ärztinnen arbeiten. Eine ist bereits da, die zweite folgt im Oktober. Außerdem wird ein Safe-Check-In eingerichtet. Die Praxis von Dr. Kühnel hat mit dem Fördergeld zwei moderne Bohrer angeschafft. Zwei Schüler aus Cottbus vertreten Deutschland bei der Robotik-Europameisterschaft. Mila Heinze und William Buchan vom Niedersorbischen Gymnasium haben sich für das Europafinale der World Robot Olympiade in Kroatien qualifiziert. Nach ihrem Sieg beim Regionalfinale erreichten die Fünftklässler beim Deutschlandfinale in Trier den dritten Platz. Mit ihrem selbstentwickelten und programmierten Roboter gehören sie damit zu den besten Nachwuchsteams Deutschlands. Die Europameisterschaft findet im Oktober statt. Und die gute Nachricht? Heute beginnt am Spremberger Fortenplatz der Bau der neuen Pumptrack-Anlage. Eine Pumptrack-Anlage ist eine asphaltierte Strecke, auf der mit Fahrrädern, Skateboards oder Scootern über Wellenkurven und kleine Hügel gefahren werden kann. Die neue Anlage soll später ein Treffpunkt für Kinder und Jugendliche werden. Soweit das Neueste. 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
15: Ich danke dir, Lia Limberg.
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14: Auf der A13 staute sich aktuell so ein bisschen zwischen Starke und Teupitz. Da braucht ihr um die 10 Minuten länger. Und wir haben einen Blitzer auf der L50 in Forst Richtung Cottbus zwischen dem neuen Zubringerstädte und der Brücke nach Karen. Blitzeranhänger haben wir 3 von in Cottbus auf dem Schmelwitzer Weg, in der Rudolf-Breitscheid-Straße und in der Schillerstraße. Da blitzt er Richtung Bahnhof am Stadttheater. Weitere Blitzeranhänger auch in Werben Richtung Cottbus, Höhe des Friedhofs und zwischen Gostau und Klinge am Bahnübergang Richtung Klinge. Habt ihr sonst noch was gesehen? Dann meldet es uns gerne per WhatsApp oder auch per Telefon unter der 0355 4839 945.
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14: Nicht mehr lange, nur noch genau 9 Tage und dann ist sie wieder vorbei, die WM. Bis dahin gibt's hier bei uns auf Radio Cottbus immer Updates und Auswertungen bei unserem täglichen WM-Update. Und gleich sprechen wir nochmal über das Spiel gestern. Jetzt gibt's aktuelle Musik von Tempa City mit Self-Aware, danach Alice Moilolita.
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0: 16:41. Es habt einen wunderschönen Start ins Wochenende mit Radio Cottbus.
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0: Gestern Abend lief das erste Spiel im Viertelfinale. Frankreich war gegen Marokko dran. 2:0 hat Frankreich jetzt abgesandt und sich somit einen Platz im Halbfinale gesichert. Am Anfang hat Mbappé einfach einen Elfer verschossen, hat es dann aber zum Glück wieder ausgeglichen und in der 60. Minute den Ball ins Tor gedonnert. Und nur 6 Minuten später gab es ein weiteres Tor von Dembélé. Nun hat Mbappé mit seinem Treffer statistisch die Treppenstufe von Messi erreicht. Beide teilen sich jetzt mit 8 WM-Toren den ersten Platz der meisten Tore in dieser WM. Ja, für Marokko ist die WM ja jetzt leider beendet. Trainer Mohamed Ouabi zeigte sich nach dem Spiel sichtlich enttäuscht, betonte aber, dass sein Team alles gegeben habe. Und heute Abend trifft Spanien gegen Belgien an. Mal schauen, die Belgier sind ja diesmal wirklich nicht schlecht und stellen auch auf jeden Fall starke Konkurrenten dar. Um 21 Uhr geht's da los. Der Gewinner tritt dann gegen Frankreich im Halbfinale an. Also langsam aber sicher steuern wir auf jeden Fall aufs Ende der WM zu.
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0: Ein richtig schön emotionaler Song von Benson Boone, The Time of My Life. 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
0: Die Chancen auf ein neues Gaskraftwerk in der Lausitz sind gestiegen. Außerdem, im Spreewald ist heute das 22. Brandenburger Junior Ranger Camp gestartet. Und Steffen Ziesche wird jetzt neuer Teammanager beim FC Energie Cottbus.
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4: Den ganzen Tag bleibt's heute trocken und sonnig. 26 Grad jetzt in Burg, 26 haben wir es auch in Senftenberg und 27 sind es in Cottbus. Das sind auch die Maximaltemperaturen für heute. Morgen wird's dann ähnlich, maximal 26 Grad und Sonne, regnen soll es morgen auch nicht. Und am Sonntag wird es dann nochmal wärmer, maximal 30 Grad für uns drin. Da wird es noch so ein bisschen windig, aber die Sonne, die begleitet uns auch den ganzen Tag und auch da soll es nicht regnen.
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5: Mit Lia Limberg, guten Tag. Der Landkreis Spree-Neiße ruft zum sparsamen Umgang mit Wasser in den Sommermonaten auf. Grund sind lange Trockenphasen und hohe Temperaturen. An heißen Tagen kann sich der Wasserverbrauch in der Lausitz fast verdoppeln. Das bringt Brunnen und Leitungsnetze teilweise an ihre Grenzen. Die Kreisverwaltung bittet deshalb darum, Gärten nicht in der Mittagshitze zu bewässern. Zwischen 10 und 18 Uhr verdunstet viel Wasser ungenutzt. Besser ist das Gießen am frühen Morgen. Außerdem sollen Bürger möglichst gezielt bewässern und Regenwasser nutzen.
4: Danke, Lia Limberg. Mehr Lausitz-News mit dir in einer halben Stunde. Jetzt die Nachrichten aus Deutschland und der Welt.
6: Ich bin Doc Zeitler. Der Bundesrat hat das Gesundheitssparpaket der Bundesregierung passieren lassen. Einen Antrag, den Vermittlungsausschuss anzurufen, fand in der Länderkammer keine Mehrheit. Das umstrittene Sparpaket soll neue Beitragserhöhungen bei den gesetzlichen Krankenkassen verhindern.
7: Das Paket sieht vor, dass Praxen, Kliniken, Apotheken und Pharmabranche weniger Geld ausgeben, aber auch die Versicherten müssen mit mehr Zuzahlungen und weniger Leistungen rechnen. Insgesamt sollen so schon im kommenden Jahr fast 19 Milliarden Euro gespart werden. Scharfe Kritik kommt von der Opposition. Sie warnt etwa vor überlasteten Ärzten und einem Krankenhaussterben. Thomas Brock, Nachrichtenredaktion.
6: Berlins regierender Bürgermeister Kai Wegener gibt seine Spitzenkandidatur für die CDU zur Abgeordnetenhauswahl im September auf. Er soll demnach bis zur Wahl jedoch regierender Bürgermeister bleiben. Wegener zieht damit Konsequenzen aus einer monatelangen Debatte um falsche Angaben über sein Krisenmanagement nach einem großen Stromausfall im Januar. Jetzt wird verhandelt. Die DFB-Spitze ist auf dem Weg nach New York. Dort erwartet sie Jürgen Klopp zu den angekündigten Gesprächen über den Bundestrainerjob.
8: Grundsätzlich wissen Jürgen Klopp und der DFB, ja, wir wollen. Jetzt geht's zum einen sicherlich um Kompetenzen, auch um das Team um den neuen Bundestrainer herum, wobei ja schon klar ist, dass Sportdirektor Rudi Völler weitermachen soll und will. Und dann geht's natürlich auch ums Geld, um Klopps Gehalt, klar, und um eine mögliche Ablöse für Red Bull, wo der DFB-Wunschkandidat ja noch bis 2029 unter Vertrag steht. Aber mit Red Bull scheinen eventuell anstelle einer Ablösesumme auch andere Modelle denkbar. Thomas Thonfeld, Sportredaktion.
6: Die Gefahr von Waldbränden wächst. Wie in den Karten des Deutschen Wetterdienstes zu sehen ist, färben sich immer größere Gebiete Deutschlands im Waldbrandgefahrenindex rot. Zuerst ist der Südwesten betroffen, später kommt auch der Nordosten dazu. Am Samstag ist die Gefahr am größten an der Grenze zwischen Baden-Württemberg und Rheinland-Pfalz sowie zu Frankreich.
4: Dankeschön an die Nachrichtenredaktion.
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4: Aktuell kommt ihr überall gut durch. Wir haben einen Blitzer an der B87 an der Abfahrt nach Löben. Der blitzt dabei Tempo 60. Und dann noch Blitzanhänger in Werben Richtung Cottbus, Höhe des Friedhofs. Zwischen Goster und Klinge steht noch einer am Bahnübergang in Richtung Klinge. Und dann haben wir noch 3 Blitzanhänger hier in Cottbus in der Schillerstraße, in der Rudolf-Breitscheid-Straße und auf dem Schmelwitzerweg steht der letzte und blitzt da Richtung Zuschka. Habt ihr sonst noch was gesehen? Dann meldet es uns gerne per WhatsApp oder auch per Telefon unter der 0355 4839 945. Gute Fahrt euch!
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4: Ich denke mal, das hat gestern jeder mitbekommen, die Bombenentschärfung. Wir haben uns gestern die ganze Zeit auch auf dem Laufenden hier gehalten, wollten aber auch mal wissen, wie denn so eine Bombenentschärfung wirklich funktioniert und wie das Ganze gestern abgelaufen ist und haben uns dafür mit dem Kampfmittelbeseitigungsdienst unterhalten. Mehr dazu gleich für euch. Jetzt gibt's aktuelle Musik von Stormer mit My Body Isn't Ready.
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0: Wochenende mit Inkognito Always There. 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
0: Ganz schön aufregend war das gestern in Cottbus. Die amerikanische Fliegerbombe, die am Montag auf dem Gelände der Deutschen Bahn gefunden wurde, konnte gestern erfolgreich entschärft werden. Und das war ein ganz schöner Klopper, 250 Kilo schwer mit insgesamt 2 Zündern. Aber Enrico Schnick vom Kampfmittelbeseitigungsdienst und auch sein Team haben es geschafft und die Bombe dann entschärft.
2: Ja, also der Aufwand ist natürlich doppelt so hoch wie bei einem Zünder. Ja, eine amerikanische Bombe mit 2 Zündern ist hier relativ selten. Wir haben hier meistens die sogenannten Beutebomben, also deutsche Bomben mit einem russischen Zünder. Aber das war jetzt diesmal wirklich eine rein amerikanische Bombe mit 2 Zündern, ja.
0: Die 2 Zünder konnten innerhalb einer Stunde entfernt werden. Normalerweise wird für die Entfernung eines Zünders schon mit 1 Stunde geplant. Aber Enrico Schnick hat mit seiner Erfahrung schon direkt gesehen, dass das diesmal schnell gehen wird.
2: Ich habe bei der ersten Begehung der Bombe habe ich schon gemerkt, dass die Zünder gut aussehen. Also, dass es vielleicht einfach werden könnte. Deswegen haben wir auch diesmal die Wasserschneidanlage nicht erst dazugeholt. Ja, und mein Gefühl hat mir recht gegeben. Also, die Bombe hat es uns leicht gemacht diesmal.
0: Ja, und so wurde schon 2:30 der Sperrkreis rund ums Bahngelände wieder aufgehoben. Alle Anwohner konnten dann wieder in ihre Wohnungen und gegen 16 Uhr haben auch die ersten Geschäfte im Bahnhofsgebäude auch wieder geöffnet. Fazit also, eine gelungene Entschärfung ohne Komplikationen. Wirklich eine Wahnsinnsleistung wieder von Enrico Schnick und auch von seinem Team. Und ein Foto von der Bombe findet ihr übrigens auch nochmal auf radiocottbus.de. Offenbach jetzt für euch mit Over You und

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10: Ihr seid Elektriker und sucht einen sicheren Job direkt hier in der Lausitz? 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Ab dem 1. 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
10: Das ganze Wochenende steht im Zeichen des Sommers. Es ist richtig schön sonnig. Heute schon werden wir den ganzen Tag von der Sonne begleitet. Paar Wölkchen hier und da im Großen und Ganzen, aber richtig schön warm auch. 27 Grad jetzt gerade in Burg, 27 haben wir es auch in Cottbus und 26 sind es in Werben. Und morgen ist das Wetter eigentlich wirklich ziemlich ähnlich zu heute. Also auch da bleibt es trocken. Auch da gibt es so einen Mix aus Sonne und Wolken und maximal 26 Grad. Sonntag dann nochmal ein bisschen wärmer, maximal 30 Grad, dazu auch ein Mix aus Sonne und Wolken und es soll auch da trocken bleiben.
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10: Der Landkreis Spree-Neiße ruft zum sparsamen Umgang mit Wasser auf. Lia Limberg, warum wird gerade jetzt dazu aufgerufen?
11: Grund sind lange Trockenphasen und hohe Temperaturen. An heißen Tagen kann sich der Wasserverbrauch in der Lausitz fast verdoppeln. Das bringt Brunnen und Leitungsnetze teilweise in ihre Grenzen. Die Kreisverwaltung bittet deshalb darum, Gärten nicht in der Mittagshitze zu bewässern. Zwischen 10 und 18 Uhr verdunstet viel Wasser ungenutzt. Besser ist das Gießen am frühen Morgen. Außerdem sollen Bürger möglichst gezielt bewässern und Regenwasser nutzen. Cottbus stärkt die medizinische Versorgung mit Geld aus einem kommunalen Förderprogramm. Oberbürgermeister Tobias Schick hat heute zwei Arztpraxen besucht, die durch diese Zuschüsse unterstützt werden. Das MVZ Dr. Braun in der Lieberoser Straße und die Praxis von Hand- und Unfallchirurg Dr. Florian Kühnel. Im MVZ sollen dadurch zwei zusätzliche Ärztinnen arbeiten. Eine ist bereits da, die zweite folgt im Oktober. Außerdem wird ein Safe-Check-In eingerichtet. Die Praxis von Dr. Kühnel hat mit dem Fördergeld zwei moderne Bohrer angeschafft. Zwei Schüler aus Cottbus vertreten Deutschland bei der Robotik-Europameisterschaft. Mila Heinze und William Buchan vom Niedersorbischen Gymnasium haben sich für das Europafinale der World Robot Olympiade in Kroatien qualifiziert. Nach ihrem Sieg beim Regionalfinale erreichten die Fünftklässler beim Deutschlandfinale in Trier den dritten Platz. Mit ihrem selbstentwickelten und programmierten Roboter gehören sie damit zu den besten Nachwuchsteams Deutschlands. Die Europameisterschaft findet im Oktober statt. Und die gute Nachricht? Heute beginnt am Spremberger Fortenplatz der Bau der neuen Pumptrack-Anlage. Eine Pumptrack-Anlage ist eine asphaltierte Strecke, auf der mit Fahrrädern, Skateboards oder Scootern über Wellenkurven und kleine Hügel gefahren werden kann. Die neue Anlage soll später ein Treffpunkt für Kinder und Jugendliche werden. Soweit das Neueste. 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
12: Ich danke dir, Lia Limberg.
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14: Geblitzt wird an der B87 an der Abfahrt nach Löben bei Tempo 60 und auf der L50 in der Hähnchener Hauptstraße da bei Tempo 50. Blitzeranhänger haben wir auch ein paar. Einmal in Werben der Blitz da Richtung Cottbus. Zwischen Goster und Klinge steht noch einer am Bahnübergang und Blitz da Richtung Klinge. Und dann haben wir gleich drei Blitzeranhänger hier in Cottbus in der Schillerstraße, in der Rudolf-Breitscheid-Straße und der letzte Blitzeranhänger in Cottbus auf dem Schmelwitzerweg Richtung Zuschka. Habt ihr sonst noch was gesehen? Dann schreibt es uns gerne per WhatsApp oder ruft uns einfach an unter der 0355 4839 945.
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14: Bald ist endlich Weihnachten. Ja, naja, also ehrlich gesagt erst in 167 Tagen. Aber es gibt wohl schon den ein oder anderen, der sich bereits darauf vorbereitet und Weihnachten einfach kaum abwarten kann. So auch Carlo. Was es genau damit auf sich hat, darüber sprechen wir gleich.
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0: Richtung Wochenende steuern wir jetzt zu mit Partystimmung hier auf Radio Cottbus und Come on Eileen.
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0: Zweiter Tag in den Sommerferien und der Sommer kommt generell so langsam in die Lausitz zurück. 27 Grad heute maximal, Samstag, Sonntag wird es mindestens genauso schön sonnig. Und zwischen Grillpartys und Ausflügen zum See denkt man wahrscheinlich gar nicht an Winter und an Weihnachten. Aber dauert wahrscheinlich gar nicht mehr so lang und dann geht's wieder los in den Läden. Da steht dann bald alles voller Schoko-Weihnachtsmänner. Immerhin ist schon in 167 Tagen Weihnachten. Ja, viele von euch sind jetzt wahrscheinlich verwirrt und fragen sich, was sprechen die hier im Radio jetzt eigentlich schon über Weihnachten? Aber die Karlauer, die werden es vielleicht verstehen. Karlau sucht nämlich einfach jetzt schon nach einem großen Weihnachtsbaum. Der soll zum Weihnachtsmarkt und in der Adventszeit den Marktplatz schmücken. Gesucht wird ein stattliches Exemplar mit nahezu perfekten Maßen, so sagt es die Stadt zumindest, zwischen 10 und 12 Meter hoch, gerade gewachsen und mit einer schönen, gleichmäßigen Form. Und wenn ihr so einen Baum auf eurem Grundstück habt und den Karlau kostenlos geben würdet, dann meldet euch doch beim Baumamt von Karlau. Alle Infos dazu findet ihr auf karlau.de. Und jetzt für euch die beste Musik hier auf Radio Cottbus, Shaggy. Hey Sexy Lady, habt einen wunderschönen Freitag.

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0: Dracula von Tame Impala, ein richtig cooler Song. 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
0: Der Landkreis Spree-Neiße appelliert an alle Bürger, in den Sommermonaten bewusst mit der Ressource Wasser umzugehen. Außerdem Stefan Ziesche wird jetzt neuer Teammanager bei FC Energie Cottbus. Und die LEAG will sich an den Ausschreibungen für neue Gaskraftwerke in Deutschland beteiligen.
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12: Jetzt wieder ein paar mehr Wölkchen am Himmel hier bei uns in der Lausitz, aber die Sonne, die scheint immer noch richtig schön durch und es ist auch immer noch sehr warm. 26 Grad immer noch in Cottbus, 26 haben wir es in Vetschau, 25 in Kolkwitz und es kühlt in der Nacht auch nur so minimal ab. Da wird es aber ein bisschen bewölkter. Die Aussichten fürs Wochenende sind bisher auch richtig schön. Es soll die ganze Zeit trocken bleiben die kommenden Tage. Dazu gibt es einen Mix aus Sonne und Wolken. Sonntag, da soll so ein frischer Wind wehen und maximal 30 Grad dazu. Morgen relativ ähnlich, maximal 26 Grad für uns drin.
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13: Mit Lia Limberg, guten Tag. Der Landkreis Spree-Neiße ruft zum sparsamen Umgang mit Wasser in den Sommermonaten auf. Grund sind lange Trockenphasen und hohe Temperaturen. An heißen Tagen kann sich der Wasserverbrauch in der Lausitz fast verdoppeln. Das bringt Brunnen und Leitungsnetze teilweise an ihre Grenzen. Die Kreisverwaltung bittet deshalb darum, Gärten nicht in der Mittagshitze zu bewässern. Zwischen 10 und 18 Uhr verdunstet viel Wasser ungenutzt. Besser ist das Gießen am frühen Morgen. Außerdem sollen Bürger möglichst gezielt bewässern und Regenwasser nutzen.
12: Ich danke dir, Lia Limberg. Mehr Lausitz-News mit dir in einer halben Stunde. Jetzt die Nachrichten aus Deutschland und der Welt.
14: Ich bin Dirk Zeitler. Auf gesetzlich Versicherte kommen höhere Zuzahlungen und Einschnitte bei manchen Leistungen zu, um die Krankenkassenbeiträge möglichst stabil zu halten. Bundestag und Bundesrat machten den Weg für ein Sparpaket von Gesundheitsministerin Wagen frei, das dazu auch Milliardenausgabenbremsen bei Praxen, Krankenhäusern und Pharmabranche vorsieht. Aus der Gesundheitsbranche hagelt es scharfe Kritik. Die Opposition bezweifelte, dass wirklich keine Beitragserhöhungen kommen. Das Heizungsgesetz der früheren Ampelregierung ist bald Geschichte. Der Bundestag hat das neue Gebäudemodernisierungsgesetz beschlossen. Damit kippt die schwarz-rote Koalition zentrale Regelungen des bestehenden Gesetzes.
0: Vor allem der Kern des alten Gesetzes wird gekippt. Die 65%-Regelung, die besagt, dass jede neu eingebaute Heizung mit 65% erneuerbaren Energien betrieben werden soll. Besonders der Union war das ein Dorn im Auge. Kein Reinregieren in den Heizungskeller, hieß es. Nun soll etwa neben Wärmepumpen auch der Einbau von Gas- und Ölheizungen weiter möglich sein. Allerdings ab 2029 mit einem immer größer werdenden Anteil CO2-neutraler Brennstoffe wie Biomethan. Umweltverbände warnen aber trotzdem vor Rückschritten beim Klimaschutz und höheren Kosten für Mieter, wenn Vermieter neue Gasheizungen einbauen. Thomas Brock, Nachrichtenredaktion.
14: Kai Wegner zieht die Reißleine. Nach monatelanger Kritik verzichtet Berlins regierender Bürgermeister auf eine weitere Spitzenkandidatur für die CDU bei der Abgeordnetenhauswahl im September. Er will aber bis zur Wahl noch regierender Bürgermeister bleiben.
6: Ja, ich habe kommunikative Fehler gemacht. Und ja, glauben Sie es mir, ich ärgere mich am meisten darüber.
14: Wegner zieht damit Konsequenzen aus einer monatelangen Debatte um falsche Angaben über sein Krisenmanagement nach einem großen Stromausfall im Januar. Dies hatte den Wahlkampf der CDU zunehmend belastet. Zum Sport. Tennisprofi Alexander Zverev ist zum ersten Mal in das Endspiel beim Rasenklassiker in Wimbledon eingezogen und kann dort den zweiten Grand-Slam-Titel seiner Karriere holen. Der French Open-Sieger aus Hamburg gewann sein Halbfinale gegen den britischen Außenseiter Arthur Ferry in 3 Sätzen.
12: Danke, Dirk Zeitler aus der Nachrichtenredaktion.
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12: Auf der A13 Richtung Dresden staute sich aktuell so ein bisschen zwischen Kraupe und Malentchen. Da braucht ihr so um die 7 Minuten länger. Geblitzt wird auf der A13 ebenfalls Richtung Dresden im Spreewalddreieck. Und auf der B67 an der Abfahrt nach Löben, da blitzt es bei Tempo 60. Blitzeranhänger haben wir einmal in Werben Richtung Cottbus. In Cottbus stehen gleich 3 Blitzanhänger auf dem Schmelwitzer Weg einer Richtung Zuschka, in der Rudolf-Breitscheid-Straße und dann noch ein Blitzanhänger in Cottbus in der Schillerstraße, der blitzt da Richtung Bahnhof. Der letzte Blitzanhänger, der steht zwischen Goster und Klinge am Bahnübergang in Richtung Klinge. Habt ihr sonst noch was gesehen? Dann ruft uns einfach an oder schreibt es uns per WhatsApp unter der 0355 4839 945. Wir wünschen euch eine gute Fahrt.
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12: Und es gibt wieder News vom FCE. Was es so genau ist und was es sonst noch an News aus der Sportwelt hier in der Lausitz gibt, das hört ihr gleich in unserem täglichen Blick auf den Sport um 18.10 Uhr. Davor aktuelle Musik für euch von Almost Monday und gleich danach ein Klassiker von Elton John, Sacrifice. Habt einen wunderschönen Freitag.
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0: Elton John mit Sacrifice. Ihr hört Radio Cottbus, 18.13 Uhr jetzt und das heißt natürlich, wir blicken wieder auf den Sport.
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0: Und in unserem täglichen Sportüberblick gibt es eine Meldung über TV-Gelder aus der zweiten Bundesliga. Damit man über die Bundesliga berichten kann, live vor Ort darüber berichtet und generell das Spiel einfach mal begleiten kann, müssen Sender Geld bezahlen und das Geld wird dann auf die Vereine verteilt. Die Verteilung ist schon immer ein strittiger Punkt gewesen. Es wird auf 4 Säulen aufgeteilt. Erst einmal bekommt jeder so einen Grundbetrag. Dann wird noch auf die Leistung der letzten 5 und 10 Jahre geschaut. Es wird auf den Nachwuchs geschaut und die letzte Säule ist das Interesse. Und daraus wird dann berechnet, wie viel Geld aus den Medienrechten die einzelnen Clubs bekommen. Und für Energie sind das nach Medienberichten 7,4 Millionen Euro. Hört sich erstmal nach viel an, aber damit ist Energie tatsächlich der am schlechtesten bezahlte Verein. Ja, bleiben wir beim FCE. Steffen Ziesche übernimmt künftig als erfahrener Sportprofi die neu geschaffene Position des Teammanagers der Mannschaft. Der 54-Jährige kommt ursprünglich aus dem Eishockey. Da war er zuletzt Co-Trainer der Krefeld Pinguine.

0: vergangenen Saison als Meister der DEL 2 den Aufstieg in die DEL geschafft haben.
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6: Es ist immer noch sehr warm und wir haben einen Mix aus Sonne und Wolken. 27 Grad in Cottbus, 26 in Finsterwalde und auch in Spremberg. Zum Abend hin kühlt es nur minimal ab. Jetzt hier in der Lausitz so um die 25 Grad erwarten wir später und in der Nacht so um die 16 Grad. Es soll auch heute gar nicht mehr regnen und auch in den kommenden Tagen kein Regen erwartet. Morgen dann maximal 26 Grad und ganz viel Sonne dazu. Bis zu 12 Sonnenstunden erwarten uns da. Am Sonntag dann nochmal wärmer, maximal 30 Grad. Ein bisschen windig wird's da, aber auch da sehr schön sonnig mit ein paar Wölkchen dazu.
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6: Der Landkreis Spree-Neiße ruft zum sparsamen Umgang mit Wasser auf. Lia Limberg, warum wird gerade jetzt dazu aufgerufen?
7: Grund sind lange Trockenphasen und hohe Temperaturen. An heißen Tagen kann sich der Wasserverbrauch in der Lausitz fast verdoppeln. Das bringt Brunnen und Leitungsnetze teilweise in ihre Grenzen. Die Kreisverwaltung bittet deshalb darum, Gärten nicht in der Mittagshitze zu bewässern. Zwischen 10 und 18 Uhr verdunstet viel Wasser ungenutzt. Besser ist das Gießen am frühen Morgen. Außerdem sollen Bürger möglichst gezielt bewässern und Regenwasser nutzen. Cottbus stärkt die medizinische Versorgung mit Geld aus einem kommunalen Förderprogramm. Oberbürgermeister Tobias Schick hat heute zwei Arztpraxen besucht, die durch diese Zuschüsse unterstützt werden. Das MVZ Dr. Braun in der Liebe-Roser Straße und die Praxis von Hand- und Unfallchirurg Dr. Florian Kühnel. Im MVZ sollen dadurch zwei zusätzliche Ärztinnen arbeiten. Eine ist bereits da, die zweite folgt im Oktober. Außerdem wird ein Safe-Check-In eingerichtet. Die Praxis von Dr. Kühnel hat mit dem Fördergeld zwei moderne Bohrer angeschafft. Zwei Schüler aus Cottbus vertreten Heinze und William Buchan für das Finale der World.

0: aktuell keine Meldungen für euch und auch nur ein Blitzer auf der A13 Richtung Dresden, der steht da im Spreewalddreieck. Blitzeranhänger, die stehen allerdings weiterhin zwischen Goster und Klinge am Bahnübergang Richtung Klinge. In Werben noch einer Richtung Cottbus, Höhe des Friedhofs. Und dann die drei Blitzeranhänger hier in Cottbus in der Schillerstraße einmal, in der Rudolf-Breitscheid-Straße und auf dem Schmelwitzerweg steht auch noch einer und blitzt da Richtung Zuschka. Radio Cottbus wünscht euch eine gute Fahrt.
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0: 18:30 Uhr. Ich hoffe, die meisten von euch sind jetzt schon im wohlverdienten Feierabend und auch im Wochenende. Und was ihr am Wochenende so unternehmen könnt, das könnt ihr auf Lausitz erleben. XXL vorbeischauen, da haben wir jede Menge Tipps für euch mal wieder gesammelt. Vor allem jetzt, wo die Sommerferien bei den Kids erst vor kurzem gestartet sind. Habt ein wunderschönes Wochenende. Ihr hört Radio Cottbus, habt einen schönen Freitag.
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1: Im Spreewald ist heute das 22. Brandenburger Junior Ranger Camp gestartet. Außerdem Steffen Ziesche wird jetzt neuer Teammanager beim FC Energie Cottbus. Und die LEAG will sich an den Ausschreibungen für neue Gaskraftwerke in Deutschland beteiligen.
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9: Jetzt gerade wird es ein bisschen bewölkter, aber die Sonne, die scheint trotzdem immer noch durch. Um die 25 Grad noch vielerorts und nachts kommen ein paar mehr Wolken raus und es kühlt auf so 16, 17 Grad ab. Das Wochenende wird dann ebenfalls sonnig, genauso wie heute und auch trocken. Morgen dann maximal 26 Grad und Sonntag werden sogar bis zu 30 Grad und ein bisschen windig.
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10: Ich bin Dirk Zeitler. Auf gesetzlich Versicherte kommen höhere Zuzahlungen und Einschnitte bei manchen Leistungen zu, um die Krankenkassenbeiträge möglichst stabil zu halten. Bundestag und Bundesrat machten den Weg für ein Sparpaket von Gesundheitsministerin Wagen frei, das dazu auch Milliardenausgabenbremsen bei Praxen, Krankenhäusern und Pharmabranche vorsieht. Aus der Gesundheitsbranche hagelt es scharfe Kritik. Die Opposition bezweifelt, dass wirklich keine Beitragserhöhungen kommen. Kai Wegner zieht die Reißleine. Nach monatelanger Kritik verzichtet Berlins regierender Bürgermeister auf eine weitere Spitzenkandidatur für die CDU bei der Abgeordnetenhauswahl im September. Er will aber bis zur Wahl noch regierender Bürgermeister bleiben.
11: Am Ende ist der Druck dann doch zu groß geworden. Es geht vor allem um Wegners Krisenmanagement beim großen Stromausfall in Berlin Anfang des Jahres. Er spielte an dem Tag, als es losging, Tennis, verschwieg das aber erst einmal. Und auch danach gab es immer wieder Ungereimtheiten, wann er sich denn nun wirklich um den Blackout kümmerte. Viel Vertrauen ging verloren, die Umfragewerte der CDU rauschten nach unten. Wer nun stattdessen im September bei der Wahl antritt, ist noch nicht bekannt. Wegner selbst will auch den Landesvorsitz in der Berliner CDU aufgeben. Thomas Brock, Nachrichtenredaktion.
10: Wer einen kaputten Toaster, Staubsauger oder eine Waschmaschine hat, soll künftig bessere Chancen auf eine Reparatur bekommen. Nachdem der Bundestag ein Gesetz dazu bereits Ende Juni beschlossen hatte, gab es nun auch vom Bundesrat grünes Licht.
12: Hersteller bestimmter Produkte wie etwa Waschmaschinen, Mobiltelefone, Tablets oder E-Bikes werden damit gesetzlich verpflichtet, ihre Produkte während der üblichen Lebensdauer zu einem angemessenen Preis zu reparieren. Außerdem müssen die Geräte künftig so gebaut sein, dass man sie reparieren kann. Wer also etwa den Akku so verbaut, dass ein Tausch nicht möglich ist, verstößt gegen das Gesetz. Die Neuregelung sieht auch Anreize für Verbraucher vor. Entscheiden Sie sich für eine Reparatur statt für den Tausch eines defekten Geräts, verlängert sich die laufende Gewährleistungsfrist um 12 Monate. Tine Klimach, Nachrichtenredaktion.
10: Zum Sport. Tennisprofi Alexander Zverev ist zum ersten Mal in das Endspiel beim Rasenklassiker in Wimbledon eingezogen und kann dort den zweiten Grand-Slam-Titel seiner Karriere holen. Der French Open-Sieger aus Hamburg gewann sein Halbfinale gegen den britischen Außenseiter Arthur Ferry in 3 Sätzen.
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9: Keine größeren Staus oder auch Unfälle hier auf meinem Verkehrsradar. Die Blitzeranhänger, die stehen weiterhin in Cottbus und da haben wir gleich drei von. Einmal in der Schillerstraße, der Blitz da Richtung Bahnhof. In der Rudolf-Breitscheid-Straße steht noch einer und auf dem Schmelwitzerweg der Blitz da Richtung Zuschka. Weitere Blitzeanhänger auch zwischen Goster und Klinge am Bahnübergang Richtung Klinge und in Werben Richtung Cottbus. Radio Cottbus wünscht euch eine gute Fahrt.
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8: Die Sommerferien könnten kaum besser starten. Heute und auch über das gesamte Wochenende werden wir von der Sonne begleitet. Es soll überwiegend trocken bleiben, nur ein paar Wölkchen hier und da. Morgen sind bis zu 26 Grad möglich, also so ähnlich wie heute, und bis zu 12 Sonnenstunden erwarten uns da. Sonntag wird es dann etwas windiger, aber auch wärmer, maximal 30 Grad für uns drin.
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8: Aktuell kommt ihr überall gut durch. Keine größeren Meldungen hier auf meinem Verkehrsradar. Die Blitzeanhänger, die stehen allerdings weiterhin in werbende Richtung Cottbus. Zwischen Goster und Klinge steht noch einer am Bahnübergang und blitzt da in Richtung Klinge. Und dann haben wir gleich 3 Blitzanhänger in Cottbus in der Schillerstraße, in der Rudolf-Breitscheid-Straße und der letzte in Cottbus auf dem Schmelwitzerweg Richtung Zuschka. Fahrt vorsichtig und habt

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8: Ein richtig schönes Wochenende kündigt sich hier wieder in der Lausitz an. Ein Mix aus Sonne und Wolken am Samstag und am Sonntag. Dazu 26 Grad morgen. Am Sonntag erreichen wir sogar bis zu 30 Grad und dazu weht ein frischer Wind. Regnen soll es auch nicht mehr die kommenden Tage. Jetzt aktuell kühlt es nur ganz leicht ab hier in der Lausitz und es kommen ein paar mehr Wölkchen auf, aber es ist immer noch relativ schön sonnig.
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9: Ich bin Dirk Zeitler. Das Gesundheitssparpaket der Bundesregierung kann in Kraft treten. Nach dem Bundestag hat es auch den Bundesrat passiert. Ein Antrag, den Vermittlungsausschuss anzurufen, fand in der Länderkammer keine Mehrheit.
10: Es kam zwar viel Kritik aus den Ländern, die etwa befürchten, dass viele Krankenhäuser pleite gehen. Trotzdem gab es am Ende grünes Licht für das Sparpaket. Mit Schmerzen, sagt Bayerns Ministerpräsident Söder, aber es bremse die Kostenentwicklung und sorge für stabile Beiträge. Geplant ist, dass Praxen, Kliniken, Apotheken und auch die Pharmabranche weniger Geld ausgeben. Gleichzeitig müssen aber auch die gesetzlich Versicherten mit mehr Zuzahlungen und weniger Leistungen rechnen. Das Paket sorgt seit Wochen für Proteste. Hausärzte etwa sprechen von wahllosen Kürzungen und warnen vor längeren Wartezeiten. Thomas Brock, Nachrichtenredaktion.
9: Nach dem Verzicht von Berlins Regierungschef Kai Wegner auf die CDU-Spitzenkandidatur für die Abgeordnetenhauswahl im September beraten die Kreischefs der Partei über eine neue Lösung. Zu erwarten ist, dass sie bei dem Treffen Finanzsenator Stefan Evers als neuen Spitzenkandidaten vorschlagen. Endgültig darüber entscheiden muss der CDU-Landesvorstand. Alexander Zverev ist nur noch einen Sieg vom Wimbledon-Titel entfernt. Der Hamburger hat zum ersten Mal das Endspiel auf dem heiligen Rasen erreicht. Zverev gewann sein Halbfinale gegen den britischen Außenseiter Arthur Ferry.
11: Nach einem umkämpften ersten Satz hatte Zverev die Partie komplett im Griff und ließ seinem Gegner kaum noch eine Chance. Im Finale am Sonntag kann der Hamburger als erster deutscher Wimbledon-Sieger seit Michael Stich im Jahr 1991 Tennisgeschichte schreiben. Auf ihn wartet dann allerdings ein echter Brocken. Entweder Titelverteidiger Jannik Sinner oder Rekord-Grand-Slam-Sieger Novak Djokovic. Zverev selbst sagt, egal gegen wen, er glaubt an seine Chance. Zoe Tassovali, Sportredaktion.
9: Sie galt laut Tierpark Neumünster als älteste Eisbärin der Welt. Eisbärendame Larissa ist mit 36 Jahren gestorben. Altersbedingt habe sich der gesundheitliche Zustand des Tieres in den vergangenen Wochen verschlechtert. Da die Aussichten nicht gut gewesen seien, sei die Entscheidung getroffen worden, Larissa friedlich gehen zu lassen, teilte der Tierpark mit. Geboren wurde die Eisbärin 1990 im Zoo von Rotterdam. 2017 kam sie nach Neumünster.
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8: Keine größeren Staus oder auch Unfälle hier auf meinem Verkehrsradar. Die Blitzeranhänger, die stehen weiterhin in Cottbus und da haben wir gleich drei von. Einmal in der Schillerstraße, der Blitz da Richtung Bahnhof. In der Rudolf-Breitscheid-Straße steht noch einer und auf dem Schmelwitzerweg der Blitz da Richtung Zuschka. Weitere Blitzeanhänger auch zwischen Goster und Klinge am Bahnübergang Richtung Klinge und in Werben Richtung Cottbus. Radio Cottbus wünscht euch eine gute Fahrt.
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starten heute Abend natürlich wieder den Freitagabend mit Musik aus Schweden, mit ABBA, Mamma Mia. Um 20:05 Minuten und natürlich mit Grüße und Wünsche von euch. Die könnt ihr sofort auf den Weg schicken an die 0172 65 26 9 und die 23.

haben die ersten Grüße. Grüße nach Schweden aus Cottbus. Ich grüße mal in die Runde und wünsche euch einen schönen Abend im Gedenken an Bonnie Tyler. Wir hätten gerne Bonnie Tyler mit Matthias Reim. Vergiss es, forget it. Angie Lars, bitte grüße nochmal die liebe Sibylle und mein Schatz Kevin. Wir wünschen uns von Bonnie Tyler It's vielen lieben Dank. Ich habe schon einen rausgesucht, ich hoffe, der passt. Rolling Up for Hero, einer ihrer ganz großen Scheiben. Den gibt's gleich hier auf Radio Cottbus. Angedenken an Bonnie Tyler.

weiter geht's mit Grüßen von euch. Hey, DJ Lars, wir möchten ganz lieb Marcel grüßen. Wir sind in Gedanken bei ihm. Liebe Grüße von Sascha und Sunny. Musikwunsch Matthias Reim. Du Idiot. Ganz liebe Grüße gehen auch von mir an die DJ Lars Fangruppe. Mit 642 Mitglieder. Wahnsinn. Und wir gehen rein musikalisch in die 90er mit Nick Kamen. I Promise Master.

Und liebe Grüße gibt's auch an den Bretterschuppen nach Peitz von der Tina. Besondere Grüße an Frau Claudia. Schönes Wochenende euch allen. Und mir gibt es noch einen ganz, ganz lieben Dank. Ein großes Dankeschön für das letzte Wochenende. Einmal natürlich auch der Donnerstag bei Edeka in Peitz, Cindy Weidemann. Es war ein wunderschöner Tag. Und natürlich nicht zu vergessen, unsere Schlepperbuben, das Treckertreffen. Ein Hammer. Hat tierisch Spaß gemacht, euch arbeiten zu dürfen. Danke, danke, danke.

Grüße bitte Marcel Krause in der Fahr. Und Sunny. Hallo DJ Lars, Will, Bumi und Caroline, einen schönen Abend und wir wünschen einen wunderschönen München. Hi Lars, wir grüßen alle Peizer bei Annikas Geburtstag. Na, happy birthday. Hi lieber DJ Lars, hier sind wieder mal die Neuendorfer Nadine, Patrick, Jens und Kirsche. Im Angedenken von Moni Tyler wünschen wir uns was. Und ja, ich hoffe, ihr hört's. Ganz lieben Dank.

Und weiter geht's mit Grüße von euch. Hier DJ Lars, viele Grüße nach Schwedisch Lappland von den Firestars und sowas. Hin und Stefan aus der Deulewitzer Straße in Guben. Diesen Freitag wieder standardsmäßig mit Grüßen, denn ein Freitagabend ohne DJ Lars ist zwar möglich, jedoch völlig sinnlos. Grüße an Stoff und alle Feuerschalen-Fanatiker. Die uns werden gerne abstellen mit den urischen Brüsten. Wir freuen uns auf einen herrlichen Abend. Das mache ich auch. Grüße Wünsche gehen wieder an die 0172 65 26 9 und die 23.

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von Herrn Kaiser. Extreme. Wir haben wieder Grüße an Lars. Wir wünschen uns für unsere liebe Annika zum Geburtstag Harry Styles mit American Girls. Liebe Grüße von der Bastelgruppe aus Peitz. Bei den Temperaturen bastelt ihr, okay?

0: Auf unser Wiedersehen wünschen wir uns, dass die Clara Klingerström Höver in der Dicke Dog. Danke, Christine und Hans. Ah, ihr seid ja auch bald unterwegs. Hallo aus Schweiz, alles Gute zum Geburtstag, Annika. Von deiner Lieblingsnachbarin viel Glück und Gesundheit. Wir wünschen der Annika alles Liebe zum Geburtstag. Hallo Lars, mein Freund, der Pieps. Ah, ja, geil. Vom Stausee, coole Party war es. Wir sitzen gerade bei meinem Schwager Micha, der auch mit war und der hat Besuch aus Rosenheim. Grüße alle bitte mal, die Mandy, die Marco, die Marius und die Melissa. Ich denke, ich danke dir, bis später in 2 Jahren. Ja, das war, wer war? Pieps war richtig schön. Richtig, richtig schön. So viel gelacht habe ich schon lange nicht mehr. So, lieber Lars, ich wünsche mir das WM-Lied. Dai, dai, liebe Grüße, Oskar. Hallo, Dietela, schöne Grüße nach Schwedisch Lappland. Wir grüßen Marcel K., NJVA, Mandy, Steve und Jasmin, wünschen uns Ibo und Schwarze Rosen. Das ist Lady Helene Fischer und Kerstin Ort mit Regenbogenfarben.
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0: Hi, lieber Dietela, ich würde gerne irgendwie irgendwo von Jürgen hören. Grüße möchte ich damit meine Blubasi, Jessie und Danilo und das Lieschen. Ich hoffe, einen schönen Abend und wünsche allen ein schönes Wochenende.
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0: Guten Abend, Dietlas. Ich möchte mit dem Gruß meine Mama widmen, da sie heute 40 Jahre alt geworden ist. Sie ist so ein toller Mensch. Ja, sie schaut zwar öfters grimmig, aber mein Gut, so ist sie bekannt und ihre Freunde, aber die ist der beste Mensch, Freundin, die man sich haben kann und vor allem die beste Mama, die man sich wünschen kann. Bleib so, wie du bist. Liebe Grüße, die Kati. Wir wünschen uns ein Geburtstagslied. Hi, lieber DJ Lars, bitte grüß mal meine liebe Freundin Sabine und Klein Leder sowie Frank und den Naturheilverein Forst. Ich wünsche mir das Lied von Roland Kaiser oder ein Lied von Roland Kaiser. Einen haben wir noch. Guten Abend, DJ Lars. Grüße alle, die mich kennen. Wünsche mir Geburtstag. Steffen grüßt aus dem Garten ins Rattendorf. So, ich werde mir eine Klappe.

Rosenberg, Marleen. Einer von uns beiden muss noch gehen. Wir haben wieder Grüße. Hallo Lars. Hier sind die Kinder aus der Udo-Garage und wir wünschen uns einen Song von dir. Bibi, Legion. Danke, mein Großer. Hallo lieber Lars, ich würde gerne meinen Mann Vincent grüßen. Ich liebe dich, deine Katrin. Die Manu und René grüßen die Melli und Gedanken an Sandro mit Andreas Gabelier. Mit einmal sehen wir uns wieder. Hallo Lars, ich grüße meinen Schatz Marcel. Ich wünsche mir, du bist alles von Rosenstolz. Gruß Kerstin aus Uben. Hallihallo, ich komme hier zum Feierabend. Grüße Conny und die zwei Blondinen Marcy in Sissen. Macht es dir gemütlich. Wir denken an dich. Heute wieder mal liebe Grüße an die tolle, charmante, hübsche Katja. Ich habe mich schon gewundert. In Force, nur bitte Angels of the Wild. Viel Spaß beim Abzapfen. Hi, bitte Lars. Hier ist das Lied, was gerade von Roland Kaiser zu hören war. Beste Grüße, Nettie. Extreme. Hallo Lars, ich grüße die Domstorfer Hochebande mit Ranz in Domsdorf und die ganze Firma Matro in Guben. Und wünsch mir grüßen Wein, liebe Grüße, der André aus Domsdorf. Hey Lars, viele Grüße vom Stausee an euch nach Schweden, von Reichslicke, Andrea und Detlef. Es war ein tolles Wochenende. Wir wünschen uns für Moni von Rosenstolz, gib mir Sonne, auf ein baldiges Wiedersehen, entweder bei euch von Monon oder hier unten bei uns. Ah, weit so nicht so schlimm, ne? Lieber Lars, wir genießen gerade Pizza bei herrlichem Wetter. Grüße bitte unsere lieben Freunde Butch und Uschi. Danke für die Pizza. Wir hätten gerne das Boot. U96, schönes Wochenende. Will dich, liebe dich. Lars, würdest du bitte für meine Frau einen Drachen von dem Pudi spielen? Liebe Grüße von Christian aus der Gartensparte am Wasserturm. Christian, ich glaube, du schläfst heute draußen. Hallöchen, ich wünsche meiner Frau Sandra zu ihrem heutigen 40. Geburtstag alles Gute.

Grüße, Wünsche, geht heute wieder in die 0172 65 26 9 und die 23. Übrigens haben wir es momentan genauso warm wie ihr in Cottbus, Stadt und Land, also in meinem kleinen Studio. Bin ich auch leicht am Schwitzen heute, bin ich gar nicht gewohnt. Montag noch 10 Grad hier am Tage. Ich stehe jetzt auch schon 25, 26, 27 bekommen wir. Nicht schlecht. Hallo, lieber Lars, hier sind Heidi und Peter aus Peitz. Wir möchten auf den Weg unsere Freunde und Bekannte grüßen, insbesondere Mike aus Cottbus und Paul aus Peitz. Denk mal bitte dran, dass uns die Kontakte zwecks Ferien auszukommen lässt, ja klar. Und wie wir es letzte Woche besprochen haben, liebe Grüße, Peter, machen wir. Jetzt gibt's schon noch Rosenstolz. Gib mir die Sonne. Mit ganz lieben Grüße an den Stausee. An die vier Hübschen.

0: Lieblingsmusik ohne Ende haben wir heute. Einen wunderschönen Freitagabend, auch der nächste. Hallo, DJ Lars, viele Grüße an dich. Und in dem Moment, Spreeperle, schön, dass du wieder uns mal live gesehen haben. Bei den Schlepperboom leider nur viel zu kurz. Grüße auch an Pieps und Micha, allen Hörern ein schönes und schöne Party. Wünsche mir Amen von Amore, für DJ Ötzi. Liebe Grüße von DJ Ötzi, so ist richtig. Liebe Grüße Roland und Moni. Hi, DJ Lars, grüße meine Frau. Gini wollte mal Danke sagen für 13 Jahre Beziehung und fast 12 Jahre Ehe. Hi, DJ Lars, ganz liebe Grüße aus dem OLCD Cottbus von den Neurologie-Weibern. Wir wünschen uns das Lied von Bruno Mars. Oder ein Lied. Grüße an meine Mädels Claudia, Selina, Alexandra und Ramona.
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das Original am heutigen Freitagabend. Nee, Kinderred Pocahontas. Hi Lars, ich grüße dich und die begrüße meine Tochter Sandra in Eisenhüttenstadt, Uwe aus Bastrose, Roxette bei dem mit The Look. Hey DJ Lars, ganz liebe Grüße aus dem Mul-CT Cottbus von der Neurologie Weibern. Wir wünschen uns das Lied. Ein Lied von Bruno Mars. Grüße an meine Mädels, Claudi, Selina, Alexandra, Ramona. Ich hoffe, ihr habt es jetzt gehört. Hey Lars, ich möchte meinen Mann gern einmal Danke sagen, für dass er immer für unsere kleine Familie da ist und sich toll um unsere Kinder kümmert, während ich gerade noch im Krankenhaus liege. Das Lied Ultraleicht von Andreas Borani wäre jetzt passend. Ich gucke, was ich machen lässt. Ein Schlaß, liebe Grüße, hier bei Cottbus an Marcel von Monique, Claudia und Steffen. Wir denken an dich. Detlef grüßt seine Frau mit im Strandkorb und wünsche ein schönes Wochenende. Hier ist was los.

Das Musik von Kai West. Sorry, sorry, sorry. Grüße aus der Lausitz. Danke an unsere Muddis für den schönen Abend. Schmeckerlein. Sehr schön und lecker. Manu und Frank.

1990er, meine Damen und Herren. Sorry, sorry, sorry. Hi, West. Grüße wieder. Hallo, Lars. Wünsche mir nachträglich für meine Frau gestört, aber geil. Lars, hier ist das Heimchen, ein Schornsteinbauer aus Peitz. Ich wünsche mir Ben Zucker. Was für geile Zeit. Ich grüße Andrea, Sabine, Feli, Udo. Wahre Freunde.

Wunschmusik für unsere Damen aus dem Krankenhaus in Cottbus. Bruno Mars, schnell und Gruß, liebe Grüße. Hier war Cottbus von Anmarschärchen. Wir sitzen gerade hier gegenüber und spielen Karten. Liebe Grüße, Monique, Elea, Sandra und Anni. Was ist das für dich auch im Brief?

Aber wo ich mal beim Konzert. Auch der nächste Wunschmusik von euch. Immer wieder gern gewünscht am Wochenende. Am Freitagabend hier auf Radio Cottbus. Gleich Musik aus Frankreich. Desireless. Voyage. Voyage.

schon noch ein paar Grüße. Wir wünschen Jana, Antje, Mika, Micha und Mario einen schönen Urlaub und erholt euch gut. Gruß Mandy und Olaf aus Großbresen.

0: Ein Klassiker, Men and Work Down Under. Grüße bitte Marcel, wir vermissen dich. Von den Rabauken. Schöne Grüße an Annika, Stefan, Kathleen, Mario, Viola, Lars, Beate, Peter, Andreas, Birgit, Steffi, Beate und Daniel. Hab ich einmal versprochen, Wahnsinn. Erst nochmal kurz die Feierstarter Stefan aus Buben. Grüße an meine Prinzessin Evelina, welche sich zu uns an die Feuerschale gestellt hat. Ich liebe dich, meine Prinzessin. Ach, ist das nicht süß.
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geht's wieder los. Zweite Liga mit Energie Cottbus. Natürlich gibt's unsere zwei Volkssongs. Petra Zieger und Alexander Knappe. Und die Lars, die Trinkergasse, grüßt. Die Wiesengarten Nummer 19. Auf einen geilen Abend. Musikwunsch. Pocahontas. Zu spät eingeschaltet. Dann heute schon. Das Original sogar.

0: komm auch morgen noch wieder.
1: Und von Andy Glass, mein Wunsch ist
0: immer weiter unser Lied.
1: Noch nicht angekommen. Doch, angekommen ist er schon. Ich muss gucken, ob ich überhaupt da bin, The Bothos. Alley back. Grüße vom Stausee Spremberg, der Steffen. Jetzt wird's rockig. Grüße nach Agast auf der Sonneninsel Rügen. Und die C20 nach Besinzien. Grüße von den Granor Mühlenfließ.

0: etwas härtere Musik zu dieser Zeit in dieser Stadt um 21.40 Uhr. Easy Dizzy, Highway to Hell, Heidi Delars, Simpson ist wieder am Start. Wir grüßen Heimo, Andreas, Udo und Sabine. Liebe Grüße von Guido, Markus, René, Lars, Efi und Madeleine. Simpson macht sich bereit für die große Fahrt zum Santiano. Ganz Motto, Großrügen, Ziel, Eskalation. Spür bitte von Simpson zum Einstimmen. Ich guck, was ich machen lässt. Gibt's ein bisschen Wunschmusik für unsere Freunde. Der Feuerschale. Rammstein gleich. Den großen Melonen.
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Rahmenschein von 22 Uhr. Also ich hoffe, ihr habt den Kindern klein wenig die Ohren zugehalten. Mit den etwas größeren Melonen. So, wir bleiben noch ein bisschen rockig dabei, mit gleich mit Tina Turner, Simple the Best. Hallo Lars, ich möchte meine lieben Nachbarn Karin Werner. Hallo Lars, ich möchte meine lieben Nachbarn Karin Werner und Valentin grüßen, die zurzeit im Urlaub sind. Ich wünsche mir das Lied Clara Klingeström. Liebe Grüße aus Ehrenbrück, kommt noch versprochen. Liebe Grüße aus Forster, meinem Mann, dem ich den Abend auf dem Balkon verbringe. Kannst du Clips auf The Heart von Bonnie Tyler spielen? Heute schon gespielt, leider gleich zum Anfang.

Martin, mit Grüße von euch. Hallo Lars, mein Guter. Wünscht mir die letzte Stunde, wo ich noch 39 bin. Ivo, schwarze Rose, Prost und liebe Grüße an alle Schlagsdorfer. Noch mit den 604 Spiel bitte was von Bonnie. Machen wir nochmal hin. Mix, Sweet Dreams.

Grüße, Lars. Ich würde mich freuen, wenn du für meinen Freund Micha den Titel Du hast Menschen einfach gern von Christian Steipe mit den Worten: Lieber Michael, ich wünsche dir einen schönen Urlaub mit deinen Lieben. Spiel du bitte mal wieder ein Erlebnis und bester Bestandteil meines Feierabends.

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Auch der Wunschmusik von euch, Ben Zucker, der soll entgegen. Wir haben hier Grüße. Hallo Lars, alles Gute nach Schweden. Die Feuerteufel Uwe, Sabine, Inka, Marco, Wolfgang, Micha und Andy sitzen am Feuer und grüßen die Lausitz. Heute Lars, ist wieder mal Freitag und wir freuen uns wieder auf deine Musik. Grüße senden wir an Carla und Udo, Katrin und Martin in Teils und alle Lieben in Zwada, Radewiese, Heinersbrück. Grüße von und Reik Kirschner. Hi Lars, ich sitze gerade am Pinnower See bei Guben, genieße den Feierabend und lausche deiner Musik. Mach weiter so, liebe Grüße von Micha. Ich grüße die Sonntagsrunde am Freitag in Sempten, liebe Grüße von Witness.

Die wilden 80ern, jetzt wieder Grüße von euch, grüßen wir im Wiesengrund oben, wünschen uns den Titel Gummibärchenbande zum Mitsingen für die Erinnerung an gute Zeiten. Danke, sagt ihr Vincent mit Freude.

die ihr gerade habt. Da kann man schon mal so klein wenig in Schwitzen kommen beim Tanzen. Vor in Amsterdam. Hatte ich ja letzte Woche richtig Glück. Aber wie gesagt, bei uns wird es auch immer wärmer. Maxi-Wert um die 27 Grad bekommen wir nächste Woche. Jetzt gibt's Musik von Annemarie Zimmermann. 1000 Träume weit für die liebe Melli.

Hallo Lars, hier ist der Kalle. Bist du zu Hause gut angekommen? Das Traktortreffen war geil. Ich hoffe, dir geht's gut. Spiel bitte mal dein Lieblingslied. Grüße Kalle und Jens. Habe ich keins. Freunde, habe ich wirklich keins. Wer hätte gerne 7 Tage, 7 Nächte von Wolfgang Petri.

0: auch so klein wenig geklärt. Den Wendler, sie liebt den DJ, auch Wunschmusik von euch. Hallo DJ Lars, gerade im Auto, kommt von Juni. Schöne Grüße von Jane, Marien und Luca.
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0: Hey DJ Lars, richte mal liebe Grüße.
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0: Die Labrunde in die Inselstraße und Forsthaus. Dazu wünschen wir uns Samstagnacht in der Stadt von Andreas Martin. Danke und schönes Wochenende.
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0: Könnten Sie, hallo, wir sind hier in Schweden. Immer du bitte, ja? Sie gibt's in Schweden nicht. Setz dich mal vor der Polizei. Könntest du bitte Marcel, der FBA, von Jesse, Kim und Julien grüßen?
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0: hat er mitgetan.
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0: Jahresmusik aus Österreich. Herr Ötzi, Herr Nick B. Geboren, um dich zu lieben. Und danach geht's rein musikalisch in die 90er mit Modo 1, 2 Polizei, U96,
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0: die Disco Balls, Sound of Silence, alles das gleich hier auf Radio Cottbus.

Lars, liebe Grüße nach schwedisch Lappland. Ich grüße alle Leute aus der Backstube in Forst. Vielleicht hast du ja was von Roland Kaiser. Liebe Grüße, der Michel. Lass nochmal Matthias rein.

Wunschmusik gesagt von euch. Mit ganz liebe Grüße nach Gumro 96, das Boot. Ein Glas Fischis aus dem Glasblas. Grüßen unsere Gäste Carina und Reiko. Und natürlich den Nachbarn, das Nashorn. Vielen Dank. Einen schönen Abend, die verrückten Cottbusser. Endlich Lars, liebe Grüße, gehen raus. Ein Hähnchen zur Feier von Tante Petra. Lasst es ordentlich krachen von Mirko, Nathalie und Luki aus Rommelshausen. Das ist auch ein Name. Endlich Lars, Spieler, bitte sich doch. Grüße, meine Kumpel aus Kuhm, der Uwe. Hallo, auch Achim, wir hören dich gerade und sind toll begeistert von dir. Ich wünsche mir das Lied Vater Abraham und die Schlümpfe. Grüße an Achimer Gang, die aus Mahndorf. Jetzt geht's erstmal mit dem Taxi nach Paris mit den Disco Boys.

0: Asylum.
1: Mindestens genauso gut wie das Original. Musik zum Unterbleiben, meine Damen und Herren. Um 22.45 Uhr. Sounds of Silence. Jetzt geht's gleich rein musikalisch ins gute alte Schweden mit Clara Klingeström, Behövente, Dicke Dock, auch der Wunschmusik von euch.
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Straße. Ich grüße meine Schwester Steffi und meinen Schwager Marco, die gerade am Stausee sitzen. Und ich höre, wir lieben euch, Katja und Steffi. Und gleich geht's weiter mit guter Laune Musik hier auf Radio Cottbus um 22:47 mit Omira und Wackelkontakt. Ja, Radio lauter gemacht und mitgefeiert am heutigen Freitagabend.

Hi, liebe Grüße aus Cottbus. Wir sind Party und Anjana und sind gerade auf Nachtschicht. Grüße besonders an unsere Kollegin Sabine und alle, die nach Arbeit müssen. Wir wünschen uns Roland Kaiser. Liebe ist alles für Sabine.

Musik für die Hüfte. Macarena aus dem Jahre 2000. Hallo Lars, wir sitzen immer noch. Annikas Geburtstag. Wir grüßen alle, die uns kennen und ganz besonders die Zuhörer am Rosé, Anita und Wolfgang. Der Pavillon grüßt den Granor Mühle, Fließ, Musikwunsch, 1001 Nacht von Klaus Lage. Oder Nova, schönen Abend, die Franzi.

Knappergrüße. Der Nachtdienst wünscht sich einen schönen 80er. Jetzt Grüße an Uwe und Yvonne. Von meinem Töchterchen Michelle und von mir natürlich ans Damer Herzzentrum.

Guten Abend, DJ Lars. Wir sitzen heute schön unseren lieben Gartnachbarn Antje und Thorsten. Wir wünschen uns heute mal Rammstein mit Sonne. Viele Grüße. Herr Paul wieder. Lieber Lars, hast für die Schallangong stehen Titel Tic-Tac-To. Wie immer ein geiler Freitagabend. Dankeschön. Das ist nicht viel. Hi Lars, Grüße Daniel, Anastasia, Lars, Birgit, Viola, Kathleen, Annika, Steffi, Amanda, Beate, Peter, Mario, Andreas und mich. Na dann. Uwe gratuliert Valentina aus Lübben noch nachträglich zum Geburtstag und wünscht alles Gute und Freude.

dann machen wir den Gruß halt normal. Steffi und Marco haben ihn nämlich nicht gehört. Hallo Lars, ich grüße meine Schwester Steffi und meinen Schwager Marco, die gerade am Stausee sitzen und dich hören. Liebe Grüße, Katja und Cheppi. Ich hoffe, sie haben es gehört. Und danke für deine schöne Musik. Sehr, sehr gerne.

Opus, live is live. Noch ein paar Grüße für euch. Wir haben es leider schon wieder nicht gehört. Mensch, ist genau. Hey, DJ Lars, für meinen Mann alles Liebe nachträglich zum Geburtstag. Ich genieße jede Sekunde mit ihm und bin dankbar, dass ich ihn habe. Spielt bitte das Lied 1000 Mal berührt. Danke, liebe Grüße.

Haben wir gespielt, ich hoffe, ihr habt es gehört. Liebste Grüße nach Burg in Spreewald von Katja und Cheppi. Wir lieben euch auch. Gruß vom Schausee von Marco und Steffi. Liebe Grüße von Vanessa und Ronny nach Janno an Pauli und Tine. Wir haben euch lieb. Atti und Matti grüßen Kai Falk am Schausee. Wir sehen euch Las Faale drinne und wir wünschen uns Major Tom. Das ist Musik vom Mittwochabend. In Dancing in the Dark gibt es sowas ganz oft und sehr viel. Wolfsheim zum Beispiel, It's Not Too Late.

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von Dire Straits, Walk of Life, hier mit der Grüße, ich grüße immer noch. Mein jüngerer Spieler Thomas, ich hab dich lieb, grüße Mandy aus Bärenbrück. Grüße an Yves aus Sanno, nachträglich zu ihrem Geburtstag von René und Uwe mit dem Song 99 Luftballons von Nena. Schöne Grüße an die JVA, an Marcel, Musikwunsch auf gute Freunde von den Onkels. Das ist Musik aus den 90ern, Whitney Houston, I Wanna Dance von Somebody.

Musik aus den 90ern. Rick Field, Saturday Nights. Gleich noch Gurios, Infinity. Ein Blick auf die Uhr, 23.45 Uhr. Das heißt, ein bisschen können wir noch miteinander.

0: von Glasperlen ins Spiel. Wir haben die letzten Grüßewünsche. Also ich wünsche dir ein schönes Wochenende. City Top, Uwe, machen wir nächste Woche, versprochen. Danke, danke für diesen erneuten wunderschönen Abend von den Firestartern Sebastian und Stefan. Sehr, sehr gerne. Liebe Grüße und ein Wunschtitel vom Entschatzheim. Alexander Knappe mit Früher oder Später. Machen wir auch gerne nächste Woche. Schaffen wir heute nicht mehr. Wir grüßen dich, DJ Lars, wünschen uns die anderen Folge. Liebe Grüße, Pia, Simon, Simon. Dann ist hier Pierre, Lina, Heiko und Christine. Oder Macarena, haben wir heute schon gespielt? Also ihr Hübschen, ich sage Tschüssi, Winke, Winke. Bis nächste Woche Mittwoch in Dancing in the Dark oder sehr gerne auch wieder Freitagabend in eurer Weekend-Party. Ganz liebe Grüße und Winke, Winke aus Schweden sagt euch euer DJ Lars.
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1: Ich bin David Riemer. Die Gesundheitsreform der schwarz-roten Koalition ist beschlossen. Bundestag und Bundesrat haben grünes Licht für das Sparpaket gegeben. Damit sollen die Krankenkassenbeiträge möglichst stabil bleiben. Für gesetzlich Versicherte bedeutet das höhere Zuzahlungen und Einschnitte bei einzelnen Leistungen.
2: Die Reaktionen fallen entsprechend heftig aus. Ärzteverbände sprechen von wahllosen Kürzungen und warnen vor längeren Wartezeiten in den Praxen. Die Opposition befürchtet unter anderem finanzielle Probleme für Krankenhäuser. Die Bundesregierung hält dagegen. Ohne die Reform würden die Krankenkassenbeiträge im kommenden Jahr deutlich steigen. Künftig sollen unter anderem die kostenlose Mitversicherung von Ehepartnern eingeschränkt und homöopathische Leistungen auf Kassenkosten gestrichen werden. Zoe Tassovali, Nachrichtenredaktion.
1: Die erneuten Spannungen zwischen den USA und dem Iran lassen die Spritpreise weiter steigen. Wie der ADAC mitteilte, kostete Diesel zum ersten Mal seit Mitte Mai im bundesweiten Tagesdurchschnitt wieder mehr als 2 Euro pro Liter.
3: Auch wenn die Spritpreise weiter unter denen vor dem Tankrabatt liegen, dass erneut die 2-Euro-Schwelle überschritten wurde, hat auch psychologische Effekte. Um mehr als 6 Cent stieg der Dieselpreis im Schnitt seit Anfang der Woche. Bei Super E10 waren es 4 Cent je Liter. Der wieder aufgeflammte Streit zwischen den USA und dem Iran um die wichtige Straße von Hormuz könnte die Lage weiter verschärfen. Auch der Ölpreis hat seit Wochenbeginn ein gutes Stück angezogen. Diana Kramer, Nachrichtenredaktion.
1: Gut 2 Monate vor der Abgeordnetenhauswahl tauscht die Berliner CDU ihren Spitzenkandidaten aus. Finanzsenator Stefan Evers soll die Partei nun in den Wahlkampf führen. Am Nachmittag hatte der regierende Bürgermeister Kai Wegner überraschend seinen Rückzug als CDU-Spitzenkandidat bekannt gegeben. Wegner gab dem Druck nach, der durch die monatelangen Diskussionen über seine widersprüchlichen Angaben zu seinem Krisenmanagement während des großen Stromausfalls in der Hauptstadt Anfang des Jahres entstanden war. Spanien steht im Halbfinale der Fußball-WM. Der Europameister gewann das Viertelfinale gegen Belgien mit 2:1. Mikel Merino erzielte in der 88. Minute das Siegtor und schoss Spanien damit zum ersten WM-Halbfinale seit dem Titelgewinn vor 16 Jahren. Im Halbfinale trifft Spanien am kommenden Dienstag auf Frankreich.
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1: Ich bin David Riemer. Die Gesundheitsreform der schwarz-roten Koalition ist beschlossen. Bundestag und Bundesrat haben grünes Licht für das Sparpaket gegeben. Damit sollen die Krankenkassenbeiträge möglichst stabil bleiben. Für gesetzlich Versicherte bedeutet das höhere Zuzahlungen und Einschnitte bei einzelnen Leistungen.
2: Die Reaktionen fallen entsprechend heftig aus. Ärzteverbände sprechen von wahllosen Kürzungen und warnen vor längeren Wartezeiten in den Praxen. Die Opposition befürchtet unter anderem finanzielle Probleme für Krankenhäuser. Die Bundesregierung hält dagegen. Ohne die Reform würden die Krankenkassenbeiträge im kommenden Jahr deutlich steigen. Künftig sollen unter anderem die kostenlose Mitversicherung von Ehepartnern eingeschränkt und homöopathische Leistungen auf Kassenkosten gestrichen werden. Zoe Tassovali, Nachrichtenredaktion.
1: Die erneuten Spannungen zwischen den USA und dem Iran lassen die Spritpreise weiter steigen. Wie der ADAC mitteilte, kostete Diesel zum ersten Mal seit Mitte Mai im bundesweiten Tagesdurchschnitt wieder mehr als 2 Euro pro Liter.
3: Auch wenn die Spritpreise weiter unter denen vor dem Tankrabatt liegen, dass erneut die 2-Euro-Schwelle überschritten wurde, hat auch psychologische Effekte. Um mehr als 6 Cent stieg der Dieselpreis im Schnitt seit Anfang der Woche. Bei Super E10 waren es 4 Cent je Liter. Der wieder aufgeflammte Streit zwischen den USA und dem Iran um die wichtige Straße von Hormuz könnte die Lage weiter verschärfen. Auch der Ölpreis hat seit Wochenbeginn ein gutes Stück angezogen. Diana Kramer, Nachrichtenredaktion.
1: Gut 2 Monate vor der Abgeordnetenhauswahl tauscht die Berliner CDU ihren Spitzenkandidaten aus. Finanzsenator Stefan Evers soll die Partei nun in den Wahlkampf führen. Am Nachmittag hatte der regierende Bürgermeister Kai Wegner überraschend seinen Rückzug als CDU-Spitzenkandidat bekannt gegeben. Wegner gab dem Druck nach, der durch die monatelangen Diskussionen über seine widersprüchlichen Angaben zu seinem Krisenmanagement während des großen Stromausfalls in der Hauptstadt Anfang des Jahres entstanden war. Spanien steht im Halbfinale der Fußball-WM. Der Europameister gewann das Viertelfinale gegen Belgien mit 2:1. Mikel Merino erzielte in der 88. Minute das Siegtor und schoss Spanien damit zum ersten WM-Halbfinale seit dem Titelgewinn vor 16 Jahren. Im Halbfinale trifft Spanien am kommenden Dienstag auf Frankreich.
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1: 11. Juli 1988. Milli Vanilli steigen in die Charts ein. Girl, You Know It's True heißt der Song, der Milli Vanilli Platz 1 der deutschen und österreichischen Charts beschert. In Deutschland bleibt er sogar ganze 6 Wochen auf Platz 1. Der Erfolg hält lange Zeit an, aber dann passiert 1990 ein Missgeschick bei einem Konzert. Und dieses Missgeschick deckt auf, was wirklich hinter Milli Vanilli steckt. Die beiden Frontsänger Rob und Fab stehen auf der Bühne und performen ihren Song Girl, You Know It's True. Die Stimmung ist auf dem Höhepunkt. Doch mitten im Refrain bleibt plötzlich die Tonspur hängen. Der Anfang des Refrains wiederholt sich in Dauerschleife. Und dabei fällt auf, Fab und Rob sind grandiose Tänzer und Performer, aber sie sind nicht die Sänger ihres Songs. Alles ist Playback. In Panik laufen beide von der Bühne. In Wahrheit waren es ziemlich viele Künstler, die Songs eingesungen haben, unter anderem Johnny Davis und Charles Shaw. Nach diesem Skandal wird dem Duo sogar ein Grammy aberkannt und Produzent Frank Farian beendet das Musikprojekt Milli Vanilli offiziell. Doch letzten Endes ist es vollkommen egal, wer gesungen hat. Girl, You Know It's True ist einfach ein richtig guter Song.